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So, meine liebe Damen und Herren, wir sind hier in Borgi und Bes, wo es drei Tage lang ein Festival Sababu stattgefunden hat. Sababu Festival ist ein Programm von Mamadou Diabaté und Bernhard Schneider. Und es war ein Programm von drei Tagen zwischen Märchenerzählungen, zwischen Kabarett, zwischen Kinderprogramm, zwischen Musiker von unterschiedlichen Farben. Und daher wollen wir jetzt gerade ein bisschen Überblick bringen lassen, damit ihr ein bisschen Ahnung habt, was passiert ist.

0: Ich darf Sie sehr herzlich im Borgion Best begrüßen. Ich darf sehr herzlich aus dem Borgion Best begrüßen all jene, die im Stream dabei sind. Ich begrüße zum dritten Abend eines wunderbaren Festivals. Sababu Festival nennt sich dieser dreitägige Schwerpunkt. Und Sababu ist ein sehr interessantes Sozialprojekt von Mamadou Diabaté, das er in Burkina Faso realisiert hat seit etlichen Jahren. Er unterstützt dort oder hat dort eigentlich Schulen aufgebaut, weil es natürlich klar ist, dass der wichtigste Weg zur Selbstständigkeit Bildung ist. Und es ist eine hervorragende Arbeit, die er da getätigt hat. Er ist auch ein hervorragender Musiker, der ein super Festival mitkuratiert hat, den Sie auch heute hören werden als Abschluss dieses Festivals. Das Festival wird organisiert von einem Verein, der nennt sich Music Bridge. Music Bridge. Und Bernhard Schneider ist der Kollege von Mamadou Diabaté und den darf ich auf die Bühne bitten, um etwas über den Verein zu sagen, über das Festival zu sagen und einführende Worte zu tätigen. Bitte sehr, Bernhard.
1: Ja, vielen Dank. Ich werde nicht viel über das Festival sagen und nicht das Programm erklären, von dem zwei Drittel dabei sind. Ich darf Sie sehr herzlich willkommen heißen im Namen unseres Vereins Music Bridge. Christoph hat das schon gesagt. Wir dürfen zum dritten Mal in diesen heiligen Hallen, sage ich heute, des Borgion Best unser Sababu Festival veranstalten. Und wir bedanken uns ganz herzlich für diese Möglichkeit zur Verfügungstellung der Venue und der Technik und der Techniker und des ganzen Personals. Vielen herzlichen Dank. Das ist ganz wichtig und toll für uns.

Kleine Deutschland. Diese ganze Lied war, wir haben eine ganze lange Reise mit die Junge. Zweite Lied kommt Mama Afrika. Mama Afrika, das heißt, alle die Länder von Afrika muss zusammenhalten und arbeiten. Danke. Mama Afrika.

0: Ich kann gar nicht einen bestimmten Punkt nennen. Einfach wirklich von Anfang bis zum Ende, heute, gestern, vorgestern, alle drei Tage. Vor allem zum Beispiel auch vorgestern, die Steel Drum habe ich das letzte Mal gehört als Reggae-Fan vor ungefähr 30 Jahren in der Karibik. Und jetzt hier wieder, dass der Mamadou sie hierher bringt mit dem Instrument. Nein, das war wirklich das ganze Festival, wirklich ganz, ganz toll.
1: Wir haben heute auf der Bühne einen Special Guest, besten Saxophon Player in Austria, Afrika, in the world. Meine Damen und Herren, Ladies and Gentlemen, Edith Lettner.

0: Musik verbindet. Das Musik ist ganz verbindet, wichtig, ja. Egal welche Hautfarbe, welche Kultur. Es ist so international und es ist so toll, weil er bringt wirklich jung und alt zusammen. Und neben mir hat ein älterer Herr getanzt, ja, der war in seinem Element. Ja. Und er hat gesagt, es ist nicht wichtig, wie man tanzt. Hauptsache man trifft Menschen, die was verbindet einfach. Ja. Es ist ganz, ganz fantastisch gewesen.
1: My name is Sonja. My role in this event, I was watching. What do you mean? It was nice music. Something I've never listened to before, especially live. And new instruments that I got to know. And very good vibes from the public, from the musicians as well. And yes, very emotional music. I was only there for a short period of time, but I feel like especially the Mama song that was dedicated to all mothers was very nice, because it's a bit personal, but I don't have a mom myself. And I feel like coming here today is kind of like God guided me here to just be here and feel that. So I feel like it's a message from God, actually. You're welcome.
2: Er hat keine Mama. Ich habe. Nein, ich habe nicht gehört. Das bedeutet, die ganzen Leute hier in der Saal, ihr habt keine Mutter. Wow. Also, vielleicht ihr habt nicht verstanden. Ich habe eine Mama. Okay. Gut. Und dieser Song, wir werden irgendwo zusammen singen. Ich sage aber nicht wie, das ist ganz einfach. Danke Mama und vielen Dank Mama. Also ihr singt nicht wie mich, nicht wie uns, und sie singt wie eigene Mutter. Und dann wann sie kann gut singen und bitte singen laut. Und wann sie hat keine gute Stimme und bitte laut singen. Und das ist gut für Mama. Und deine Mama wird eine große Freude haben. Okay?

0: Also, mein Name ist Edith Lettner. Ich spiele Saxophon, Sopransaxophon und Altsaxophon. Und ich liebe afrikanische Musik und wir haben ganz tolle afrikanische Musiker in Wien. Und heute mit Mamadou Diabaté zu spielen, ist eine große Ehre. Und ich bin noch immer ganz euphorisch, weil es war wirklich ganz toll.
1: Sag mal, was war wunderbar, ganz Besonderes bei diesem Festival? Ihr habt schon ein gemeinsames Lied zusammengebastelt.
0: Ja, ich glaube, das ist die Stimmung generell. Es ist wie eine Familie, eine große Familie. Und Mamadou ist auch zu allen so freundlich und geduldig. Das ist, glaube ich, wichtig, weil das merkt man dann in der Gesamtstimmung, merkt man das dann total.
1: Du spielst sehr oft mit Mamadou. Kennst du dich mit seinen Rhythmen oder ist es in deinem Blut?
0: Nein, das war eigentlich das erste Mal, dass ich dieses Programm gespielt habe. Wir haben früher auch so ein bisschen locker gespielt, aber nicht in seiner eigenen Gruppe. Und ich habe ihn eingeladen, mit mir so ein paar Jazzaufnahmen zu machen. Und vor 2 Jahren hat er mit mir hier gespielt, bei meinem 60. Geburtstag. Und wir haben ihn so integriert. Und er ist wirklich so, so freundlich und macht so ganz locker mit, ohne Stress und so. Ja.
2: Es war heute so ein tolles Konzert. Also ich war sehr, sehr glücklich und sehr zufrieden.
1: Und was war Besonderes bei diesem Festival?
2: Ich war ja alle 3 Tage hier bei dem Festival und ich finde es einfach toll, dass der Mamadou Künstler aus der ganzen Welt zusammenbringt und hierher holt und jetzt zum Schluss mit allen gemeinsam noch auf der Bühne steht. Das ist wirklich großartig. Also, es war heute sicher eines der Highlights von den Konzerten von Mamadou.
1: Was war Highlights?
2: Ich kann gar nicht einen bestimmten Punkt nennen. Einfach wirklich von Anfang bis zum Ende. Heute, gestern, vorgestern, alle 3 Tage. Vor allem zum Beispiel auch vorgestern. Die Steel Drum habe ich das letzte Mal gehört als Reggae-Fan vor ungefähr 30 Jahren in der Karibik. Und jetzt hier wieder, dass der Mamadou sie hierher bringt mit dem Instrument. Nein, das war wirklich das ganze Festival, wirklich. Ganz, ganz toll.
3: Musik verbindet. Das
2: Musik
3: ist ganz wichtig.
2: Ja.
3: Egal welche Hautfarbe, welche Kultur. Es ist so international und es ist so toll, weil er bringt wirklich jung und alt zusammen. Und neben mir hat ein älterer Herr getanzt, ja, der war in seinem Element. Ja. Und
1: na gut, Anna.
4: Hallo.
1: Gut, was hat dir gefallen, besonders hier?
4: Der Auftakt war ganz besonders mit Amidou Koita und Yorosin und Becky Bass. Aber es war jeder Tag ganz besonders.
1: Was macht Amidou besonders, Koita?
4: Heute wird seine Stimme. Er trägt das Ganze weiter. Und es war einfach wunderbar, wie heute die ganzen Musiker auf die Bühne kamen und diese Gemeinschaft zelebriert haben, die überhaupt in der afrikanischen Kultur einfach im Körper drinnen steckt, man kann es nicht anders sagen.
5: What you're going to sing, you will sing after Amidou. And we go little down with music and listen Amidou and we go together. Amidou.

0: Mein Name ist Amidou Keita, ich komme aus Burkina Faso.
1: So, sag mir, was war dein Auftritt, was hast du gemacht in diesem Festival?
0: Oh, dieses Festival, ich habe viel Spaß gemacht. Dieses Festival war gut, ich habe Konzert gemacht, ich habe mit meiner Gruppe gespielt und nochmal mit Mamadou Diabaté, aber dieses Festival, Sabavu Festival ist super.
1: Ich habe dich singen gesehen mit einem Trommel von einem Kürbis, oder?
0: Ja, ich habe gesungen, das heißt Kalibas, aber Kürbis auf Englisch, auf Deutsch, ich kann nicht.
2: Mein Name ist Ibuba, ja, ich bin der Sänger von Daraji Percussion und ich komme aus Senegal. Ja, ich bin da. Heute habe ich gespielt hier beim Sababu Festival. Ich war erste Band, 20 Uhr. Mit meiner Daraji Percussion, ja. Wir haben tolle Konzerte gemacht und Atmosphäre, super.
1: Dein Team war schon gemischt, du hast auch international
2: gespielt. Ja, das ist multikulturell. Ich war mit diesem Team in Afrika auch Konzert gemacht und bei Konzert mit diesem Team, ja, das ist super. Die spielen wie Afrikanisch, ich bin zufrieden. Ja.
1: Was ist der Unterschied zwischen dir und einer anderen Musiker? Was bist du Besonderes?
2: Ja, ich bin der Sänger und ich bin der Trommler auch, aber ich mache die Komposition auch.

0: So, jetzt ist fertig, ja? Die ganze Arbeit, wie fühlst du dich?
1: Ja, jetzt ist natürlich die Entspannung. Es war super toll, super Fest, super Abschluss, immer besser geworden jeden Tag. Und jetzt bin ich zufrieden und ein bisschen müde.
0: Was war die Highlight von deinen Überraschungen?
1: Alles toll, alle Performances waren ganz super. Aber ich würde mal sagen, die Becky Bass mit der Steel Pan am ersten Tag war natürlich umwerfend, auch als Sängerin. Das war ein ganz tolles Konzert. Und Basita Tao, die mit ihrer Band aus Frankreich eingeflogen ist, kurzfristig, ebenfalls super. Und auch heute natürlich das Schlusskonzert mit Mamadou Diabaté. Aber alle Künstler haben ganz, ganz toll performt.
0: Und Kabarett war interessant?
1: Das Kabarett war ganz super, hat den Leuten gut gefallen. Sowas haben wir ja hier noch nicht gehabt. So eine Mischung der Kunstformen bei einem Festival. Das war sehr erfolgreich, vor allem auch, was uns sehr gefreut hat, die Kindervorstellung, die Ibrahima gemacht hat. War super toll besucht und war sehr schön mit den Kindern.
0: Findet es wieder nächstes Jahr wieder?
1: Ja, wir haben das auf jeden Fall vor. Wir werden uns wieder auf die Beine stellen, nachdem wir uns ein bisschen ausgerastet haben, und werden schon an nächstes Jahr denken.
2: Also mein Name ist Ibrahima Khalilu Rasul Haritiallah, Sotubusin Komodofen El Hadj Ibn Al-Brima Genyai. Also, ja, sagen wir mal, der Kurzname ist Ibo.
0: Ibo, ein großer Teil des Festivals war Kabarett. Wo übt ihr dieses Kabarett überhaupt?
2: Also ich bin eigentlich ursprünglich in Deutschland zu Hause und da also habe ich dann angefangen erstmal als Schauspieler und später habe ich ein eigenes Programm geschrieben und von Deutschland aus also durch den ganzen deutschsprachigen Raum mit dem Kabarett. Ursprünglich habe ich den in Saarbrücken angefangen.
0: Das ist das erste Mal beim Radio Afrika TV. Unsere Zuschauer, Zuschauerinnen kennen dich noch nicht. Kannst du sie begrüßen, irgendwie eine kleine Mitschnitt geben?
2: Ja, ich würde es erstmal gerne in Wolof machen, also Muttersprache. Und zwar, da sagt man Nangendev, Assalamu alaikum bayeneng tijam. Aber ich spreche auch mal sonst außer Deutsch, rede ich eher gern Saarländisch. Also das ist der Dialekt im Saarland. Und da sagt man zum Beispiel, also, wie geht's Ihnen? Alles gut, jo.
0: Aber sehr Kabarettist haben auch Überraschungen. Kannst du ein Stück Kabarett für unsere Zuschauer?
2: Ja, ich werde es nie vergessen, als ich zum Beispiel irgendwann mal beim Kaufhof also stand und ich wollte nur was besorgen. Auf einmal habe ich mir dann irgendwie so umgeschaut und wollte noch mal nach einem Hemd schauen. Das war Fasching und ich wollte als schwarzer Goethe auftreten. Und auf einmal kam ein kleiner Junge auf mich zu. Der bleibt stehen mit einer Vollbremsung und auch mal, ich denke, was will denn der von mir? Er schaut mich von oben an, nach unten und retour und dann fragt er mich allen Ernstes, bist du echt? Und das fand ich großartig, das fand ich großartig. Und solche also Anekdoten habe ich wirklich jede Menge und genau darum geht es in meiner Comedy-Show. Es geht um Geschichten, die mein Leben geschrieben hat.

0: Mamadou Diabaté.
1: Quasi Sababu Festival.
2: Sababu, das ist die Chance zusammen zu bringen und zusammen kommen, zusammen leben, Freude zu machen. Das ist Sababu. Chance bedeutet nicht so viel.
1: Wozu?
2: Dazu sage ich einfach Danke. Das ist alles.
1: Drei Tage, was ist passiert?
2: Drei Tage, wir haben viele verschiedene Musik gehört und viele Musiker und Musikerinnen von vielen verschiedenen Ländern. Das ist interkulturell in den drei Tagen hier in Bogenberg. Und das macht mir Freude.
1: Das letzte Stück hat viele Musiker zusammengekommen. Was ist passiert? Wann haben Sie trainiert?
2: Wir haben nicht trainiert. Das ist so, die Musik ist genauso wie Football. Und dann das ist wie eine Sprache. Jeder hat eigene Sprache. Ich habe die Leute zusammengebracht und dann, wir wissen nicht, welches Stück zu spielen. Wir haben einfach gespielt. Was kommt, ist egal. Aber das ist schön geworden. Zum Glück. Danke für alle.
1: Und das gilt, wie so ein Projekt unterstützen in Burkina Faso?
2: Ja, wann möglich ist, weil wir haben eine Schule geboren in Burkina Faso und diese Schule läuft immer. Und dann wir haben jetzt eine komplette Schule und dann viele Kinder, über 650 Kinder. Also ja, wir brauchen die Unterstützung für alle Freunde, Brüder, Familie. Ja, und das bedeutet, ja, es ist Freude, zusammen zu leben.
1: Jetzt, du bist am Ende der Veranstaltung. Wie fühlst du dich?
2: Ja, ich freue mich total. Ich freue mich wirklich total. So viele Leute im Sababu Festival in Bogenberg. Und alle Leute sind so wie die sind gekommen für unterstützen. Und ich danke alles. Für mich, das ist nur Danke. Danke ist zu wenig. Und alle. Und dann ich danke auch die Presse, so wie Radio Afrika, so wie meine Freunde, die die Privatkamera haben. Also das ganze Publikum, wirklich, ich hoffe, dass wir gehen so zusammen, dass sie das leben.
3: Danke schön. So viel Musiker, thank you so much, thank you. Wir sind weg, thank you all. Von Vietnam, Israel, Nigeria.
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Herzlich willkommen bei News and Information in Between, der Sendung, die dazwischen funkt und dich mit Neuigkeiten und Informationen rund um Diversität, Integration und Verständigung versorgt. Hier spricht Isabel und im heutigen Beitrag geht es um eine Ikone der schwarzen Musik. Teil 1.

45 Jahre nach seinem Tod im Mai 1981 ist Bob Marley zu einer der wenigen Figuren der Popgeschichte geworden, deren Bedeutung weit über Musik hinausgeht. Seine Stimme steht für Widerstand, seine Texte für politische und spirituelle Selbstermächtigung. Und sein Leben erzählt von einem Aufstieg, der ohne die historischen und gesellschaftlichen Bedingungen Jamaikas kaum zu verstehen ist. Marley gehört zu den wenigen Künstlern, deren Werk gleichzeitig Teil der Popkultur und politisches Dokument ist. Seine Musik wird in völlig unterschiedlichen Kontexten gehört. In Clubs, auf Demonstrationen, in Kirchen, in privaten Momenten. Diese Vielschichtigkeit erklärt, warum seine Bedeutung bis heute anhält. Weit über Generationen und kulturelle Grenzen hinweg.

0: Kindheit und Jugend. Geboren wird Robert Nestor Marley am 6. Februar 1945 in Nine Mile. Seine Eltern könnten unterschiedlicher nicht sein. Sein Vater, Norval Sinclair Marley, ein weißer britischer Offizier. Seine Mutter, Sedella Booker, eine junge schwarze Jamaikanerin aus einfachen Verhältnissen. Diese Konstellation macht ihn früh zu einem Außenseiter. In einer Gesellschaft, in der Hautfarbe, Herkunft und soziale Klasse eng miteinander verwoben sind. Nine Mile ist ein ländlicher Ort, geprägt von Subsistenzwirtschaft und struktureller Armut. Jamaika befindet sich noch unter starkem britischen Einfluss. Die formelle Unabhängigkeit wird erst 1962 erreicht. Doch wirtschaftlich und sozial bleiben koloniale Strukturen bestehen. Diese kolonialen Strukturen zeigen sich nicht nur in wirtschaftlicher Ungleichheit, sondern auch im Bildungssystem, in Besitzverhältnissen und in kulturellen Hierarchien. Europäische Werte und Normen gelten als überlegen, afrikanische Wurzeln werden oft abgewertet. Für viele Jamaikaner entsteht daraus ein tiefes Gefühl der Entfremdung. Marleys spätere Hinwendung zu afrikanischen Identitäten und zur Rastafari-Bewegung lässt sich auch vor diesem Hintergrund verstehen. Als bewusste Gegenbewegung zu einem System, das die eigene Herkunft marginalisiert. In einem Interview, geführt von Toyin Adekale aus dem Jahr 1995, zu hören auf YouTube, beschreibt Sedella ihren Sohn Bob als jemanden, der schon als Kind ruhig war, aber Unrecht trotzdem nicht hinnahm.
1: Because Nesta always have a smiling countenance. Yes.
2: That does come over in the book, actually. He didn't strike me. The reason why I asked earlier about who he took after, because he didn't seem to be very aggressive.
1: No, but he's not an aggressive person. No, he's calm and everything. But I tell you what, he like good principle. Mm-hmm. Bob don't like people thief. Mm-hmm. Neither do he like people lie. So, I mean, you know, like one should do anything that he didn't like. I don't think he sit back and take it, just as myself would. He's either I'm going to talk about it or say something. And I don't think that is aggressive, but just to have things set right, you have to speak up for your right, because at all times we should be able to stand up for our rights.
0: Als Marley etwa 12 Jahre alt ist, zieht er nach Kingston in das Armenviertel Trenchtown. Hier verdichtet sich die soziale Realität Jamaikas. Überbevölkerung, Arbeitslosigkeit, politische Einflussnahme durch Parteien, die ganze Viertel kontrollieren. Doch genau hier entsteht auch eine lebendige Musikkultur. Als Ventil, als Ausdruck, als Überlebensstrategie. Trenchtown wird oft als Geburtsort des Reggae bezeichnet. Doch eigentlich ist es mehr. Ein soziales Labor, in dem neue kulturelle Formen entstehen. Die sogenannten Sound Systems bringen Musik direkt in die Straßen. Laut, zugänglich und gemeinschaftsstiftend. Für junge Menschen wie Marley ist Musik eine der wenigen Möglichkeiten, Aufmerksamkeit, Anerkennung und vielleicht auch sozialen Aufstieg zu erreichen.

Frühe Karriere und die Wailers. In Trenchtown begegnet Marley zwei zentralen Figuren seines Lebens. Peter Tosh und Bunny Wailer. Gemeinsam, ergänzt durch Musiker wie Junior Braithwaite und später die Barrett-Brüder, gründen sie die Wailers. Diese Gruppe ist mehr als eine Band. Sie ist eine Gemeinschaft, geprägt von Freundschaft, aber auch von Spannungen und unterschiedlichen Visionen. Peter Tosh gilt als kompromisslos und politisch radikal, Bunny Wailer als spirituell und zurückhaltend. Marley selbst entwickelt sich zur verbindenden Figur. Charismatisch, aber auch zunehmend dominant. Musikalisch vollzieht sich ein Wandel. Vom schnellen Ska zum ruhigeren Rocksteady und schließlich zum Reggae. Einer Musik, die Raum lässt für Botschaften. Die frühen Aufnahmen der Wailers entstehen unter oft improvisierten Bedingungen. Produzenten wie Coxon und Dodge spielen eine wichtige Rolle beim Aufbau der jamaikanischen Musikindustrie. Gleichzeitig lernen die Musiker, sich in einem Geschäft zu behaupten, das von geringen Einnahmen und ungleichen Verträgen geprägt ist. Viele Künstler werden schlecht bezahlt, ein Umstand, der später auch Marleys Haltung gegenüber der Musikindustrie beeinflusst.

0: Privatleben, Ehe und Familie. 1966 heiratet Bob Marley Rita. Rita ist nicht nur Ehefrau, sondern auch künstlerische Partnerin und spirituelle Begleiterin. Doch Marleys Leben bleibt widersprüchlich. Er hat zahlreiche Beziehungen zu anderen Frauen und erkennt viele Kinder an, darunter Ziggy, Steven und Damien Marley. Dieses komplexe Familiengefüge ist geprägt von Nähe, aber auch von Abwesenheit, bedingt durch Tourneen, Verpflichtungen und seinen Lebensstil. Freunde und Weggefährten, darunter Mitglieder seiner Band und enge Vertraute, bilden ein Netzwerk, das zugleich familiär und funktional ist. In der jamaikanischen Kultur sind große erweiterte Familienstrukturen nicht ungewöhnlich. Dennoch führt Marleys Lebensstil zu Spannungen, besonders zwischen seiner Rolle als Vater und seiner öffentlichen Mission. Rita Marley bleibt dabei eine konstante Größe. Sie hält das familiäre Zentrum zusammen und trägt gleichzeitig aktiv zur musikalischen Arbeit bei. In einem ausführlichen Interview aus dem Jahre 1991 zu sehen auf YouTube spricht Rita Marley über ihren verstorbenen Mann und ihre Ehe.
1: Well, it was documented that Bob did believe in polygamy of sorts, and he had what I believe 11 children, 5 of which you shared together. As a young wife, how did you handle that?
2: Well, as a young wife, I didn't have that problem because it really didn't start in our earlier stage of marriage. You know, we got married in 1966, and at that point we were like ordinary normal people suffering in a society that was dominated by a certain class, so we were seen as the lower class of people. And it wasn't anything that was planned. It was just
1: was it the fame that drove all the women and the other women to him, really?
2: Oh yes, that came with success, fame and money.
1: Yes,
2: and that's quite recent.
1: Yes. How did you handle it, though?
2: Well, I don't know. I'm still dealing with it. And it's just something that I've sort of made up my mind as to loving this man. And whatever he loves or whatever his beliefs are, I'm going to stick with it. You know, and so I find that even the children that's outside of the marriage, whenever he finds that this has happened, he would say, well, Rita, this girl is going to have a baby, or there's a baby that I want you to look at. Because I still have to give that thumbs up.
1: You still have to give the approval.
2: Yes.
1: You are a very special woman, Rita. We, of course, know that.
0: Trotz seiner Untreue war ihm ja Einverständnis wichtig, wenn zum Beispiel wieder ein Kind von einer anderen Frau als seiner eigenen unterwegs war.

0: Rastafari – Religion, Politik, Identität. Die Rastafari-Bewegung entsteht als Antwort auf Kolonialismus und rassistische Unterdrückung. Im Zentrum steht Haile Selassie I., der 1930 zum Kaiser von Äthiopien gekrönt wird. Für Rastafari-Anhänger erfüllt seine Krönung eine biblische Prophezeiung. Er wird als König der Könige und göttliche Inkarnation angesehen. Äthiopien gilt als einziges afrikanisches Land, das nie dauerhaft kolonisiert wurde und wird daher zum Symbol für Unabhängigkeit und Würde. Rastafari verbindet Religion mit politischem Bewusstsein. Es geht um Rückbesinnung auf afrikanische Wurzeln, um Widerstand gegen Babylon, ein Begriff für das unterdrückende westliche System. Rituale, Sprache, Musik und Symbolik sind Teil der Weltanschauung. Rastafari entwickelt sich bewusst außerhalb etablierter Kirchenstrukturen. Es gibt keine zentrale Institution, keine einheitliche Lehre. Stattdessen basiert die Bewegung auf gemeinschaftlichen Interpretationen, mündlicher Überlieferung und spiritueller Praxis. Sprache spielt dabei eine besondere Rolle. Durch bewusste Veränderungen, etwa das Ersetzen von Understand durch Overstand, wird auch sprachlich eine neue Perspektive geschaffen. In einem von vielen Interviews, die mit Bob Marley geführt wurden und von denen viele auf YouTube zu finden sind, spricht er unter anderem in dem New Zealand-Interview von 1979 über seinen Glauben.
1: How long have you been a Rasta?
2: Well, I've been a Rasta from ever since. You know? But it's not how long I've been a Rasta, it's how long it takes you to grow up. Because what he is what he is from beginning to the end. You can never change, because if you even adapt things later out, you don't filter right out. So we're just Rasta from creation, you know. It's not an easy thing to explain in an educated standard of way. Still you have people who can do it. What means a common sense man? That means when me explain things, me explain it in a very simple way. That means if I explain it to a baby, the baby will understand too, you know? So we were saying now, like the Bible. The Bible said, God said, he shall return as the King of Kings, the Lord of Lords, the conquering line of a tribe of Judah. And him shall come in a new name. And this new name shall be dreadful among the heathen.
1: Do you have to smoke to be a Rasta?
2: No, man. But in this time, I mean, like, for instance, you're reaching a sense where you're strong enough, can take a little smoke. So when all them cars pass, although you live in the city, you don't hear it because you're thinking. Differently if you just live so. Then, you know what I mean, the whole world confuses you and you're worried and you don't have no time to think. And herb is a thing that give you a little time for yourself so you can live, if you use it.
1: What about alcohol?
2: Alcohol make you drunk, man. It don't make you meditate. It just make you drunk. When you drink alcohol, you don't meditate. You're more giddy-headed. Herb is more a consciousness.
0: Er sagt von sich, dass er schon seit seiner Geburt ein Rastafari gewesen sei, jedoch sei Wachstum in diesem Glauben das Entscheidende. Jamaika. Politik, Gesellschaft, Gewalt. Nach der Unabhängigkeit 1962 bleibt Jamaika politisch instabil. Zwei Parteien dominieren, die People's National Party unter Michael Manley und die Jamaica Labour Party unter Edward Seaga. Beide Parteien nutzen lokale Gangs zur Machtsicherung. Gewalt wird zum politischen Instrument. Die Bevölkerung leidet unter Arbeitslosigkeit, Inflation und Perspektivlosigkeit. Reggae entsteht als direkte Reaktion auf diese Zustände, als Sprachrohr der marginalisierten Bevölkerung. Marley gelingt es, diese lokalen Konflikte in universelle Botschaften zu übersetzen. Die politische Gewalt eskaliert besonders in den 1970er Jahren. Bewaffnete Auseinandersetzungen zwischen rivalisierenden Anhängern prägen ganze Stadtteile. Musik wird in dieser Situation nicht nur zur Unterhaltung, sondern auch zur politischen Kommunikation. Marleys besondere Leistung besteht darin, sich nicht eindeutig einer Seite zuzuordnen und dennoch eine klare Haltung gegen Gewalt und Unterdrückung einzunehmen.

Bob Marley ist nicht nur ein Produkt seiner Umwelt. Er ist jemand, der diese Umwelt in eine Sprache übersetzt, die weltweit verstanden wird. 45 Jahre nach seinem Tod bleibt seine Musik relevant, weil die Themen, die sie behandelt, noch immer existieren. Sein Einfluss reicht dabei weit über die Musik hinaus. In politische Bewegungen, in spirituelle Diskurse, in kulturelle Identitätsfragen. Marley wird zu einer Projektionsfläche für Hoffnung, Widerstand und die Suche nach einem besseren Leben. Liebe Hörerin, lieber Hörer, wenn du tiefer in das Leben und die Botschaften von Bob Marley eintauchen möchtest, nenne ich dir nun einige Bücher, Zeitschriften, Zeitungen sowie Internetseiten von Radio- und Fernsehsendern und spezialisierte Plattformen, die allesamt weitere Informationen zu Bob Marley, sein Leben und sein Werk bieten. Lesenswerte Bücher sind unter anderem Catch a Fire, The Life of Bob Marley von Timothy White, Bob Marley, Songs of Freedom von Roger Stevens, Bob Marley, The Untold Story von Chris Sulevich. Interessante Informationen findest du auch auf Zeitschriften-Homepages, zum Beispiel The Rolling Stone, The Mojo Magazine oder The Guardian. Auch Zeitungen wie The Jamaica Gleaner, The New York Times oder The Independent bieten gute Informationen über Bob Marley auf ihren Homepages. Genauso wie Radio- und Fernsehstationen wie zum Beispiel BBC Music, NPR Music oder auch Ö1. Und themenspezifische Homepages sind zum Beispiel www.bobmarley.com sowie auch www.visitjamaica.com oder auch www.reggaearchive.com. Die hier gespielten Lieder zum Nachhören findest du allesamt auf YouTube. Get Up, Stand Up, Buffalo Soldier, Simmer Down, Satisfy My Soul, Exodus and No Woman, No Cry von den Fugees. Das war der erste Teil eines Zweiteilers über Bob Marley anlässlich seines 45. Todestages am 11. Mai 2026. Sehr gerne dabei, wenn der zweite Teil gesendet wird. Alles Liebe, eine schöne Zeit und vielen Dank fürs Zuhören. Deine Isabel.

0: something that's not the, how, like, we learn it from society, you know.
1: The original Pride was a riot, a protest. Ich finde, das ist extrem wichtig, um den Fokus wieder zu shiften, weil unsere Stories uns halt auch in Vergessenheit geraten. 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Ja, wir existieren halt das ganze Jahr und immer und überall und nicht nur im Pride Month.
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1: Und es ist Dienstag und wir sind keine Aufnahme, wir sind live. Willkommen bei Radio Tipping Point, Mike Boyle. Und ich habe Corinna Dischrich bei mir im Studio. Conny, vielen Dank fürs Vorbeikommen heute, Corinna. Unser Thema geht vorwiegend um ein Buch, was du gerade zusammengeschrieben hast. Und ich denke, das wird für viele Leute extrem spannend sein. Ich freue mich auf jeden Fall auf das Gespräch. Aber erstens fangen wir an. Vielleicht kannst du ein bisschen von dir was erzählen, wer du bist und was du magst.
2: Ja, danke, Michael. Guten Morgen. Ich freue mich, dass ich hier sein kann. Mein Name ist Corinna Dietrich. Ich bin Fundraiserin. Das heißt, ich arbeite an der Schnittstelle von sozialem, wissenschaftlichen, wirtschaftlichen, politischen und das jetzt seit schon 19 Jahren und zunehmend international. Deswegen ist jetzt mein Claim The Global Fundraiser. Und aus der Perspektive, weil ich natürlich ganz, ganz viel auch unterwegs war und bin und einen Großteil der Länder dieser Welt bereist habe, da habe ich mir ganz viele Fragen gestellt. Und das dann begonnen, in dieses Buch fließen zu lassen. Natürlich braucht das ganz viel Zeit und Energie, dieses sehr, sehr komplexe Ding irgendwie dem habhaft zu werden. Und ja, ich wollte einfach wissen, in welcher Welt bewege ich mich überhaupt.
1: Also das heißt, von deiner eigenen Perspektive, deiner persönlichen Perspektive, wie schaut deine Welt aus und inwieweit hat es eine Relation zu dem, wie die Sachen funktionieren?
2: Ja, im Grunde, ich bin ja eine Praktikerin, also ich hab eine kleine Firma selber und ich sehe das schon auch als Wert, diese Kooperation zwischen den einzelnen Bereichen, also Wirtschaft, Staat, Wissenschaft, Zivilgesellschaft. Und Wohlstand entsteht genau durch diese Kooperation, meiner Meinung nach. Diese KMU-These, da dachte ich mir, ich kenne natürlich viele andere UnternehmerInnen und jede und jeder Einzelne hat eine tolle Herangehensweise, Probleme zu sehen, zu lösen, effektiv zu sein, schnellwendig und wirklich Ergebnisse zu erzielen. Und damit meine ich jetzt nicht unbedingt nur, wie viel Geld habe ich am Ende des Jahres in meinem Börsel da vorausgeschickt. Bei einer österreichischen Firma ist das eh nicht ganz so viel. Also das Steuersystem, in dem wir uns bewegen, das hat massive Auswirkungen auf alles, auf eine gesamte wirtschaftliche, soziale und ökologische Entwicklung, weil Menschen ja keine Dinge sind, sondern sich dann überlegen, na, wie komme ich am besten durch und was sollte ich tun?
1: Diese Sendung geht vorwiegend um die Eigenermächtigung. Und das ist nicht unwesentlich zu dem, was du eigentlich in deinem Buch geschrieben hast, weil wenn wir nicht in der Lage sind, das

0: selbstständig zu machen und neugierig zu bleiben und das Gefühl zu besitzen, dass wir in der Lage sind, selber was auf die Beine zu stellen, wo die Anbindung zwischen dieser eigenen Initiative um Selbstwert ganz eindeutig vorhanden ist, dann ist es kein Wunder, dass wir so in einer Tragödie uns befinden, weil das ist genau meines Erachtens, was tatsächlich hier in unserer Gesellschaft fehlt.
1: Ja, das sind viele, viele Pain Points. Ich nenne es die Krise der europäischen Wirtschaft, aber eigentlich ist es eine Systemkrise. Man kann das jetzt auch global natürlich ausweiten und es geht ja um Heuschreckenkapitalismus, aber den haben wir jetzt gar nicht in Europa. Wir sind nämlich mal 99% KMU, also wirklich nur kleine Firmen, die mit Bürokratie nicht wirklich viel anfangen können, die da vielleicht aber auch gute Herangehensweisen hätten. Ja? Und wenn ich jetzt steigende Energiekosten habe, Abgaben, alles sehr kompliziert ist, die Dokumentation, die Vorschriften, ich habe einen Fachkräftemangel, ja, die Lohnnebenkosten sind riesig hoch, die Rohstoffkosten und ich habe einen Preisdruck. Ich muss auf einem globalen Markt bestehen, das ist heftig. Und ich glaube auch, also um jetzt zu den Fachkräften oder zur Zivilgesellschaft nochmal zu kommen, es ist fatal, Menschen zu parken oder die in irgendwelche AMS-Kurse zu geben. Also ich glaube, jeder Mensch hat enorm viele Fähigkeiten und auch den Wunsch, sich sinnvoll einzubringen. Und wenn das mal abgeschnitten wird, ja, siehe Lohnnebenkosten, die Firma nimmt vielleicht niemanden auf, ja, weil das schon zu teuer ist. Da möchte ich jetzt das Flexicurity-Modell einbringen aus Skandinavien, was im Grunde besagt, es geht darum, ein Arbeitsleben ganz, ganz flexibel zu gestalten und in diesen Zwischenumschulungsprozessen zu unterstützen und nicht das Ganze noch starrer zu machen. Ich glaube, wir brauchen auch was für Altersteilzeit. Vielleicht möchten ja auch mehr Menschen selbstständig sein, trauen sich aber nicht, weil die Strukturen nicht sehr angenehm sind in Österreich, ja, oder vielleicht auch Europa. Da gibt es wahrscheinlich viel, viel Auf- und Nachholbedarf und das würde uns ja allen extrem zugutekommen, das systemisch zu sehen. Und zu meinem Buch möchte ich jetzt noch sagen, also man kann das noch nicht kaufen, aber ich habe jetzt Gespräche mit Verlagen und der Arbeitstitel lautet »Können wir uns gesund schrumpfen?« Das sehe ich aber jetzt nicht nur rein aus der ökologischen Perspektive, sondern aus ganz vielen anderen.
0: Ja, wir haben nämlich vor der Sendung darüber gesprochen, wenn ich eben diesen Titel als solche gesehen habe, gesund schrumpfen, habe ich automatisch an Degrowth gedacht. Und das ist nämlich, was du nicht gemeint hast, weil ich habe dein Buch schon gelesen, weiß ich ganz genau. Was würdest du eben als Unterschied zwischen Degrowth und dem, was du eben befürwortest, was ist der Unterschied zwischen den zwei?
1: Ich sehe das wirklich systemisch, und zwar aus der KMU-Perspektive, wenn wir sagen, wir denken langfristig, verantwortungsvoll, innovativ, kooperativ, effizient, lernfähig und vor allem ergebnisorientiert, dann erzielen wir Besseres für alle. Das fällt jetzt unter Gemeinwohlökonomie und der Unterschied ist einfach nur, wenn ich jetzt dieses KMU-Denken an eine Politikerin oder jemanden in der Wissenschaft oder Wirtschaft anlege und sage, überleg dir mal wirklich, welches Ziel wollen wir denn erreichen und damit meine ich nicht die höchste Dividende für die Aktionäre, sondern was kann uns denn insgesamt unterstützen? Das macht den Unterschied. Wir brauchen eine Vision, eine Mission, das gemeinsam zu tun. Und da glaube ich auch, dass der Staat oder auch die Beamten, die da arbeiten, mehr Rolle übernehmen sollten, weil, also wer soll es denn sonst sich durchdenken, diese Vision und gemeinsam mit den anderen gestalten? Natürlich gibt es jetzt auch dieses Bottom-up, also die Grassroot-Bewegung und viele, viele einzelne Menschen mit tollen, umsetzungsstarken Themen, die die angehen, die erreichen auch was. Aber mein Punkt ist wirklich, was wollen wir denn tun?
0: Und das bringt mich genau zu diesem Punkt von deiner Warte. Was würdest du als unsere gemeinsame Vision irgendwie sehen?
1: Das Überleben der Menschheit, mhm, und so, dass es uns allen gut geht. Ja? Und wir haben, also Wohlstand ist keine gleichförmige Bewegung und wir sollten auch in Europa wirklich ganz dringend den Finger aus dem Nabel ziehen, weil ich auch glaube, dass das System, wie wir das jetzt haben, unsere Demokratie und unsere Wirtschaftssysteme, unsere Forschungsförderung etc., unsere Bildung, all das kann man effizienter, besser und, also ich gebe jetzt ein Beispiel aus der Bildung, wenn wir in einem globalen Kapitalismus leben und in der Schule lernt niemand etwas über diese Systeme, es gibt kaum Wirtschaftsbildung, man lernt nichts über Digitalisierung, Programmieren, AI und so weiter, oder es beginnt ja jetzt klein klein, aber wir sind ja dann funktionale Analphabeten und wissen nicht, in welcher Welt wir uns bewegen. Und das führt dann zu all diesen Streitpunkten. Und wenn ich da jetzt Hans Rosling zitieren darf, der ist leider schon verstorben, aber ganz großartiger Mann, also da empfehle ich wirklich, die Bücher zu lesen.
0: Und er ist ganz lustig.
1: Stimmt, so auch.
0: Seine YouTube-Videos.
1: Ja, ja. Der hat mir beigebracht, oder das habe ich mir daraus gezogen, Denken ist nicht linear. Es kann A, B und Y gleichzeitig wahr sein. Und ich habe auch gelernt, wenn ich eine Zahl irgendwo lese oder mitbekomme, dann muss ich selber das in Relation setzen, zum Beispiel XY 1000 Kinder hungern. Dann ist es meine Pflicht herauszufinden, na, wie viele waren das denn vor 3 Jahren? Wie hat sich das entwickelt? Wo? Was sind vielleicht die Hintergründe? Und wenn ich jetzt sage, es geht uns als Menschheit insgesamt immer besser, das ist ja das, was Hans Rosling, der war auch Entwicklungshelfer und in der Welt überall unterwegs. Na, also dann sind ganz viele Kinder in irgendwelchen afrikanischen Ländern geimpft und die Krankheiten gehen zurück und diese 1-Dollar-Haushalte, den Menschen geht's besser und die gehen dann von der Lehmhütte in ein schöneres Haus und dann haben die ein Moped und die Kinder gehen zur Schule und alles das. Das ist richtig, aber dann haben wir natürlich auch einen viel höheren CO2-Ausstoß, weil wir können diesen Menschen nicht den Fortschritt verwehren. Wir können denen nicht sagen, du darfst keinen Kühlschrank haben, du darfst kein Auto haben. Und wenn mein Freund Rajat in Indien, ja, also Silicon Valley, Bangalore, er arbeitet in Big Data, hat mir jetzt ein Foto geschickt, ganz stolz. Er hat nun einen Turban und ein Auto. Ja, also ist ein Erfolg, ist toll für ihn, aber skaliere das hoch, natürlich. Und dann sind wir wieder bei den großen Themen Energie und Wirtschaftsprozesse und technologische Umsetzung, weil es, also es ist jetzt ideologisch, emotional richtig zu sagen, ich verändere mein Verhalten, aber wenn ich nur mehr zu Fuß gehe und nur noch Gemüse aus dem eigenen Garten esse, sind diese großen Themen ja trotzdem nicht gelöst.
0: Komplett. Und was ich extrem spannend fand von deiner Beschreibung, du hast von kritisches Denken gesprochen, du hast von Systemdenken gesprochen. Und wir haben im Westen echt ein Problem, so zu denken. Wir wurden so derartig konditioniert, immer linear zu denken, dass wir eben Meister unser eigenes Schicksal sind. Komplett ein Aberglaube, aber wurscht. Und dass wir dann herausplanen könnten, was eigentlich unplanbar ist. Das ist die Problematik. Wir reden in Wirklichkeit über Wahrscheinlichkeiten. Und allerdings, es gibt ein paar Fakten, was wir sehr leicht übersehen. Erstes eigentlich ein erstes Gesetz von Thermodynamik, dass die Energie bleibt konstant in einem geschlossenen System, was eigentlich unser Planet ist. Und Entropie, das wäre das zweite Gesetz von Thermodynamik. Aber Faktum ist, wir könnten nicht mehr Energie produzieren. Das heißt, wir müssen damit leben, was wir haben. Und das wird leicht übersehen. Das wird eigentlich von der Physik bzw. von der Wirtschaft, geschweige von Politik, überhaupt nicht angesprochen.
1: Also du meinst, es ist ein System, das einfach an die Grenzen des Wachstums auch stößt. Und das kann man jetzt im Großen sehen auf unsere Welt, ja, auf unsere Atmosphäre, auf unser Sozialsystem, auf unser Wirtschaftssystem. Das kann man auf alles im Grunde umlegen. Das kann man auch auf Migration umlegen. Ich weiß, das wird sehr, sehr emotional diskutiert, aber aus einer ganz pragmatischen, wirtschaftlichen Sicht würde ich da sagen, das funktioniert so gut wie die wirtschaftliche Basis oder generell die systemische Basis dafür gerüstet ist. Und das ist im Endeffekt ein Verstärker, wenn es gut läuft, in die positive Richtung und wenn es schlecht läuft, in die negative Richtung. Mehr Menschen an sich ist kein Wert, weniger Menschen auch nicht. Die Frage ist, wie... Da sind wir wieder beim, wo wollen wir denn hin? Ja, also wie kann das denn sinnvoll organisiert werden? Und ich glaube halt jetzt aus meiner Fundraising-Perspektive, da gibt es jetzt Schnittstellen, Logiken, wo jetzt zum Beispiel Unternehmen, Stiftungen, Family Offices, also das macht man, wenn man sehr reich ist, um irgendwie sein Vermögen zu verwalten, PhilanthropInnen, InvestorInnen, also da passiert auch schon ganz schön viel und es gibt auch genügend Beispiele, wo die Rolle von dem Staat auch oder von der Wirtschaft oder von egal welchen Player immer mehr aufgeweicht wird und die Schnittstellen immer besser funktionieren. Und das ist dann für mich ein gesund Schrumpfen. Wenn die Schnittstellen funktionieren, dann muss es nicht so aufgebläht sein. Und das kann man auf die Weltwirtschaft anwenden und das kannst du auf unser Energiesystem anwenden und auf alles. Also so simpel ist es in Wirklichkeit, was ich sagen will.
0: Kann ich nur zustimmen. Falls wir gegebenenfalls das so anschauen, wir haben Wohlstand, wir haben Innovation und wir haben Mangel. Diese drei Komponenten. Die Innovation liegt in dem, was wir als Menschen, das ist eigentlich der Unterschied zwischen Menschen und dem Rest von der Natur, dass wir in der Lage sind, eben dieser Mangel als solche, als Zugpferd für die Innovation zu verwenden. Wenn wir zum Beispiel die gleiche Qualität mit weniger Material irgendwie erschaffen könnten, das wäre für mich Wohlstand. Und das ist Fortschritt. Indem wir eigentlich innerhalb dieser Grenzen besser leben könnten, aber wir verbinden unsere Gabe als Menschen, die Innovation zu fördern.
1: Ja, Innovation entsteht tatsächlich glaube ich, nicht in den riesigen Firmen und riesigen Systemen, sondern wächst schon auch von unten in vielen kleinen Initiativen. Das muss nicht unbedingt eine Firma sein, das kann eine Privatperson schaffen, das kann jemand in der Wissenschaft, also genau. Ich glaube, es sind dann hauptsächlich sowas wie, ich sag mal, Private-Public-Partnerschaften. Also wenn zum Beispiel eine NGO, die ja zumindest in Österreich höchstwahrscheinlich auch irgendeine Unterstützung vom Staat bekommt, dann Projekte umsetzt, die diesen Zielen entsprechen, und dann ist da vielleicht noch ein Investor dabei, eine Firma, und ja, man macht vielleicht ein Projekt, das behinderten Menschen erleichtert, in den Arbeitsmarkt einzusteigen durch Beratung, Hilfsmittel, Kurse und so weiter und Empowerment, dann ist ein klares Ziel XY, viele Personen aus diesem Projektprogramm haben jetzt ein besseres Leben. Die können sich entfalten, der Wirtschaft geht es besser, der Sozialstaat ist nicht belastet. Genau, also das wäre jetzt ein simples Beispiel für sowas. Und es gibt auch zum Beispiel Impact Investing, wo jemand würde, also ich sage ja als Fundraiserin bei den meisten soziokulturellen Projekten immer, also wenn sie ihr Geld mir geben, garantiere ich ihnen, sie kriegen es nicht mehr zurück. Aber es entfaltet Wirkung. Und bei dem Impact Investing ist es anders. Da kann man sich dann ausmachen, okay, ich möchte, also ich gebe dir das irgendwie als Darlehen und ich kriege dann XY Geld, also Euro, Dollar, was auch immer, zurück, wenn die Solaranlagenfarm dort steht, zum Beispiel. Ja. Man kann auch ein Social Business aufsetzen, indem ich sage, okay, ich sehe in egal irgendeinem Land in Südamerika, da gibt es extrem viele alleinerziehende Mütter, die haben Probleme, dass sie ihre Familien ernähren. Dann überlege ich mir, da ein Social Business aufzuziehen, wo diese Frauen arbeiten können, sich einbringen können, Wertschöpfung erzeugen. Es gibt da eine Kinderbetreuung. Ich habe als Unternehmerin einen Output, den ich wollte, und all diese Menschen, diese Frauen, die bei mir beschäftigt sind, denen geht es auch besser. Also ich bevorzuge wirklich Win-Win-Win-Situationen. Und von der Philanthropie noch gesprochen oder von gemeinwohlorientierten Unternehmensmodellen. Philanthropie, also wenn ich jetzt, gut, das ist auch eine Definitionsfrage, aber der Klassiker, ich bin reich und ich gebe gewisse Gelder in ja, Projekte, die mir am Herzen liegen. Das entsteht ja auch nicht im luftleeren Raum, sondern das ist massiv durch politische und wirtschaftliche Systeme ja mit beeinflusst, ja, wo wir zum Beispiel wieder beim Steuersystem sind.
0: Da, ja, wobei, ich komme immer wieder zu so einer gewissen Definition von Wohlstand. Ein Wohlstand entsteht aus einer Situation, wo wir ganz bewusst sind, dass der eigentlich den Zustand von den anderen eine unmittelbare Beeinflussung auf meinen Zustand hat und nicht diese Trennung zwischen mir geht's gut, hinter mir die Sinnflut. Hier muss ich echt gestehen, wenn ich erstens nach Europa gekommen bin, das ist sehr lange her, habe ich das Gefühl, im Gegensatz zu den Staaten, dass eine gewisse Gleichheit vorhanden ist, die bei Weitem nicht so ist wie damals. Und ich denke, es gibt verschiedene Gründe dafür. Teilweise eine gewisse Solidarität fehlt. Das hast du eben erwähnt in deinem Buch. Das hast du hier in der Sendung auch erwähnt, man könnte das als gemeinsame Vision benennen, beziehungsweise den Zweck. Wir haben einen gemeinsamen Zweck, sind nicht unbedingt die gleichen, aber auf jeden Fall, wir arbeiten ans gleichen Ziel. Und für uns gemeinsam an das Ziel zu arbeiten, heißt zugleich, dass wir erkennen, dass wir einander brauchen, das Ziel als solches zu erreichen.
1: Genau, also ich sehe die Welt auch konstruktivistisch, ja. Also jeder erschafft sich seine eigene wieder, wie sie mir gefällt, ein bisschen. Aber ich erkenne auch an, mein Wissen, meine Möglichkeiten sind begrenzt. Ich kann ja jetzt auch nicht all diese vielleicht guten Vorschläge, die ich da mir jetzt überlegt habe, alleine umsetzen. Ja, ich bin auch nicht die Impressa der ganzen Welt oder ich bin nicht Rebel Player One und ich drücke auf den Knopf und alles ist gut. Also dafür brauchen wir unterschiedlichste Menschen und anders gesagt, jeder und jede ist in irgendeinem anderen Bereich gut. Und ja, diese Energien auch zusammenzufassen und dann zusammen was Besseres erschaffen, als es alleine möglich gewesen wäre. Das wäre so gut. Aber leider sehen wir auf der Welt, dass das, was Sinn machen würde, ja nicht getan wird, sondern wir haben Kriege, da geht es um Ego-Shows, da geht es um, was habe ich, was haben die anderen, was kann ich denen wegnehmen, wie auch immer. Das haut uns als Menschheit insgesamt nicht viere.
0: Ja, wobei jetzt nehme ich ein Beispiel von dir. Ich nehme Hans Rösling gleich als Beispiel. Der hat nämlich versucht mit Zahlen, öffentliche Zahlen, wohlbemerkt, also keine Geheimnisse, die sind alle für jeden veröffentlicht. Unsere Weltanschauung zu korrigieren, sage ich einmal. Weil der hat nämlich mit Zahlen gezeigt, dass es eigentlich uns besser geht. Und von dem Beispiel, was du uns gerade gegeben hast, Karina, ich denke, ja, das stimmt. Das stimmt, was du sagst. Wobei der Unterschied ist, wir sind viel mehr bewusst von dem, was um uns geht. Also sprich nicht nur hier in unserer kleinen Gemeinde, beziehungsweise weltweit. Und wir verstehen die Verbindungen oder die Abhängigkeiten. Die Abhängigkeiten verstehen wir viel besser. Macht uns vielleicht ein bisschen frustrierter insofern, dass wir gegebenenfalls eine gewisse Hilflosigkeit haben aufgrund der Situation. Wobei ich denke, eine Erkenntnis als solche ist immer der erste Schritt. Und ich denke, von dem, was du eben in deinem Buch geschrieben hast, das kennst du nur so gut. Daher sehe ich eher von Haus aus immer das Glas als halb voll. Aber vor allem in der Situation, wir wissen, was wir zu tun haben. Du hast es eigentlich sehr gut beschrieben.
1: Die meisten wissen, was wir zu tun haben. Es passiert nur trotzdem nicht. Und auch ich habe dieses Buch aus einer Situation der unfassbaren Unzufriedenheit heraus geschrieben. Und dann bin ich irgendwann über den Punkt gekommen, ich kann mich nicht nur beschweren, ich muss einmal versuchen, etwas Besseres zu erzeugen. Und das ist der Versuch in diesem Text. Ja. Und dass man sieht dann, dass es im Detail vielleicht nicht immer einfach ist, aber ich glaube, wenn man mal was macht, was 90% okay ist, also nicht perfekt, das ist schon sehr, sehr viel. Ja? Also das ist besser als eine 110%ige Lösung in der Theorie überhaupt nicht umzusetzen. Ja? Und da komme ich jetzt noch einmal zur Weltsicht, weil mir eben aufgefallen ist, nachdem ich seit Jahrzehnten eigentlich so viel unterwegs bin. Damals war noch Erasmus und du weißt schon, die schöne alte Zeit. Aber worauf ich hinaus will, ist zum Beispiel Philippinen oder Vietnam oder Singapur unfassbar tolle Lösungen. Und das sind zum Teil Autokratien, also ich mache dafür jetzt nicht Werbung, aber wenn jetzt Vietnam es schafft, Dinge umzusetzen, die haben gesehen, okay, Klimawandel, wir müssen was unternehmen und die haben diese Schritte umgesetzt. Wir haben das nicht umgesetzt. Also darauf möchte ich jetzt hinaus. Oder Philippinen, die Frau Nanette Medved-Po, die hat schon vor 15 Jahren begonnen, also die ist eigentlich Schauspielerin und hat dann, also natürlich aus der Situation heraus, sie hat ein Vermögen, hat sie systematisch in Bildungsprojekte, in Schulen, in Umweltmaßnahmen und soziale Infrastruktur investiert. Und das war eine der ersten Menschen, also ne, ich hätte schon fast gesagt Frau, aber Menschen, die sich für die Plastikverschmutzung mit PCX einen Mechanismus überlegt hat, der messbar, finanzierbar und wirtschaftlich adressierbar ist. Und seitdem gibt es diverse Systeme, die Anreize geben zu recyceln. Es gibt viele Bemühungen in Richtung Bioplastik. Es gibt, ich war auch komplett von den Socken, als ich in Indien war, da gibt es ein Bioplastikministerium. Die haben da eine Forschungshütte nach der anderen. Ich habe mir dort die Hacken abgelaufen. Ich habe gesehen, was die machen. Die haben mir ihre Projekte präsentiert. Und da ist schon der wesentliche Unterschied, dass, also Indien zum Beispiel schaut, okay, wo bin ich gut? Das ziehen sie dann in ihrem 5-Jahres-Plan durch. Und die sagen, okay, aus meiner Forschung, da gibt es jetzt ein Spin-off-Startup und dann wird es in die Wirtschaft überführt. Und das passiert leider bei uns in Europa viel, viel zu wenig. Und da gibt es zwar Förderung der Wissenschaft, aber dann endet es hier, was einerseits an unserem Kapitalmarkt liegt, ja, also kein Venture-Kapital etc. Da wandern dann viele in die USA ab oder eben nach Asien-Pazifik. Wenn ich das jetzt böse sage, wir könnten gleich unsere Forschungsförderung den anderen überweisen.
0: Ja, die Investitionen und die Möglichkeiten, die ohnehin schon jetzt vorhanden sind, die nicht angesappt werden, da glaube ich, könnten wir komplett eine Serie draus machen. Aber ich würde gern eben zu einem Punkt kommen, was du nicht so bezeichnet hast, aber von meiner Warte hast du es nämlich beschrieben, ein Hebelpunkt. Ein Hebelpunkt ist eigentlich Kleinigkeiten, die du unternehmen kannst, die eine große Wirkung haben. Und ich denke, in Ländern wie Philippinen bzw. Vietnam, Singapur, schaut, die haben das schon überwunden, weil die waren extrem arm. In 1965 waren die ihre Unabhängigkeit von Malaysia bekommen haben. Das war ein Bestandteil von Malaysia, wissen die meisten nicht. Die haben dieser Luxus nicht, was wir haben. Also entspricht, dass wir in der Lage sind, einfach Sachen wegzuschmeißen. Ich beziehe mich schon wieder auf den ersten Gesetz von Thermodynamik. Das ist Energie, was wir wegschmeißen, wo eine gewisse Anwendung als solche gefunden werden könnten. Und ich finde es immer wieder spannend, den Ländern, die extrem einfallsreich sind, weil du hast super Beispiel gebracht, extrem einfallsreich, wie die an und für sich das genommen haben, was wir als Abfall betrachten und die sehen einen wertvollen Rohstoff aus dem Ganzen. Und für mich persönlich, ich möchte nur das als Beispiel bringen, der Unterschied ist, die sehen es nicht als Abfall. So, wo liegt es bei uns? Inwieweit wir in der Lage sind, es nicht mehr als Abfall zu betrachten, sondern als wertvoller Rohstoff. Und ich bin fest überzeugt, dass unsere Vorgangsweise würde sich komplett ändern. Was meinst du?
1: Naja, da spielst du jetzt auf die Kreislaufwirtschaft an, gell? Dass wir ganz einfach Dinge in den Kreislauf rücküberführen, dass die Ressourcen auch gut genutzt werden. Und wenn man jetzt so vielleicht die Eltern, Großeltern bei uns fragt, wie war das denn früher? Na, da ist das genauso auch passiert, weil da waren ja die Dinge vielleicht auch viel teurer. Und oder sie wurden auch so erzeugt, dass dann das Möbelstück hat ganz lange gehalten, das wurde vererbt. Es hat sich gelohnt, die Dinge zu reparieren. Aber wenn ich mir jetzt eins für, weiß ich nicht, 5 Euro alles neu kaufen kann, dann lohnt sich das gar nicht, beziehungsweise wahrscheinlich ist den meisten schon mal aufgefallen, dass bestimmte Dinge, die man sich kauft, irgendwie solche Sollbruchstellen haben und das ist nach wenigen Jahren kaputt und man kann dann irgendwie auch nicht mehr so wirklich was damit anfangen, weil zum Beispiel diese Röhrenfernseher früher, das ist ja ganz, ganz viel repariert worden. Und das ist wieder eine Wirtschaftslogik auch, ja, wo wir wieder beim Sinn sind, was wollen wir denn, also genau, und es müsste wahrscheinlich ein Anreizsystem geben, dass die Dinge recycelt werden und zwar, dass diese Firma dann da auch einen finanziellen Rückfluss hat, ja, also Geld ist nicht neutral, es bestimmt, was wachsen kann und was nicht. Und in dem Zusammenhang habe ich mich auch schon gefragt, warum gehören Unternehmen eigentlich anonymen Aktionären? Warum können die nicht den Menschen gehören, die dort arbeiten? Weil dann wäre quasi Besitz und dort diese Mitarbeit, das wäre ein und dasselbe. Und dann wäre ich als Mitarbeiterin womöglich auch motivierter, weil ich weiß, ich bekomme da mein Share, wenn ich mich jetzt anstrenge. Und wir haben hier gute Ziele. Und das muss aber schon meiner Meinung nach was ja, Intrinsisches sein. Also wenn jetzt 5 EU-Regulierungen kommen und mich dazu zwingen, was zu tun, was mich wirtschaftlich fast umbringt, ist das was anderes wie es kommt eine EU-Vision, die dafür sorgt, dass gewisse Dinge gefördert werden und im Großen und Ganzen Dinge umgesetzt werden, die beneficial und sich dann auch, also beneficial sind und sich auch noch wirtschaftlich auszahlen. Also beides. Und ich weiß nicht, ob ich es heute schon gesagt habe, Wirtschaft an sich ist nicht böse.
0: Hast du nicht gesagt, aber das ist sehr wichtig, ja.
1: Ja, also der Heuschreckenkapitalismus ist es, also könnte man so sehen. Und die meisten Ökonomen, die ich jetzt so gelesen habe, die sehen das auch kritisch. Ich empfehle auch an dieser Stelle wirklich allen, die sich vielleicht mit, ich weiß nicht, mit sozialen, ökologischen Dingen schon gut auskennen, lest mal ein paar Wirtschaftsbücher. Also ich, zum Beispiel Piketty würde sich lohnen oder Wirtschaft richtig verstehen.
0: Vorwarnung, das ist 1000 Seiten, glaube ich, von Piketty.
1: So. Nein, ja, okay. Ja, nee, also Wirtschaft richtig verstehen, das kann man schon machen, ja. Und es gibt auch ganz viele Strömungen in dieser Ökonomie. Und da habe ich dann auch irgendwann verstanden, okay, die sehen ja viele Dinge, die ich auch kritisiere, genauso kritisch. Und es ist auch offenbar so, dass es kaum unabhängige Wirtschaftsschulen gibt. Das bedeutet, wenn jetzt da wer Politikberatung macht, na, das ist ja halt also auch eher nicht so das, was dann gewünscht ist, beziehungsweise die sagen dann vielleicht ihrer Politik auch das, was die hören will oder was wir auch ganz häufig sehen, die hören einfach auch nicht drauf. Ne? Also es gibt ja diverse Experten, Expertinnen in ganz vielen Richtungen und man hat ja das Gefühl, was politisch dann umgesetzt wird, ist ja bar jeder Datengrundlage.
0: natürlich die Anbindung zwischen, Governance, also sprich, wie wir mit der Politik umgehen, gesellschaftlich gesehen, und unsere monetäre Klugheit, da merkt man schon, es gibt einen gewaltigen Unterschied. Das hast du auch erwähnt in deinem Buch, die Kaufkraft, wie es sich durch die Jahre immer kleiner geworden ist und vor allem von dem Zustand von der Mittelschicht als solche. Aber es ist kein Wunder, wenn ich genau überlege, was für einen Stellenwert Geld gehabt hat. Und ich rede von Ziffern, also sprich als Millionär, war es eine große Geschichte. Seit gestern oder vorgestern haben wir ein Billionär. Das heißt, es ist eigentlich nicht mehr begreiflich. Und hier würde ich eher die Frage stellen, ist es zu sagen, dass unser Wachstum, seitdem wir nur mit Millionär gehabt haben und jetzt mit einem Billionär, ist unser Wachstum so groß geworden? Glaube ich weniger. Eher, das Problem ist eine gewisse Versehrung von dieser Geldpolitik. Und das ist auch eine Quelle von der Ungleichheit, würde ich eher behaupten. Und letztendlich, das fördert diese Versehrung zwischen natürlichem Kapital, also sprich unser Boden, unsere Luft, unser Wasser, was wir eigentlich hier in Österreich endlich mal beginnen sollten zu verstehen, die Problematik. Und die Begrenzung als solche, weil wir sehen auf der einen Seite, wie wir in der Lage sind, ein M0 auf ein M1 von den Banken, was eigentlich in 2008 unser größtes Problem war, auf der einen Seite. Und wir glauben, so könnten wir das in der Natur machen. Das geht nicht.
1: Ja, also das ist der zentrale Systemgedanke, dass eben unser Bankenkredit- und Zentralbanksystem, das ist ein riesiger Hebel für gesellschaftliche Veränderung. Ich sag's nochmal, Geld ist nicht neutral. Und 2008, da kann man jetzt vielleicht ganz salopp zusammenfassen, das war ja auch eine amerikanische politische Entscheidung, ne? Also Housing for Everyone, diese Kredite zu vergeben. Und dann hat das diese Blase erzeugt. Also im Endeffekt hat uns das alles nicht gut getan und diese Überblähung hält irgendwie an. Es gibt Ökonomen, die sagen, dass diese, ich nenne das jetzt mal Sinuskurve von Ups und Downs in der Ökonomie, das ist nicht passiert und das wurde eben immer künstlich aufgeblasen und irgendwann ist es auch zum Teil geplatzt oder wir warten da immer noch drauf.
0: Wir leben nach wie vor mit den Nebenwirkungen von 2008, weil letztendlich das Cross-Default-Swaps haben wir nicht weg. Die sind nach wie vor präsent. Das heißt, wir glauben, wir könnten die Kredite, die wir eigentlich durch die Banken verteilen, könnten wir die in kleine Stückchen irgendwie aufsplitten mit der Absicht, eine neue Verpackung, um das weiter zu verschärfen. Das heißt, man verliert den Überblick von dem, was tatsächlich als Schulden vorhanden sind. Das machen wir in Privatwirtschaft, geschweige von der öffentlichen Hand. Brauchen wir nicht zu reden. Und letztendlich, was wir hier tun, und das ist für mich ein großer Hebel, was wir jetzt ausgeben, nehmen wir nicht nur von unseren Kindern, sondern von den Kindern von unseren Kindern. Und es ist die Frage, wie weit wir das gerechtfertigen.
1: Ja, das ist schlimm. Und wir leben in Wirklichkeit auf Kosten der nächsten Generationen. Und das ist auch jetzt, also ich möchte jetzt nicht alte Leute irgendwie bashen und ihnen den Gehstock
0: entreißen. Kannste, weil meine Generation sind Verbrecher, sorry.
1: naja, oh ja, aber da man muss dann auch verstehen, dass man selber, also ich jetzt auch in meinem mittleren Alter, auf Kosten der jüngeren oder noch nicht geborenen lebe. Und das ist dieses fürchterliche Kreditsystem. Ja? Und man kann das jetzt auch so sehen, immer wenn der Staat einen Blödsinn macht, geht er zur Zentralbank und sagt, drucke Geld. Oder wenn die Unternehmen retten, die man eigentlich nicht retten sollte, wie auch immer.
0: Das ist eher.
1: Naja, beides. In früheren Zeiten kann man sich das so vorstellen, das Goldstück, die Legierung, wurde immer mehr verwässert, also sprich eingeschmolzen mit anderen Metallen, die nicht so viel Wert haben, vermischt. Und dann gibt es ja dieses Bild, das manche vielleicht noch haben, jemand beißt auf diese Goldmünze, um zu sehen, wie ist denn die Legierung. Ja? Und das kann man jetzt auf unser Finanzsystem so sinnbildlich anlegen, dass da tatsächlich nicht mehr so viel Wert drin ist und dass uns das auf die Füße fallen wird, extremstens. Und ich habe mich mit der Schule der österreichischen, also österreichische Schule der Ökonomie beschäftigt. Die sind jetzt mittlerweile hauptsächlich in USA aktiv, also das ist, bedeutet nicht, dass die in Österreich sitzen, hat eben auch mit Dritten Reich und so weiter zu tun, ja, dass da Leute ausgewandert sind damals. Aber da haben mir die Ohren geschlackert, als ich dann gelesen habe, okay, irgendwie alle paar Jahre halbiert sich die Kaufkraft eigentlich, genau. Und dass wir jetzt dann in der Phase von ein Viertel auf ein Achtel auf ein Sechzehntel ins Unendliche Kleine hineingehen und man kann sich eigentlich schon irgendwie, Batterien und Streichhölzer und Tauschmittel in Sachleistungen in den Abstellraum legen, weil das ganz, ganz schlimm enden wird. Also und genauso ist unser Pensionssystem von einigen Ökonomen halt als Ponzi-Schema gesehen, also Pyramidensystem. Oder anders gesagt, man hat es damals auch nur für eine gewisse Zeit installiert. Das war denen auch klar, dass das nicht ewig gehen wird. Und der Punkt ist halt, es wurde dann niemals gegengesteuert. Also ich weiß nicht, wenn man jetzt in Deutschland gab es ja den Skandal, die haben jetzt schon das ganze Geld für die Pensionen für was anderes ausgegeben. Ja, okay, ist weg.
0: Stehen nicht allein, haben meine Landsleute das auch gemacht. Mal.
1: So. Ja, genau, schrecklich. Und haben wir eine Situation, wo der Mittelstand, und das sind jetzt irgendwie 90%, wird mit Steuern ausgeblutet, kann sich nichts zur Seite legen mit dem Wissen, ich werde auch keine Pension bekommen. Das ist fürchterlich. Und das ist eine politische Verantwortung, die nicht wahrgenommen wird. Und ich verstehe nicht, dass dann zum Beispiel nach mehr Wochenarbeitszeit geschrien wird etc. Das sind ja alles komplett wahnwitzige Konstrukte. Also man hat ja nicht mehr Wertschöpfung, nur weil ich jetzt und alle statt 40 Stunden 80 Stunden arbeiten. Das ist vollkommen jenseitig. Also man müsste wirklich das System anpassen und das passiert nicht. Und ich habe es mir auch in eine Matrix eingetragen, also im Sinne von hohe Gehälter, hohe Sicherheit. In diesem ersten Quadranten sind nur Spitzenpolitikerinnen, niemand sonst. Dann noch ganz gut und auch ganz sicher, also dann die Beamten und die Angestellten und so weiter. Ne? Also von dieser Masse an Menschen werden die Steuern ja genommen, um unser Sozialsystem zu bezahlen. Dann gibt es natürlich auch ganz viele in Transferleistungen, also ich bin alt, krank, in Karenz oder so, arbeite aus irgendwelchen Gründen nicht, bekomme ich ein Geld aus dem Sozialsystem, da werden auch nochmal geringe Steuern genommen von Pensionen zum Beispiel, aber da fließt nicht sehr viel in den Topf zurück. Und dann habe ich auch gesehen, dass die KMUs, ja, also die haben oft, also der durchschnittliche Unternehmerlohn sind 2000 Euro netto im Monat und das ist nicht sicher. Und das ist dann der vierte Quadrant. Das heißt, der Motor meiner Wirtschaft wird am schlechtesten behandelt, wird ausgeblutet. How dare you?
0: Muss man auch sagen, das ist nicht mal 14, sondern mal 12, die 2000.
1: Ja, ja, leider. Ja.
0: Und das dazu und geschweige von dem Risiko, was diese Firmen als solche aufnehmen. Das heißt, diese Balance zwischen Erträge und Risiko und Erträge passen überhaupt nicht zueinander, letztendlich. Ich möchte dir auf jeden Fall eine Chance geben, in den paar Minuten, die wir noch haben. Du hast am Ende des Buches doch von gewissen Bereichen, wo wir gegebenenfalls was tun könnten, falls du ein bisschen dort was erwähnen möchtest.
1: Ich habe, wenn ich mich richtig erinnere, 8 Hebel herauskristallisiert, die eben wirklich auf Vereinfachung, auf gesund schrumpfen hinauslaufen. Und ich habe dann international nach Beispielen gesucht, die diese Hebel quasi stützen oder meine These stützen. Und da komme ich noch einmal zum Beispiel auf Indien zurück, weil die wirklich selber weiter forschen, lokale Lösungen entwickeln, Technologien eigenständig skalieren. Die sind damit halt schneller, risikobereiter, industrienäher und auch umsetzungsorientierter und haben dann auch ökologische Lösungen, die bei uns nicht denkbar sind. Also ich war für einen Kunden da und habe auch mit den Forschungsinstituten und den Wirtschaftsträgern gesprochen. Man kann theoretisch das CO2 aus der Müllverbrennung aus dem Schlot nehmen und sofort wieder überführen in Bioplastik, in Aminosäuren. Das kann Tierfutter werden, das kann Nahrungsergänzung werden. Also das kann eine Circular Economy sein. Nur wir tun das nicht in Europa, weil es ist so teuer. Und dann war die Antwort von den Indern dort, wenn wir jetzt euer IP, also Patent aus Europa kaufen, dann ist das total teuer für uns. Und wenn wir jetzt einfach noch selber ein bisschen forschen, na, dann machen wir das in ein paar Jahren selber. Und die haben dort billige Energie, die haben günstige Rohstoffe und die haben, also Arbeitskraft kostet auch nicht so viel bei uns. Und deswegen ist es einfach so, dass gewisse große Umwälzungen, technologische, wirtschaftliche, damit auch ökologische, gesellschaftliche, also das weitet sich ja aus, das wird nicht bei uns passieren, also sehe ich nicht.
0: Und Abfall wird als Gewinn bringen und nicht eine Kostenstelle.
1: Gewinnbringend oder nicht, naja, also ich meine...
0: Oh ja, Doc, wenn du diesen Rohstoff als solcher, als Input für deine Prozesse verwendest, denn das ist nicht eine Sache, was du irgendwie entsorgen musst, wo das tatsächlich eine Kostenstelle ist, sondern das ist gewinnbringend. Du verwendest diese Ressourcen für wichtige Zwecke.
1: Richtig, genau. Und ob man es jetzt glauben möchte oder nicht, auch China macht viel in diese Richtung. Ich meine, okay, sie sind die weltweit größten CO2-Emittenten, aber sie machen auch hier eigentlich das meiste auch in Circular Economy. Man soll es gar nicht glauben. Und da geht es, also wer jetzt die letzten paar Jahre in China war, der weiß, die leben in der Zukunft, weiß ich nicht, 50 Jahre in der Zukunft. Ich glaube, irgendjemand hat auch den Speed, also die Geschwindigkeit der Länder global in Relation gesetzt und es gibt da eben auch diesen beinharten Kampf auch zwischen China und USA, weil China, also zumindest in dieser Wirtschaftsentwicklung, war, glaube ich, nur ein halbes Jahr hinten. Aber wenn ich mir jetzt anschaue, wie das dort so aussieht im Sinne von KI, Robotik, Smart Cities, Elektromobilität, digitale Infrastruktur, ich meine, das ist ja fast forward, also sowas erlebe ich in
0: Trump
1: Europa
0: nicht. Trump
1: hat
0: eh schon preisgegeben, dass die Amerikaner eigentlich diesen Wettkampf als solche verloren haben. Das war vor ein paar Wochen extrem ersichtlich.
1: Ja, also ich glaube, wenn wir uns an Asien-Pazifik orientieren, ja, und da gibt es jetzt auch in meinem Fundraising-Bereich viel zu tun, weil da haben wir extrem viele Neureiche. Da sind plötzlich in Indien oder irgendwo Euromillionäre, puff, mit Industrieanlagen, die es in Europa nicht mehr gibt. Also muss man echt ehrlich sagen. Bei uns ist Vermögen ererbt, das heißt, das ist alles altes Geld. Das macht auch einen Unterschied, wie freigebig bin ich damit, weil wenn ich nicht weiß, wie ich Geld machen kann oder es mir erschwert wird, dann bin ich vielleicht auch weniger freigebig. Oder um jetzt auch noch einmal auf Singapur zu kommen, die haben ein Steuersystem, wenn du Geld, also das ist natürlich eine Liste an gewissen Zwecken, du gibst da Geld rein, bekommst du das steuerlich, wird es geltend gemacht zu 250%. Das macht einen Unterschied. Und ich sehe auch zum Beispiel in afrikanischen Ländern, dass da Dinge passieren, die, weiß ich nicht, mobile Bezahlsysteme, M-Pesa oder M-Copa heißt das andere, das ist für die Finanzierung von Produkten, also so mikrokreditmäßig, da passiert extrem viel. Ja? Und das wäre bei uns ja jetzt so Aufgabe des Staates gewesen, Mobilfunknetz, Digitalisierung, also Leitungen für alle. Nee, das haben die übersprungen, das geht alles dort auf dem Handy, diese Leapfrog-Situationen. Ich meine, unsere Kolonialisierungsvergangenheit besteht, aber ich will sagen, wir müssen das jetzt ganz dringend neu denken, weil in anderen Regionen, auch im afrikanischen und südamerikanischen Kontinent, gehen Dinge schneller und möglicherweise besser als bei uns. Und dann ist auch die Position, wie wir uns mit denen verhalten, nämlich eine Kooperation auf Augenhöhe eine andere.
0: Extrem wichtig. Ich würde eher behaupten, die Kolonisierung passiert nach wie vor, vielleicht in anderen Formen, aber es ist egal. Wir kommen zu den letzten Minuten. Mhm. Ich möchte mich auf jeden Fall bei dir bedanken, Corinne, für unser Gespräch und an und für sich komme ich auf verschiedene Ideen, dafür bin ich sehr dankbar. Und ich hoffe für unsere Zuhörer heute, dass ihr auch was mitnehmen könnt von dem, was wir heute besprochen haben. Teilweise sind die Themen nicht Neuland. Allerdings ist es sehr wichtig, dass wir denn für uns entscheiden, diese Änderungen selber in die Hand zu nehmen. Und ich denke, das war für mich eine von den größten Botschaften von dir, Corinne, dass wir das selber in die Hand nehmen mit der Absicht, unsere Zukunft selber zu gestalten.
1: Ja, danke, Michael. Ich habe jetzt noch ganz viele Dinge, die ich sagen könnte, aber ich sage jetzt am Ende, Verantwortung übernehmen für mich selbst und mit anderen kooperieren. Das ist das Allerwichtigste, sich vernetzen. Und ja, ich wünsche mir eine resilientere, kleinere, lernfähigere, zirkuläre Systematik und damit ein gutes Leben für uns alle.
0: Und das wünsche ich uns auch und für euch. Und damit wünschen wir beide euch eine wunderschöne Woche und bleibt kühl, es wird heiß diese Woche.

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Der soeben gehörte Song Sherry Red vom Album Blank Screens ist im Internet mit einem wunderbaren Video zu finden, wie übrigens einige andere Lieder von The Static Age auch. Aber nun zurück zum aktuellen Album In the City of Wandering Lights, auf dem auch der nächste Song namens Come Swimming zu finden ist.

0: Das war das Dead City Radio Special zu The Static Age. Mein Name ist René Fuchs und ich bedanke mich für die Aufmerksamkeit. Bevor es zum Abschluss noch eine Hörprobe aus dem aktuellen Album In the City of Wandering Lights gibt, nämlich den Track Metropolis, der sich wahrscheinlich nicht mehr ganz ausgehen wird leider, lassen wir noch einmal die Band zu Wort kommen. Im August dürfen wir uns nämlich auf ein Wiedersehen mit The Static Age in Österreich freuen.
1: Basically, a few days ago, we found out that we were going to be playing, or we are going to be playing, the Frequency Festival in August. So we'll be back. We're playing a handful of shows in Germany, I assume, and some other places around it. But we'll be here in August for Frequency. So we'll see you then.
2: Okay, that's it. Goodbye.
3: Thank you very much.
1: Take care. Thanks. Thank you.

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0: Mitarbeiterinnen und Mitarbeiter? Was war der dümmste Grund, jemanden kündigen zu müssen? Was wollen Sie in Ihrer Pension machen? Und darf man in Ihrem Unternehmen ein Kopftuch tragen? Diese und andere Fragen beantworten Unternehmerinnen und Unternehmer in den entstandenen Radiobeiträgen. So entsteht ein offener Dialog, der zeigt, welche Erwartungen es gibt und was Jugendliche brauchen, um ihren Weg in die Arbeitswelt gut zu starten. Ein Beitrag zur Sensibilisierung, aber auch zur gegenseitigen Annäherung. Umgesetzt wurde Check-in Arbeitswelt vom Verein 280 Prävention, Bildung, Teilhabe, unterstützt durch die Integrationskleinprojektförderung der MA 17. Kooperationspartner Jobmania, eine Ausbildungsfit-Maßnahme, Startstipendium, das Stipendienprogramm für Jugendliche mit Migrationsgeschichte, Backbone, mobile Jugendarbeit im 20. Bezirk, sowie die Unternehmerinnen, die in den Beiträgen zu hören sind, aus den Bereichen Handwerk, Gastronomie und Einzelhandel. Es folgt Handwerk.
1: Erstens freue ich mich, dabei zu sein. Mein Name ist Peter Kantner. Ich habe eine Schlosserei gemeinsam mit meinem Bruder. Wir sind beide selbstständig und wir führen die Schlosserei gemeinsam und sind da beide Chefs eines Familienbetriebs. Der ist aufgebaut. Wir haben 6 Mitarbeiter und das ist eine Schlosserei.
2: Jetzt kommen wir zu den Fragen.
3: Ich als Arbeitnehmer habe nämlich sehr viele Fragen in meinem Kopf, die ich meinem Arbeitgeber stellen würde.
4: Wie viele Stunden arbeiten Sie?
1: Ich arbeite regelmäßig von 7.30 Uhr bis um 17 Uhr. Das sind die Normalarbeitszeiten. Allerdings hört die Arbeit bei mir dann nicht auf. Ich checke natürlich E-Mails auch danach und ich beantworte E-Mails und arbeite auch danach. Es ist schwer zu beantworten, also meine Normalarbeitszeit wird wahrscheinlich irgendwas so 9 Stunden am Tag sein, aber in summa summarum kommt da durchaus mehr hinaus in der Woche. Wahrscheinlich 50-60 Stunden.
2: Wir kommen zur zweiten Frage.
5: Wie sind Sie zu Ihrem Beruf gekommen?
1: Ich bin eigentlich ein Quereinsteiger, weil mein Bruder der Schlossermeister ist und mein Vater hat den Betrieb gegründet und mein Bruder hat den Betrieb übernommen und irgendwann hat mich mein Vater gefragt, ob ich auch in den Betrieb einsteigen möchte. Das ist jetzt 14 Jahre her und ja, seitdem bin ich in dem Betrieb und fühle mich auch sehr wohl.
5: Wie viel Geld hatten Sie am Anfang, wo Sie die Firma gegründet haben?
1: Das ist jetzt schwer zu beantworten, weil mein Vater natürlich den Betrieb gegründet hatte, aber es war am Anfang natürlich, habe ich als Angestellter angefangen. Ich fand das auch sehr gut, dass ich nicht als Chef angefangen habe, sondern mein Vater hat zu mir gesagt, du fangst quasi von der Pike aus an und machst alle Bereiche durch. Also ich musste genauso wie alle anderen Mitarbeiter auf die Baustelle, ich musste alles durchmachen und ich fand das sehr gut. Das hat mir auch sehr viel Spaß gemacht und ja.
2: Was erwarten Sie sich von Ihren Lehrlingen und Mitarbeitern?
1: Ich erwarte mir von meinen Mitarbeitern, dass sie, wenn das möglich ist, Spaß am Job haben. Es ist mir ganz wichtig, dass sich die Mitarbeiter wohlfühlen. Es ist aber vor allem auch so, dass eine Kooperation da sein muss. Dass ich mit meinen Mitarbeitern in ständiger Kommunikation zusammenarbeite. Zusammenarbeit ist das Wichtigste. Man muss immer, wie soll ich das sagen, einfach reden, einfach gut miteinander umgehen, dass auch schwierige Dinge ohne Sorgen angesprochen werden können, dass man meine Tür zum Beispiel als Chef steht immer offen und dass man da auch einfach sagen kann, Chef, ich habe dieses und dieses Problem und dann werde ich dafür da sein und umgekehrt, wenn es

0: es Probleme bei der Arbeit gibt oder zum Beispiel ein Auftraggeber zu mir sagt, hier hatten wir ein Problem, dass ich da genauso zu meinen Mitarbeitern kommen kann und die auch darauf ansprechen kann und dass es da keine großen Differenzen gibt und dass wir da ganz wertlos und ganz normal drüber reden können.
1: Wie gehen Sie mit Ihren Mitarbeitern in stressigen Situationen um, wenn Sie quasi viel um die Ohren haben?
0: Ha. Das ist eine sehr gute Frage. Ich bin ein Mensch, ich bin sehr ruhig. Ich versuche, gerade wenn es stressig wird, werde ich immer ruhiger und versuche wirklich die Kommunikation an vorderster Stelle zu stellen. Ich denke, das ist das Allerwichtigste, weil Emotionen einfach in dem, gerade in stressigen Situationen keinen Platz haben und sehr ruhig und bedacht damit umzugehen. Also ich habe da auch ein kleines Beispiel, wenn man, wir hatten eine sehr stressige Situation, wo ein Bauleiter leider etwas laut geworden ist und dann mussten wir darüber reden und ich habe meine Mitarbeiter haben wir uns zusammengesetzt und ich habe gesagt, Leute, wie gehen wir mit dieser Situation um? Und wir haben das gemeinsam sehr, sehr gut bewältigt.
1: Woran merken Sie, dass jemand eine gute Arbeit geleistet hat?
0: In aller erster Linie, dass der Kunde zufrieden ist. Weil natürlich wir als Dienstleister Kundenzufriedenheit bemessen werden. Und das heißt, wenn der Kunde zufrieden ist, haben meine Mitarbeiter einen guten Job geleistet.
2: Welche Vorteile hat ein Chef, weil man darf sich ja eigentlich das Gehalt selber aussuchen, soweit ich weiß.
0: Naja, das sehe ich nicht ganz so. Es ist einfach so, dass der Betrieb und die Firma funktionieren muss. Ein Chef kann sich nur das Gehalt auszahlen, was tatsächlich da ist. Es ist wirklich nicht so, dass ich mir aussuchen könnte, ah, ich zahle mir jetzt 15.000 Euro oder irgendeinen Betrag aus. So ist das wirklich nicht. Ich glaube, das ist ein bisschen ein Glaube, dass das so ist. Der Betrieb muss funktionieren, der Betrieb funktioniert als ein Ganzer, da zählen die Mitarbeiter dazu, allerdings auch wir als Chefs, wir machen auch unseren Job und ich bezahle mir zum Beispiel nur das aus, was sich die Firma leisten kann. Das ist einmal im Monat ein bisschen besser, einmal im Monat ein bisschen schlechter, aber ganz sicher nicht so, dass es extraordinär ist.
2: Und meine nächste Frage wäre, was für Nachteile hat ein Chef? Weil ich kann mir denken, dass es sehr anstrengend und stressig sein kann.
0: Ja, es gibt Nachteile, es gibt Vorteile. Ich denke tatsächlich, was viele Leute vergessen, dass wenn man selbstständig ist, es zum Beispiel kein 13. und 14. Gehalt gibt. Das haben Mitarbeiter, das haben wir als Chefs nicht. Also Weihnachtsgeld und Urlaubsgeld. Die Arbeit an sich ist stressig und anstrengend. Es ist aber auch vor allem ein bisschen, dass es um die Existenz geht. Dass man als Chef, vor allem in meinem Fall, in unserem Fall, als Klein-Mittelbetrieb durchaus hin und wieder mal Existenzängste haben kann, weil die Auftragslage vielleicht einmal nicht so gut ist. Es gibt Monate, die sehr, sehr gut sind und dann gibt es Monate, die nicht so ganz gut sind. Das sind sicher die Nachteile. Unter anderem, was ich auch sehe, was vielleicht viele Leute gar nicht wissen, dass es ein 13. und 14. Gehalt für uns als Chefs, als selbstständige Leute nicht gibt. Oder dass wir halt auch unter anderem unsere Sozialversicherung und alles selber zahlen müssen. Wobei, das ist jetzt nicht der Riesenunterschied, aber man muss sich selber Geld ansparen, um das dann nachher zu bezahlen. Die Corona-Krise ist ja nicht so weit entfernt. Damals hatten wir durchaus Existenzängste und vor allem war es mir, dadurch, dass wir ein kleiner Familienbetrieb sind, aber wir uns auch mit unseren Mitarbeitern als Familie identifizieren, ganz wichtig, dass wir probieren, keinen Mitarbeiter feuern zu müssen. Mhm. Also, und das ist uns zum Glück gelungen. Wir haben das sehr daran gearbeitet, aber auch durchaus investiert, dass das gelingt. Also das heißt, wir haben da auch Budget dafür bereitstellen müssen, dass wir niemanden quasi kündigen müssen.
3: Ich habe das Gefühl, wenn man über so Arbeitsklima oder Arbeitskollegen redet, kommt sehr schnell das Wort Teamarbeit oder Teambuilding auf. Und ich wollte fragen, wie Sie zu Teambuilding-Aktivitäten stehen und wie Sie diese umsetzen würden.
0: Also in unserem Betrieb ist das einer der wichtigsten Dinge. Ich glaube, und ich habe das auch in vorigen Wortmeldungen schon gesagt, wir sind ein Familienbetrieb und da ist das Team, die Familie, eins der wichtigsten Dinge. Wir setzen uns alle zwei Wochen einmal in der Werkstatt zusammen und dann wird zum Beispiel mal ein Bier getrunken. Da wird sehr freundschaftlich und so weiter kommuniziert. Es gibt bei uns genauso ein Frühlingsfest, es gibt eine Weihnachtsfeier und ich probiere auch, dass wir immer wieder mal etwas Neues entdecken, was meine Mitarbeiter noch nie gemacht haben. Also wir waren da zum Beispiel einmal beim Bowling-Event habe ich einmal gemacht. Dann waren wir mal im Oktoberfest, weil einige meiner Mitarbeiter das noch nie gesehen haben, wie das zum Beispiel war. Und mein nächster Plan wäre zum Beispiel Go-Kart fahren.
4: Welche Maßnahmen ergreifen Sie, um Mobbing zu unterbinden?
0: Ich habe in meiner Firma eine Ethikrichtlinie, die habe ich schriftlich festgesetzt. Darin stehen alle Maßnahmen, die zum Beispiel Mobbing, als auch Rassismus, Sexismus, Homophobie und all diese Dinge festlegen. Mhm. Und das nehmen wir sehr, sehr ernst, im Speziellen ich, weil ich einfach der Meinung bin, dass all diese Dinge keinen Platz in unserer Gesellschaft haben. Ich versuche schon, mit allen Mitarbeitern von Anfang an zu reden und wir haben auch jedes Monat einmal ein Mitarbeitergespräch, wo ich versuche, mit jedem Mitarbeiter zu reden und zu fragen, hinterfragen, wie geht's Ihnen, wie war dieses Monat, was bedrückt Sie und so weiter. Und wenn dann, und also meine Philosophie ist natürlich immer die, dass meine Türe immer offen steht für alle Anliegen und das nehme ich dann auch sehr gerne wahr.
4: Welche Maßnahmen ergreifen Sie zur Geschlechtergleichstellung?
0: Es ist bei uns so, dass wir zurzeit 6 Mitarbeiter haben. Alle 6 Mitarbeiter sind männlich. Allerdings hatte ich auch schon Praktikantinnen und die haben sich auch sehr wohl gefühlt bei mir in der Firma. Es macht für mich keinen Unterschied, ob der Praktikant, Praktikantin männlich, weiblich ist. Für mich zählt das, was ich einem Praktikanten weitergeben kann. Natürlich spreche ich meinen Mitarbeitern davor, dass ein Praktikant kommt. und dann wird das besprochen. Allerdings macht es eigentlich keinen Unterschied, ob es männlich oder weiblich ist.
5: Was kriegen Ihre Mitarbeiterinnen und Mitarbeiter zusätzlich? Zum Beispiel Dienstauto, Führerschein, Klimaticket.
0: Es war so, dass ich einen neuen Mitarbeiter aufgenommen habe und dem habe ich zum Beispiel einen Bonus gegeben, wenn er seinen Führerschein früher als eigentlich gedacht fertig gemacht hat. Da habe ich ihm einen Bonus von 300 Euro gegeben.
5: Was ist der dümmste Grund, warum Sie jemanden kündigen mussten?
0: Das kann ich schwer beantworten, weil ich in meinem jetzigen Job zum Glück noch nie jemanden kündigen musste. Ich bin jetzt seit 14 Jahren in dieser Firma und ich hatte ein goldenes Händchen mit allen meinen Mitarbeitern und daher bin ich sehr glücklich, diese Frage auch so zu beantworten.
6: Was wollen Sie machen, wenn Sie in Pension gehen? Und haben Sie sich Gedanken darüber gemacht, wer die Firma übernehmen wird?
0: Ich bin ein Mensch, der sehr gerne reist. Das heißt, ich werde viel reisen, wenn es mir möglich ist. Und wenn mir das zusteht, dann werde ich sehr, sehr viel reisen. Es wird immer eine Möglichkeit geben, vielleicht, es ist noch ein bisschen Zeit bis dahin, aber ich denke, dass eventuell jemand die Firma übernehmen möchte oder wir die Firma verkaufen werden. Das kann ich schwer beantworten. Dafür bin ich noch ein bisschen zu jung.
7: Ich möchte von Ihnen wissen, was wollten Sie als Kind werden?
0: Ich wollte immer Pilot werden. Das war ein großer Traum von mir. Und dann habe ich meine Ausbildung gemacht. Ich war in der HLTW und habe dann sogar eine Pilotentestung gemacht und die habe ich leider nicht geschafft.
8: Bereust du es?
0: Ja, durchaus. Ich habe das auch weiter forciert und ich hatte dann die Möglichkeit, auch eine Pilotenausbildung beim Bundesheer zu machen. Ich war 5 Jahre beim Bundesheer, aber das hat dann auch aus diversen Gründen nicht funktioniert.
7: Waren Sie gut in der Schule?
0: Ich war grundsätzlich sehr gut in der Schule. Ich war ein bisschen faul. Ich habe aber, wie soll ich das sagen, immer das Notwendigste gemacht. Allerdings dann zur Matura und so weiter, da habe ich dann wirklich gelernt und habe dann mit ausgezeichnetem Erfolg maturiert.
3: Welche Aufgaben in Ihrem Berufsleben sind für Sie am herausforderndsten und wo kommen Sie schnell an Ihre Grenzen?
0: Ich glaube, dass die Kommunikation immer das Wichtigste ist und wenn manchmal Leute mit mir reden, die etwas cholerisch sind oder glauben, dass sie eine Position bedienen, die etwas höher ist und dadurch einen Vorteil herausziehen wollen, dann glaube ich, das ist sehr schwierig. Also das ist sehr herausfordernd. Weil ich bin der Überzeugung, dass zum Beispiel ein Auftraggeber und ein Auftragnehmer sehr respektvoll miteinander umgehen können und müssen. Und dass es nicht auf diese Art und Weise geht, ich sitze am höheren Ast und wenn sie nicht das machen, was ich möchte, dann entziehe ich ihnen den Job. Und das sind durchaus manchmal, das ist sehr herausfordernd, weil es leider Menschen gibt, die ihren Job sehr egoistisch oder, wie soll ich das sagen, anders bedienen, als ich mir das vorstelle.
6: Wie ist Ihre Beziehung zu Ihren Mitarbeitern und haben Sie Mitarbeiter, die Sie nicht mögen? Wenn ja, warum?
0: Also meine Beziehung zu meinen Mitarbeitern, die ist hervorragend. Ich betrachte alle meine Mitarbeiter als Freunde, als Familie. Wir sind ein Familienbetrieb. Eigentlich sollten Sie diese Frage meinen Mitarbeitern stellen, aber ich bin davon überzeugt, dass auch meine Mitarbeiter die Frage genauso beantworten würden.
5: Darf man in Ihrem Unternehmen Kopftuch tragen? Wenn nein, warum?
0: Ich sehe keinen Grund, warum das nicht so sein sollte.
2: Wie wichtig ist Ihnen Humor in Ihrer Firma?
0: Das ist fast eins der wichtigsten Dinge. Es geht um Zusammenhalt, es geht um Freundschaft, es geht um Familie. Und da spielt Humor einen ganz wichtigen Beitrag. Und es kommen meine Mitarbeiter zu mir und machen Spaß mit mir und ich mache das genauso mit ihnen.
2: Welche schlechten Erfahrungen haben Sie bei Ihrer Position als Chef gemacht?
0: Naja, das ist natürlich sehr schwer zu beantworten, aber oder etwas schwierig. Wenn mich Mitarbeiter auf eine Art und Weise enttäuscht haben, die ich nicht erwartet hätte. Da ging es tatsächlich um Mobbing gegenüber einem anderen Mitarbeiter und das hätte ich nie im Leben erwartet.
1: Wie man schon bereits erfahren hat oder gesehen hat, gibt es in sehr vielen Unternehmen Konflikte, Streitereien zwischen den Mitarbeitern. Wie würden Sie diese Konflikte in einem Team lösen?
0: Ich denke, das ist relativ einfach. Da gibt es offene Gespräche, man setzt sich gemeinsam hin. Das kann einfach bei einer Tasse Tee, Kaffee sein und man redet gemeinsam oder Kommunikation ist einfach das Wichtigste.
1: Eine sehr wichtige Frage für Sie. Was müsste ein Mitarbeiter machen, um gekündigt zu werden? Quasi, was müsste Schlimmes passieren, um gekündigt zu werden?
0: Das ist eine gute Frage. Da gibt es natürlich rechtliche Linien. Aber ich glaube, dass in meinem Betrieb zum Beispiel Sexismus, Rassismus, Homophobie und so weiter alles keinen Platz hat. Also alles, was Ethik betrifft, hat bei mir keinen Platz. Und da gibt es auch eine No-Go-Rule.
1: Eine sehr wichtige Frage für die Mitarbeiter, aber auch für Sie. Wie wichtig ist Urlaub für Sie?
0: Urlaub ist mir das Allerwichtigste. Ich bin ein Mensch. Mein Hobby ist Reisen. Für mich gibt es nichts Wichtigeres als Reisen. Daher verstehe ich aber auch meine Mitarbeiter. Und ich habe da einen sehr jungen, tollen Mitarbeiter, der genau dasselbe sieht und ich tausche mich da immer mit ihm aus, wo er hinfliegen möchte und jetzt habe ich ihm gerade Vietnam empfohlen.
9: Hey, ich bin die Sarah und wollte wissen, wann und warum werden Sie als Chef streng?
0: Hallo Sarah, ich werde selten streng, aber manchmal bestimmt. Einfach, und da geht es darum, wenn ich zum Beispiel Dinge ein-, zweimal erkläre, ein drittes Mal ist dann durchaus schwierig.
10: Okay, und jetzt bin ich endlich dran, Fragen zu stellen. Auch wenn ich Sie nicht face-to-face sehe, werde ich Sie fragen, würden Sie zufrieden sein mit dem Gehalt, was Sie den Mitarbeiter oder der Mitarbeiterin geben, wenn Sie an Ihrer Stelle gearbeitet hätten?
0: Auch wenn es nicht face-to-face ist, ich kann diese Frage sehr leicht beantworten. Wir haben einen kleinen Familienbetrieb Und es ist tatsächlich so, dass ich mir manchmal weniger Gehalt ausbezahle, als meine Mitarbeiter jedes Monat bekommen. Das heißt, ja, 100%.
10: Und wie wichtig ist die Gesundheit der Mitarbeiter für Sie?
0: Das ist tatsächlich eins der wichtigsten Dinge, die es überhaupt gibt. Das ist zum Beispiel, dass Schweißen giftige Gase entstehen lässt und dass ich hier Investitionen getätigt habe für Rauchgasabsaugung als auch Schweißhelme, wo mir das sehr wichtig ist, dass da die Gesundheit im Vordergrund steht. Genau dasselbe ist, dass ich auch mit meinen Mitarbeitern immer als erstes darüber spreche, dass Sicherheit am Arbeitsplatz das Allerwichtigste ist. Die Gesundheit ist das Wichtigste. Und wir haben da immer ein Gespräch gemeinsam und sehr offen und sehr ehrlich. Und dass ich auch da sage, bitte ruft mich an, wenn ihr irgendwie ein Gefühl habt, dass eine Arbeit unsicher sein könnte. Das kann am Gerüst sein, das kann auf einer Leiter sein, das kann egal was sein.
10: Wenn Ihre Angestellten jetzt ein Emoji wären, welches Emoji, denken Sie, wären die?
0: Das ist eine lustige Frage. Ich glaube, so eins mit Hut, so einem Zylinder.
2: Und meine letzte Frage an Sie wäre, ob Sie gerne Chef sind oder ob Sie lieber wieder als Angestellter arbeiten wollen würden.
0: Ich muss ganz ehrlich sagen, das ist eine der interessantesten Fragen, die ich heute bekommen habe und die ich mir selber auch sehr oft stelle, weil das natürlich eine der wichtigsten Fragen ist im eigenen Leben. Dadurch, dass es nicht einfach ist, einen Betrieb zu leiten und Existenzängste immer wieder da sind, ist das wirklich, wirklich schwierig zu beantworten. Ich glaube, dass mir mein Job und all das, was ich zurzeit mache, ich probiere das für mich, für meine Familie, als auch für meine Mitarbeiter wirklich gut zu machen. Und dadurch würde ich die Frage beantworten mit ja, ich mache es sehr gerne. Stelle ich mir hin und wieder die Frage, ob ich das gerne aufhören oder nicht machen würde. Ja, das kommt auch vor. Aber das Positive überwiegt.
1: Und meine allerletzte Frage, was hilft, um den ersten Monat bei Ihnen im Unternehmen zu überleben?
0: Das ist eine ganz einfache Frage. Da geht es einfach nur darum, Sie müssen wollen, Sie müssen wollen, Sie müssen zeigen, dass Sie wirklich diesen Job machen wollen. Sie müssen lernwillig sein und lernfähig sein.
10: Und am wichtigsten ist es, woher sollen wir wissen, dass Sie uns keine Klischee-Antworten jetzt geben?
0: Weil ich ein kleines Null-Unternehmen in Österreich bin und nichts mit einem Konzern zu tun habe und ich Ihnen versprechen kann, Ihnen, euch allen, dass meine Antworten komplett ehrlich sind.
3: Und meine letzte und wohl wichtigste Frage, Katze oder Hund?
0: Hund.
3: Ich bin definitiv ein Katzenmensch und ich würde behaupten, ich verstehe mich auch besser mit Katzenmenschen, deswegen war das mein persönlicher Input.
7: Und das war's. Wir sehen uns beim nächsten Mal.

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1: Hallo, hier ist Young Widerspruch. Heute haben wir einen Gastbeitrag von zwei Studierenden aus Innsbruck zum Thema der Resonanz. Im Rahmen der Lehrveranstaltung Rauminszenierung an der Architekturfakultät am Institut für Gestaltung in Innsbruck haben Miguel vom Mass Archive Collective und Pi vom BMC Collective Resonanz als Wechselwirkung zwischen Räumen, Atmosphären, Menschen und kulturellen Praktiken untersucht und sprechen darüber mit Marco Russo. Marco ist Architekturphilosoph, Musiker, Kulturschaffender, Mitglied des Vereins für Schubo Records und Lehrender an der Universität Innsbruck und ausgehend von dem Werk Hartmut Rosas, Resonanz, eine Soziologie der Weltbeziehungen, den Ideen von Mark Fischer und dem Konzept der Ontology werden die Beziehungen zwischen Musik, Raum, Wahrnehmung und gesellschaftlichen Prozessen diskutiert und sowie die Entwicklung von Musik und Subkulturen unter anderem in Innsbruck.

0: An der Uni tätig, war dann hauptsächlich beruflich im Kultur- und Bildungsbereich und jetzt, so wie der verlorene Sohn, bin ich wieder an der Fakultät zurückgekehrt, wo ich eigentlich schon seit circa 10 Jahren immer wieder unterrichtet habe und nach wie vor unterrichte.
1: In unserem Uniseminar der Universität Innsbruck an der Fakultät Architektur zusammen mit Erik Siederow befassen wir uns mit dem Thema Resonanz. Und daher eine kurze Frage an dich, wenn du an Resonanz denkst, was assoziierst du da, ohne groß drüber nachzudenken?
0: Also ad hoc, klarerweise Klang, Vibration, Bewegung, Dynamik, das sind so diese Worte, die mir ja spontan in den Sinn kommen, wenn ich Resonanz höre.
1: Und weil wir im Vorfeld auch schon Kontakt mit dir hatten, hast du Begriffe wie Mark Fischer oder Protagonisten wie Mark Fischer oder den Begriff Hartnologie ins Spiel gebracht. Kannst du uns kurz erklären, was es damit auf sich hat?
0: Also wir haben kurz schon im Vorfeld darüber gesprochen. Und wie gesagt, ihr geht es ja auch von einem konkreten Werk aus, nämlich Hartmut Rosa Resonanz. Und dieses Buch habe ich nicht gelesen, weil man nicht immer alles lesen kann. Habe dann wirklich so die Basics durchgeführt, nämlich mich auf Wikipedia und kurz eben Suhrkamp Verlag schlau gemacht, worum es in diesem Buch geht. Und ich finde es schon interessant, dass eben dieser Begriff, der eigentlich ein ästhetischer Begriff, nennen wir es mal so, eben hergenommen wird, entfaltet wird und auf eine soziologische Theorie daraus entworfen wird. Und es geht ja um die Beschreibung des In-Beziehungstreten, oder? Wenn es mich nicht so ganz täuscht und irre. Und dann ist mir sofort in den Sinn gekommen, dass eigentlich Resonanz oder wie sich Klang im Raum verteilt, ein Phänomen ist, das auf eine horizontale Ebene stattfindet. Und es gibt Schwingungen, aber das ereignet sich alles so auf diesem Horizont, in dem wir sind, in dem wir hineingeboren werden, in dem wir agieren im Feld unseres Seins, unserer Wirklichkeit. Gell? Und dann aber bringt ja eben Hartmut Rosa auch verschiedene Achsen ins Spiel, wo er sagt, es gibt jetzt, weiß ich nicht mehr, welche die lineare und welche die vertikale Achse ist. Aber eben auch, dass Elemente wie Kultur, Religion oder Geschichte eine dieser Achsen in seiner Theorie darstellen. Und so bin ich dann auf den Schluss gekommen, dass ihr eigentlich auch im Kontext dieser Diskussion, die ihr jetzt in der Lehrveranstaltung führt, womöglich auch dieses Konzept oder diese Theorie von Hauntology interessant sein könnte. Die besagt in aller Kürze, dass unsere Gegenwart, unser Jetzt sozusagen, immer aus Schwingungen, aus vergangenen Jetzte oder aus der Vergangenheit, diese Schwingungen in unserem Hier und Jetzt immer nachwirken und hineinwirken. Und dieser Begriff, der vor allem so vor circa 20 Jahren in der Popkultur von Mark Fischer geprägt wurde, ist eigentlich auf Jacques Derrida zurückzuführen, der den 1990er, glaube ich, eben dieses Buch geschrieben hat, Marx Gespenster, und zwar als Antwort, auch als Reaktion, als durchaus meiner Meinung nach marxistischer Denker, der er war, als Antwort auch eben auf die ganzen Diskussionen im Hinblick auf den Zusammenbruch der Sowjetunion und diese Auflösung der Weltordnung in einer nur mehr noch kapitalistischen Ordnung. Und in diesem Buch kommt er auf diesen Aspekt des Gespenstischen zu reden, verweist eben auf Marx' kommunistisches Manifest, das ja mit den Worten beginnt, ein Gespenstgetum in Europa, das Gespenst des Kommunismus, und entfaltet darin eben seine Theorie über Staat der Schuld, die Trauerarbeit und die neue Internationale. Klingt groß, also ein großes Vorhaben, aber im Grunde die Quintessenz besagt, oder zumindest meine Quintessenz, die ich darin eben herauslese, dass der Marxismus auch in dieser historischen Situation und Marxismus unter Anführungszeichen, weil die Sowjetunion war sowjetisch, marxistisch, leninistisch, aber es war nie so dieses menschliche Konstrukt, das eigentlich ein Kommunismus in sich tragen sollte, dass der eigentlich nie beseitigt wird,

0: sondern auch in Zukunft auf irgendeine Art und Weise nach wie vor vorhanden sein. Und dieses ist eben dieses Element des Gespenstischen, des Spukes.
1: Das bringt mich jetzt gleich zu einer nächsten Frage. Wenn wir jetzt davon ausgehen, dass dieser marxistische Gedanke nach wie vor noch irgendwie in der Peripherie unserer Gesellschaft herumschwebt, aber wir uns irgendwie gerade in einer sehr kapitalistischen Welt befinden, wie schauen diese Gespenster aus? Hast du da irgendwie ein Beispiel, dass man sich das vorstellen kann?
0: Naja, bei Mark Fisher bekommt dieses Konzept von Ontology meines Erachtens durchaus eine plastischere Dimension. Nämlich dahingehend, dass er in seiner Analyse der Gesellschaft eigentlich sagt, dass wir nicht mehr imstande sind, Zukunftsvisionen zu produzieren und eigentlich ständig, also das erst angebrochene 21. Jahrhundert, eben in einer Art Desolation liegt. Man ist nicht mehr imstande, Zukunftsentwürfe zu gestalten und man blickt mit viel Wehmut auf jene Jahrzehnte zurück, in denen eben der Kapitalismus eben auch etwas versprochen hat, nämlich Wohlstand für alle. Und jetzt leben wir aber allerdings so in diesem Kontext von Herrn Dollinger in einer Zeit, in dem es dieses Zitat eben, das immer wieder sowohl im Klappentext vorkommt, aber meines Erachtens, meines Wissens, glaube ich, von Zizek stammt. Es ist einfacher, sich das Ende der Welt vorzustellen als das Ende des Kapitalismus.
1: Dann würde ich sagen, unser nächster Punkt geht dann Richtung Musik, Sampling. Ist ja auch eine Art der Wiederholung. Du hast in uns im Vorfeld mal drei Artists geschickt zum Durchhören. Einmal Katharina Barberi, One Tricks Point Never.
0: One Tricks Point Never, aber ich bin mir auch nicht sicher.
1: Und Tim Hacker. Genau. Ich, ja. An der Stelle würden wir euch das jetzt schnell einblenden, dass ihr da eine kleine Vorstellung bekommt, über was wir reden.

0: Hörst du diese
1: MusikerInnen?
0: aus rein ästhetischer Faszination oder hat es auch andere, tiefere Gründe?
1: Na, das ist eine gute Frage. Also ich höre diese Künstlerinnen in erster Linie, weil mir deren Musik gefällt. Und allerdings aber auch, weil ich glaube, dass darin durchaus diskursive Momente zu finden sind. Am Beispiel von diesem Ontology-Begriff, wie eben diese Theorie auch ästhetisch und klanglich vermittelt und transmittiert werden kann. Also wenn es genauso eben so diese Vision der verlorenen, oder nicht verloren, sondern abhanden gekommenen Zukunft, diese Musik zum Beispiel bei Caterina Barbieri mit Modular-Synthesizer, das klingt so ein bisschen wie als eine Botschaft aus der Zukunft und zugleich aber die Botschaft aus der Vergangenheit. Weil man hört ja diese modernen Klänge, aber assoziiert es vielleicht eben auch so an Science-Fiction-Filme, also wie gesagt, das ist das Schwierige, das alles in Worte zu fassen. Aber mir kommt da, ich spüre da eine klangliche Intensität, die ich sehr faszinierend finde. Oder bei One That Freaks Point Never, das ist ja auch ein Künstler, der im Buch von Mark Fisher angeführt wird. Das ist ja alles zeitgenössische Musikproduktion, die aber Elemente, Klangelemente aufgreifen aus der Vergangenheit. Und wie glauben Sie, wie entstehen solche Referenzen mit Synthesizer aus den 70er Jahren, aber auch mit dem, was uns die digitale Musikproduktion seit kurzem eben erlaubt, nämlich das Analoge ins Digitale zu übersetzen und Klänge zu generieren, die eigentlich nie die Intensität oder mit derselben Intensität vorzufinden sind, wie zum Beispiel, wenn ich jetzt in diesem Raum ein Saiteninstrument benutzen würde.
2: Ich finde es auch sehr interessant, weil man assoziiert im Endeffekt Zukunftskultur und Zukunftsmusik mit dem 20. Jahrhundert, weil damals die Musik, die wollten die ja die Zukunft auch reproduzieren.
1: Genau,
2: Deswegen ist es
1: genau.
2: total so vermischt im Endeffekt, oder? Die Zukunft wurde schon im 20. Jahrhundert reproduziert. Wo führt das jetzt irgendwie hin, das Ganze, ne?
1: Eben, und das ist ja auch dieser Aspekt, den Mark Fisher aufgreift. Wie gesagt, diese Bücher entstanden, also Ghost of My Life, wann ist das publiziert worden? 2013, bei 13, ja. Er verweist schon auf diese Klangästhetiken, wo er verschiedene Beispiele, verschiedene Künstlerinnen einführt, wo er sagt, okay, es gibt evidente Entwicklungen in der Musik und Brüche in der Entwicklung der Musik der 70er Jahren, in der Entwicklung der Musik in den 80er Jahren. Aber ab den 90ern lässt sich halt dieses kurze Phänomen des Grunge herausfiltern. Aber dann ist es immer eine Reproduktion des bereits Vorhandenen. Und dann stellt sich für mich diese Frage: Sind wir nicht alle in einer ontologischen Schleife hängen geblieben? Gibt es die Möglichkeit, aus dieser Schleife heraus auszubrechen? Ich meine, ich habe kein Mittel, kein Antidot,
2: Ja,
1: aber das ist schon, wir befinden uns einfach in diesem Loop.
2: eben.
1: Flutsch.
0: Würdest du dann sagen, wenn du das so beschreibst, dass es dann vielleicht in diesen Loops immer wieder, wenn man sich das wie eine Sinusform vorstellt, in der Geschichte, dass es immer mal wieder mehr dieses Zurück in die Vergangenheit gibt und dann doch mal wieder ein bisschen mehr zukunftsorientierte Gedanken, wie zum Beispiel, wenn wir jetzt wieder zurück zur Musik gehen. Wir sind hier in Innsbruck und wahrscheinlich ganz in Europa breitet sich ja gerade dieser Trance-Trend aus, wo quasi elektronische DJs oder auf jeden Fall auch wieder Popmusik aus den 20ern, aus den 2000ern aufgreifen und remixen. Denke, wir sind da an einem Peak gerade und denkst du, es kommt mal wieder eine Zeit, in der man dann wieder ein bisschen nach vorne schaut und wieder sein eigenes Ding macht? Oder sind wir jetzt gerade wirklich an einem Punkt, wo der Loop sich wie so ein Teufelskreis immer weiter?
1: Ich bin jetzt kein Musiktheoretiker, aber ich hatte eine, nennen wir sie mal unter Anführungszeichen, musikalisch-depressive Phase in meiner Jugend. Nämlich, ich habe selber eine Zeit lang in einer Band gespielt und dann hat sich dieses musikalische Projekt aufgelöst und plötzlich fand ich Musik langweilig. Irgendwie habe ich so viel gehört und selber erprobt, dass ich gesagt habe, das ist ja alles verharrt. mit der Zeit und mit der Dauer. Und dann bin ich ein bisschen so in dieser Welt der zeitgenössischen neuen Musik und der elektronischen experimentellen Musik gekommen. Und dann hat sich diese Depression aufgelöst für mich, nämlich dahingehend, es gibt doch was Interessantes. Aber was gibt es jetzt musikalisch Interessantes darüber hinaus? Das ist ständig dieses Repetitiv kommt mir vor.
0: Nächster Punkt, der dich wahrscheinlich dann auch noch mit dem du dich eher befasst, auch wahrscheinlich rein privat, weil du ja auch viel in der Subkultur zu schaffen hast, ist vielleicht der Punkt Leerstand, oder? Mhm. Wenn man den Leerstand mal so sieht als Nebenprodukte oder Abfallprodukte des Kapitalismus ist, weil sie einfach nicht mehr gebraucht werden, legt man sie beiseite und dann kommen Subkulturschaffende, die wenig Räume in einer Stadt finden. Ich meine, wir kennen alle das Problem, man will eine Veranstaltung machen in Innsbruck, super schwierig was zu finden, dann findet man was, dann geht's halt nur bis 12, aber man will eigentlich bis 6 veranstalten. Ich habe mir gedacht, vielleicht ist einfach dieses subkulturelle Schaffen und der Leerstand, in dem man sich befindet, dann so eine Art Matrix bzw. Paralleluniversum zum kapitalistischen Mainstream. Genau, da wollte ich dich fragen, wie du das siehst. Und dann ist schon in der
1: Es ist ein bisschen eine komplexere Geschichte, meiner Meinung eben. Und da könnte man eine eigene Folge des Podcasts machen. Und zwar, du sprichst eben immer wieder diese Dimension des Leerstandes, das ja hauptsächlich von Akteurinnen dieser sogenannten Subkultur in Anspruch genommen wird. Was passiert? Es passiert, dass dort durch Kreativität, durch Performance neue Möglichkeiten erschaffen werden. Und das Problem, das ich immer habe in der ganzen Diskussion, ist zum Beispiel, dass man, sobald man auf dieser Ebene operiert, einfach Probleme kommt mit dem, was die Ordnung der Dinge um uns ringsherum ist. Und da beginnt es eben mit der Frage, sind diese Räume adäquat für so und so viele Personen? Ist es möglich, in diesem bestimmten Kontext bestimmte Veranstaltungen zu machen, ohne dass man der Nachbarschaft auf die Nerven geht? Und ich sage immer, Kultur und Orte sind zwei Elemente, die zusammengehören und nicht auseinander gedacht werden können. Wieso? Denn weil sich Kultur nur in einer Form der Bindung zum Örtlichen manifestieren kann. Kultur, cultura, das lateinische Wort, kultivieren, bedeutet immer von einem Boden ausgehen, etwas zu plasmieren, zu formen. Das heißt, Kulturarbeit ist immer Verortung, Kontextualisierung. Die Stärke der Subkultur ist ja eben, dass sie eigentlich so eine nomadische Dimension hat, nämlich, dass sie immer wieder, und jetzt zitiere ich Deleuze, mit dem Raum umgeht und diesen transformieren kann im Sinn eines Any Space Whatever. Was dieses Any Space Whatever ist, frage ich mich auch schon die ganze Zeit. Es ist ein flexibler Raum. Ein Raum, der so konzipiert ist, und das ist ja die Stärke solcher Kulturräume, die nicht nur einer Funktion zugeordnet werden können.
2: Jetzt vielleicht wieder, um zurückzugehen zu Max Fischer und Hanologie. Wenn Fischer vom kapitalistischen Realismus spricht, also der Vorstellung, dass es keine Alternative zum Kapitalismus gibt, zumindest global gesehen, würdest du sagen, dass ästhetische Praxis, so Musik, Architektur, Subkultur auch ein Raum sein kann, in dem Alternativen entstehen könnten?
1: Ich glaube, diese Frage hat auch damit zu tun, wie wir dieses Element von Innen- und Außenbereiche wahrnehmen. Das Innen und das Außen werden ad hoc immer als zwei getrennte Dimensionen verstanden. Aber eigentlich, es gibt kein Außen ohne kein Innen und es gibt kein Innen ohne kein Außen. Also muss es ein Dazwischen geben, das diese Elemente zusammenführt und diese Struktur eben bedingt und formt und plasmiert. Ich bin nämlich der Meinung, das ist ja auch das, was ich vorher gesagt habe, es gibt nichts weiteres. In den 20er Jahren hat es halt Walter Benjamin so formuliert, Kapitalismus als Religion. Das ist etwas, das, so wie die Religion oft auch ist, in alle Lebensbereiche eindringt. Es gibt keine Möglichkeit, dieser zu entkommen. Und dann stellt man sich die Frage, was bedeutet das? Marx geht in seiner Kritik von einer kapitalistischen Ordnung aus. Und er sagt, die Gesellschaft hat zwei Möglichkeiten in ihrem Werdeprozess. Das heißt, entweder sich in einer Form des Kommunismus zu entwickeln oder in die Barbarei zu fallen. Marx meines Wissens, so wie ich ihn lese, ist nie hergekommen und hat gesagt, wir müssen den Kapitalismus beseitigen, sondern wir müssen dem Kapitalismus andere Akzente verleihen. Und dann stellt sich für mich die zentrale Frage nach der Relevanz neuer ästhetisch-ethischer Formen, die solche Impulse setzen können, um nicht den Kapitalismus als System zu beseitigen, weil es eben nicht möglich ist, sondern eben neue Akzente zu setzen, andere Akzente. Weil das Neue, so wie wir vorhin gehört haben, gibt es ja auch nicht.
0: Ja, eben.
1: Streng genommen.
0: Aber jetzt auch nochmal vielleicht, um auf Miguels Frage zurückzukommen, man das jetzt im Großen nicht verändern kann, aber dann vielleicht im Kleinen. Ich bin zum Beispiel Teil von so einem Kulturverein und wir sind über 150 Mitglieder und wir sind, ich würde es mal wie einen kleinen Mikrokosmos beschreiben. Und am Anfang war ganz stark die Intention, wir wollen auf jeden Fall nicht hierarchische Strukturen, sondern alles maximal mit Gleichberechtigung für jeden und maximal inklusiv. Das haben wir natürlich wieder aufgebrochen. Man muss sich dann auch wieder in der realistischen Welt stellen. Aber dieses Handeln, dass man in diesem Mikrokosmos seine eigene neue Welt schafft, finde ich, ist ganz wichtig, um die Sachen, die vielleicht irgendwann mal im Großen passieren könnten, im Kleinen auszuprobieren. Mhm. Und weil du ja jetzt auch Teil von Verschubo ist, vielleicht kannst du uns jetzt auch noch mal kurz erklären, was ihr da genau macht.
1: Das ist einfach gut.
0: Aber genau, gibt's das ist gut. Gibt's da auch diese Momente, wo ihr als Kollektiv oder Verein euch überlegt, hey, wir sind eigentlich ein Mikrokosmos. Wir machen jetzt diese kleinen Akzente, die dann vielleicht im weiteren Sinne erprobt sind, dass man sie auf was Größeres übertragen kann.
1: Naja, da sind wir wieder bei dieser Resonanz. Weil es entstehen ja auch, vor allem ganz stark in der Kulturarbeit, eben Schwingungen. Und diese Schwingungen, die verlaufen irgendwo, aber sie werden rezipiert, sie werden aufgenommen. Ja, was machen wir mit Verschub? Also Verschubo Records, wir nennen uns Verschubo Records, wir sind ein Teil, oder Verschub hat sich eben aus dem Kollektiv Columbus Next herausentwickelt, das ist ja auch fast deckungsgleich. Und ursprünglich waren das sozusagen der musikalische Flügel des Kollektivs. Mittlerweile haben wir uns als Verein schon seit Jahren konstituiert und sind hauptsächlich im Bereich der experimentellen elektronischen Musik tätig und organisieren vieles oder haben vieles in der BMK organisiert. Je nach Möglichkeiten gibt es aber auch Projekte, die wir musikalisch initiiert haben. Und zum Beispiel gibt es einzelne Formationen, Solokünstler hauptsächlich und nicht weniger Solokünstlerinnen. Oder Projekte wie das Traurige Tropenorchester, wo wir eben als musikalische Skulptur performen, so richtig nach dem Prinzip, es gibt einen Dirigenten und das Orchester und es ergibt sich, dass man sich mal als Elvis Presley Band, Coverband zusammengetun hat oder einige Leute für uns für eine Benefizveranstaltung. Und also bei uns passiert vieles nach Lust und Laune und nach Möglichkeiten. Also es sind auch über die Jahre immer wieder auch Alben entstanden. Wir können zum Beispiel auch einen Track von Verschubo Records einspielen.
2: Ja, genau. Schön, das machen wir auf jeden Fall.

0: Und es gibt halt schon seit Jahren diese Musikreihe Kopfe kein Wunder, wo wir verschiedene Künstlerinnen schon eingeladen haben und nach wie vor einladen werden. Und jetzt schon seit 3 Jahren eben auch in Kooperation mit dem Verein St. Bartholomä in der Halle 6, beziehungsweise mit dem Verein in Seminoid, auch alle aus dem Dunstkreis BMK zum Beispiel, dieses Zunderfestival stattfinden wird. Herzliche Einladung, weil wir haben ein cooles Line-up.
1: Ich war tatsächlich letztes Jahr schon da. Es war total toll und ich glaube, das hat eh die letzte Frage beantwortet, weil Verschub für mich auch ein sehr gutes Beispiel ist, das tatsächlich in diese kleineren Szenen, kleinen Rissen in lokalen Praktiken auch neue Zukünfte auch entstehen können, die das wahrscheinlich einfach nicht zum Mainstream schaffen, weil wir eben in diese kapitalistische Gesellschaft leben, die einfach Konsum braucht, dass irgendwas auch wirklich bekannt wird. Aber ich glaube eben, meine letzte Frage war, ob neue Zukünfte immer radikal sein können oder ob die eher in kleineren Rissen, in lokalen Praktiken oder in temporären Räumen entstehen können. Also finde ich es einfach auch einen guten Punkt, um jetzt das Podcast abzuschließen, würde ich sagen. Das war unser Podcast Resonanz, eine Reise durch die Philosophie über Musik und Subkultur mit Marco Russo. Vielen, vielen Dank.
0: Danke euch.
1: Es war total gemütlich, mit dir kurz zu quatschen. Und wir waren Miguel und Johannes. Ja. Hat uns gefreut.
0: Danke.
2: Ciao.
0: Ciao, ciao.
1: Tschüss.

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0: Diese Sendung bringt kapitalismuskritische Beiträge, Vorträge, Diskussionsveranstaltungen, Buchpräsentationen und so weiter, die die heutige Situation analysieren. Wer sich für dergleichen interessiert, findet nähere Hinweise auf meiner Homepage alanier.at. Sie hören jetzt einen Vertrag von Freya Kuisken zum Thema Der Frieden, der ohne Krieg nicht auskommt, der im Oktober des Vorjahres, also 2024, in Bremen gehalten wurde. Es handelt sich um eine Art Buchpräsentation seines Buches Frieden, eine Kritik aus aktuellem Anlass, das 2023 im VSA Verlag erschienen ist.
2: Wer sich zu Beginn des Ukraine-Krieges, der deutschen Beteiligung an ihm und der Ankündigung der Zeitenwende Aufrüstungspolitik von Scholz, wer sich zu der Zeit erstaunt die Augen gerieben und gefragt hat, was dann quasi über Nacht

nächste Mal mit. Nur, was man da zur Kenntnis nahm, das wurde verharmlosend, also falsch verarbeitet. Nämlich verharmlosend als deutsche Anstrengungen, den Frieden zu bewahren. Natürlich immer unter Anleitung der herrschenden Politik, die in den damaligen Jahren, eigentlich bis heute hin, auch nie versäumte, die laufenden Rüstungsanstrengungen einerseits mit dem Verweis auf das Grundgesetz zu kommentieren und zu rechtfertigen, Grundgesetz, in deren Präambel ja deutsche Friedensverpflichtung steht, und andererseits auch die deutsche Nazi-Vergangenheit aufzurufen, die doch uns Deutsche das Gelöbnis nie wieder Krieg von deutschem Boden abverlangt habe. Diese beiden immer noch heute gern zitierten politischen Denkanleitungen sind nicht gelogen. Sie sind nicht gelogen, sagen jedoch was anderes aus, als das, was der friedensgewohnte Bürger ihnen entnehmen wollte und auch sollte. Dass nämlich seine Herrschaft ihm versprach, mit der Sicherung der Friedensordnung all das ihm und seinen Zeitgenossen zu ersparen, was das Fernsehen täglich aus anderen Weltgegenden uns überbringt, in die Wohnzimmer bringt, nämlich Krieg. Ein Krieg, der deutsches Territorium erreicht, den hat in der Tat deutsche Politik den deutschen Bürgern erspart, bisher wenigstens. Aber die Auswirkungen der deutschen Beteiligung am Ukraine-Krieg, die eskalierenden Waffenlieferungen und was sie auf den Schlachtfeldern dort anrichten, das bekommt der Bürger inzwischen täglich über alle Medien vorgeführt. Solche Sorte deutscher, europäischer, NATO-mäßiger Kriegsbeteiligung fällt nicht vom Himmel. Auf die militärische Auseinandersetzung mit den zu Feinden erklärten Staaten hat Deutschland sich seit langem vorbereitet. Dazu im Einzelnen die kurze Benennung von Fakten, die eigentlich bekannt sein dürften. Zunächst das ganz Offensichtliche, die Existenz einer Bundeswehr, die Unterordnung einer ganzen Reihe ihrer Abteilungen, das NATO-Kommando, dann Manöver, die abgehalten wurden und die hierzulande vor allen Dingen Umweltschützer auf den Plan gerufen haben. Dazu gehörte die Wehrpflicht, bislang damals junger Männer, und gelegentlich tauchte auch schon mal ein Jugendoffizier der Bundeswehr in der Schule auf, um Schülerinnen und Schüler deutsche Sicherheitspolitik nahezubringen. Aber auch nicht zu übersehen war eigentlich das, was ich mal den militärisch-industriellen Komplex nennen möchte. Deutsche Betriebe entwickelten sich zu Rüstungskapitalen, die mit Staatsaufträgen ihr Geschäft machten und das Militär nach verteidigungspolitischen Vorgaben ausstatten. Das sind inzwischen nicht nur Rheinmetall und Heckler und Koch, die in der Vergangenheit bekannt waren und immer so eine Art Schmuddel-Image, sage ich mal, hatten. Ein Schmuddel-Image, das sie aber inzwischen auch abgelegt haben. Man muss feststellen, dass es heute inzwischen kaum ein deutsches Kapital gibt, das nicht in irgendeiner Weise direkt oder indirekt am Rüstungsgeschäft beteiligt ist. Um einige der größten direkt an der Rüstungsproduktion beteiligten Kapitale mal zu nennen: Daimler-Benz, VW, Siemens, ThyssenKrupp, Krauss-Maffei, Diehl, Airbus, MTU, OH Bremen da vorne, MBA, Jena Optik, Lürssen, auch eine Bremer Geschichte und so weiter. Da kommt noch einiges dazu. Da kommt noch dazu, dass die entsprechenden Rohstoffe und Halbprodukte für Waffen aller Art hergestellt und gekauft werden müssen, ebenso wie Maschinen, mit denen Waffen und Munition produziert werden, Zulieferung für Rüstungsindustrie. Und vergessen sollte man auch nicht, dass die ganze Truppe ernährt, medizinisch versorgt, bekleidet, transportiert,

0: transportiert und untergebracht werden muss. Und all das, was dazu notwendig ist, wird als ein mit dem Staat abgeschlossenes Geschäft abgewickelt, an dem nicht gerade wenige deutsche Kapitale beteiligt sind und damit ihre Profite machen. Zum militärisch-industriellen Komplex gehört aber noch was. Alles, was ich gerade aufgezählt habe, was man eigentlich kennt oder kennen sollte, ist selber das Produkt angewandter Naturwissenschaft. Das heißt, ohne staatliche und private Rüstungsforschung ist so ein Militärapparat und alles, was dazugehört, nicht zu haben. Das bedeutet aber, dass sich große Teile von deutschen Naturwissenschaftlern an Unis, in den Fraunhofer-Gesellschaften oder in den Bundeswehrhochschulen, von denen es hier zwei gibt, dass die ihren wissenschaftlich geschulten und ausgebildeten Kopf im Staatsauftrag darüber zu zerbrechen haben, wie man diesen militärischen Apparat noch effektiver, also ihre Vernichtungskapazität, verbessern kann. Es ist übrigens darin eingeschlossen, dass viele Naturwissenschaftler, ich weiß, wovon ich rede, an solchen Projekten mitarbeiten, ohne zu wissen, wie ihre Geistesblitze nicht nur aus dem Bereich der Grundlagenforschung, sondern auch aus dem Bereich der technologischen Forschung, dann später in der Rüstungsindustrie zur Anwendung kommen. Besser muss man sagen, sie wollen es zumeist auch gar nicht wissen. Wie gesagt, ich kenne diese Kollegen. Der militärisch-industrielle Komplex ist also keine im Verborgenen angesiedelte Verflechtung von Rüstungskapital, Militär und Politik, wie es gelegentlich in kritischer Absicht heißt, bei der dann unschuldige Politik in die Hände von Kriegstreibern wie Rüstungsindustrie und Militär geraten sind. Was damit angesprochen ist, sachlich korrekt angesprochen ist, das ist eine sachgerechte Arbeitsteilung im Staatsauftrag, die übrigens inzwischen immer weniger staatlich verborgen abgelaufen ist und abläuft. Soweit eigentlich nur noch mal eine kurze in Erinnerung Rufung dessen, was es gibt, faktisch. Und aus dem kann man einiges erschließen. Da kann man einige Schlüsse draus ziehen. Zunächst mal ein paar sehr prinzipielle Schlüsse. Es ist dem zu entnehmen, dass Deutschland sich seit Jahrzehnten im Frieden materiell und personell kriegsfähig macht. Nicht nur Deutschland, sondern alle kapitalistischen Staaten betreiben so etwas, diese Aufrüstung. Staaten, die heute in der weltweiten Staatenkonkurrenz mitmischen wollen und mitmischen können. Warum wohl? So verfährt ja wohl kein Staat, der sich sicher ist, dass er in der Staatenkonkurrenz auf dem Weltmarkt ohne Waffen auskommt. Es ist der umgekehrte Schluss fällig. Wer sich in einer Weltordnung kriegsfähig Aufrüstung, in der alle kapitalistischen Staaten angeblich bloß friedlich miteinander Handel treiben, der geht davon aus, dass erstens zwischen Staaten Gegensätze bestehen, die sich zweitens immer mit schöner Regelmäßigkeit verdichten, weswegen solche Staaten drittens auch zu dem Befund kommen, dass ihre Interessen manchmal nur noch per Kriegsgewalt miteinander auszutragen sind. Also, die ersten Schlüsse. Deutschland, wie alle anderen Kapitalistenstaaten, macht sich seit Jahrzehnten kriegsfähig. Und die Gründe für Kriege, auf die sich Staaten wie Deutschland vorbereiten, müssen im friedlichen Verkehr der Staaten untereinander liegen. Das sind meine ersten ganz prinzipiellen Schlüsse. Schlicht aus den Fakten, die ich vorgetragen habe. Wer also immer noch den Frieden als Gegensatz zum Krieg denkt, Frieden als Gegensatz zum Krieg, Wer immer noch nach Frieden ruft und damit Verhältnisse meint, die ohne Krieg auskommen, der liegt gänzlich daneben. Der eingerichtete Frieden ist kriegsträchtig. Das wissen die kapitalistischen Staaten und stellen sich entsprechend per Aufrüstung darauf ein. Es wird also Zeit, dass Friedensbewegte und alle anderen, die angesichts der Kriege von ihren kriegsbereiten Herrschern immer nur Frieden fordern, gründlich umdenken. Darauf wollte ich mit dem Titel dieses Vortrags hinweisen: Der herrschende Friede ist nicht ohne Krieg zu haben. Aber es lassen sich noch eine Reihe weiterer Schlüsse aus diesen Fakten ziehen, die nicht ganz so prinzipiell sind, die ich aber auf jeden Fall zur Anhörung bringen will. Erstens: Ein Land wie Deutschland, was sich im EU- und NATO-Verbund Sicherheitspolitik leistet, nimmt dafür inzwischen sogar ziemlich offensichtlich die gesamte Gesellschaft in die Pflicht. Für adäquate Rüstungsproduktion, habe ich schon gesagt, ist die nationale Ökonomie im Staatsauftrag zuständig. Und da gibt es eben nicht nur so ein paar bisschen versteckte Schmuddelecken, in denen die bösen Panzer, die bösen MGs und die bösen Raketen hergestellt werden. Rüstungsproduktion, nebst all den genannten Zulieferern, findet quer durch alle Branchen der nationalen Ökonomie Interessenten. Interessenten, die natürlich wissen, dass ein Staat als letzter Abnehmer für profitables Geschäft steht. Für Rüstungsforschung sorgt der Staat, indem er Kopfarbeiter mit Staatsaufträgen in diesen Bereichen einsetzt. Die nationale Infrastruktur wird rüstungskompatibel umgebaut. Und schließlich wird das Volk mit Propaganda in Öffentlichkeit und im Schulsystem, im gesamten Bildungssystem, auf Feindbilder und auf zukünftigen Wehrdienst vorbereitet. Wie gesagt, heute eigentlich alles immer mehr offensichtlich. Zweitens: Einige Hunderttausende deutscher Lohnarbeiter verdienen ihr Geld mit der Sicherung der funktionierenden Militärmacht, mit der Herstellung von Gütern in der Rüstungsindustrie, die von ihrem Gebrauchswert her keinen anderen Zweck haben, als zu töten und zu zerstören. Das ist der Inhalt der konkreten Arbeit von Hunderttausenden deutscher Lohnarbeiter. Zu etwas anderem taugt diese deutsche Wertarbeit in diesen Bereichen nicht. Drittens: Für die Sicherung dieser Militärmacht ist der Staat zuständig und finanziert sie über seinen Haushalt. Das Geld für die Rüstungsausgaben im weitesten Sinne wird also gänzlich unproduktiv ausgegeben. Damit meine ich Folgendes: Mit seiner Verausgabung in diesem Bereich beschafft der Staat sich Produkte, die nicht dafür taugen sollen und nicht dafür taugen, die Reproduktion der nationalen Ökonomie am Laufen zu halten, die also weder Lebens- noch Produktionsmittel darstellen, weder das Gesundheits- noch das Bildungswesen absichern und auch nicht in die uns alltäglich bekannte Infrastruktur eingehen. Umgekehrt: Mit dem Verteidigungsetat legt sich der Staat im Frieden ein Arsenal von Gerätschaften zu, die im Falle ihres Einsatzes Vernichtung anrichten, dabei großenteils selbst vernichtet werden und drittens darüber auch die Vernichtung einheimischen Eigentums, einheimischen Reichtums einleiten, weil der angegriffene Feind ja nicht faul ist. Die Haushaltsmittel, die der Staat dafür verausgabt, dienen folglich nicht als dieses Geldquantum der Bereicherung des kapitalistischen Standorts. Natürlich machen sie das private Rüstungskapital reich. Diese Haushaltsmittel sind aber dennoch für die nationale Sicherheitspolitik unabdingbar, mit der schließlich der gesamte ökonomische und politische Erfolg der Nation abgesichert wird. Also sie dienen nicht unmittelbar der Bereicherung wie Kreditierung, Subventionierung von Kapital und Ähnlichem, sind aber notwendig, diese notwendigen und produktiven Ausgaben, weil die Sicherheitspolitik gerade das für das notwendig ist, was der Staat als seine erste und zentrale Aufgabe hat, das Wachstum der Nation voranzubringen. Viertens, Haushaltsmittel kassiert der Staat bei seinen Bürgern per Gesetz, per Gesetzeszwang, muss ich besser sagen, als Steuern ab. Mit aller Vorsicht kann man behaupten, es schuften mithin nicht nur die in den Rüstungsbetrieben Beschäftigten für die Militärmacht, auch jeder vom Staat abgezockte Steuerzahler leistet seinen Beitrag dazu, ohne dass er etwas dagegen machen könnte, wenn er denn was dagegen hätte. Bei der Verwendung der Steuergelder hat er kein Mitbestimmungsrecht, obwohl er es manchmal meint zu haben. Es sorgt der Staat mit entsprechenden Gesetzen nämlich dafür, dass er auch und gerade bei der Finanzierung der Aufrüstung freie Hand hat, siehe die letzten Ausgaben, geplanten und getätigten Ausgaben für die Rüstung. Und noch ein letzter Punkt, ein fünfter Punkt, lässt sich jetzt schon festhalten. Die Größe des für die Aufrüstung beanspruchten Staatshaushaltes hängt vom Erfolg der nationalen Ökonomie ab. Das ist eine Binsenweisheit. Hängt also davon ab, wie es Betrieben insgesamt gelingt, national und auf dem Weltmarkt Reichtum an sich zu ziehen, also auch fremde Reichtumsquellen profitlich zu erschließen, die dann Grundlage für den staatlichen Haushalt sind. Nun verhält es sich aber so, dass im Falle eines Krieges Staaten jedoch bei ihrem Feind genau das zerstören, was sie sonst im Frieden über den Weltmarkt als Quellen auch ihres Reichtums auszunutzen versuchen. Im Falle eines Krieges wird das zerstört, mehr oder weniger flächendeckend, was gerade im Frieden der Gegenstand und die Quelle ihres Reichtums, mit dem sie ihr Wachstum voranbringen wollen, ist. Natürlich ist das nicht der Zweck von Kriegen. Der Zweck von Kriegen besteht ganz simpel und abgekürzt gesagt darin, den Feind fertig zu machen, gefügig zu machen, also wieder für eigene politische und ökonomische Interessen verfügbar zu machen. Aber mit den Kriegsmitteln, eben war ich beim Kriegszweck, aber mit den Kriegsmitteln wird genau das vernichtet, worauf es den kriegführenden Staaten gerade bei der Sicherung der Verfügungsmacht über fremdes Reichtum, über fremdes Territorium ankommt, die Reichtumsquellen des anderen Staates. Krieg ist diese brutale Absurdität, ist dieser sehr reale Widerspruch. Worauf verweist er? Worauf verweist er? Er verweist darauf, dass Krieg in der Tat das letzte Mittel von Politik ist. Aber aufpassen. Das heißt immer, Krieg ist ein Mittel der Politik. Krieg ist ein Mittel, aber eben eines, das wegen dieses Widerspruchs, den ich gerade eben entwickelt habe, erst als letztes, erst dann befohlen wird, wenn ein Staat sich durch die Maßnahmen anderer Staaten in seinen politischen Interessen wirklich ganz tief, existenziell, das betone ich, existenziell getroffen sieht. Man kann diesen Widerspruch auch nochmal so fassen. Gerade weil es Staaten in der von der kapitalistischen Wirtschaftsweise beherrschten Staatenwelt darum geht, sich an fremden Reichtumsquellen zu bereichen und sich darüber Feinde schafft, sehen sie sich schon mal genötigt, zum Krieg als dem Mittel ihrer Durchsetzung zu greifen, einem Mittel, das ihrem ökonomischen Friedensinteresse aber genau entgegensteht, weil es doch beim Feind kaputt macht, was dort doch im Frieden eingekauft, abtransportiert oder als Kapitalanlage benutzt werden soll. Wohlgemerkt, dieses Nutzungsinteresse des Kapitalismus verschwindet natürlich im Krieg mit dem Krieg nicht, obwohl ihm im Krieg nicht gefolgt wird. Es bleibt auch der zentrale Zweck der Kriegstreiber, denn nach jeder erfolgreich beendeten kriegerischen Vernichtungsorgie kommt es ihnen wieder darauf an, sich beim besiegten Feind ökonomisch, politisch und sonst wie zu bedienen. Soweit mein fünfter Schluss, den ich für ausgesprochen wichtig halte, weil sich darüber auch einiges, wenn man ihn weiterdenkt, über das ergibt, was heute in Kriegen sich abspielt. Aber darüber rede ich heute nicht. So, inzwischen ist der deutsche Frieden, wie ich eingangs gesagt habe, schon weiter gediehen. Deutschland sponsert Kriege, besonders den in der Ukraine. Es handelt sich dabei um eine Sorte Kriegsbeteiligung, die das hiesige Territorium noch verschont. Deutschland lässt nämlich zusammen mit den übrigen NATO-Staaten gegen die Russische Föderation Krieg führen. Krieg führen. Unter dem Oberkommando der Ukraine, auf ukrainischem Territorium, mit ukrainischen Soldaten. Das ist das, was gegenwärtig der Krieg ist. Hier, auf hiesigem Territorium, herrscht wieder das, was man als Frieden kennt. Und dafür, dass dieser Frieden heute nicht mehr unpassend von deutschen Bürgern gedeutet wird, hat jüngst Verteidigungsminister oder Kriegsminister Pistorius gesorgt. Dieser inzwischen so fürchterlich beliebte Minister von der SPD, warum ist er eigentlich so beliebt, hat ganz offen, das weiß man, von Kriegstüchtigkeit geredet, die Deutschland, die deutsche Gesellschaft insgesamt schnell bis 2030 sicherstellen muss. Klar ist, was er damit meint. Deutschland muss vermehrt aufrüsten, mehr Soldaten in Bereitschaft haben. Und die Bevölkerung muss endlich aus ihrer, wie es so schön heißt, Friedensbequemlichkeit aufwachen. Das heißt, der Bevölkerung muss klar werden, dass Deutschland Kriege drohen könnten. Auf diese Art und Weise werden Bürger auf härtere Zeiten eingestellt. Aber nicht nur auf härtere Zeiten eingestellt. Andererseits werden sie von derselben Politik wieder auf Vertrauen in Deutschland, auf Vertrauen in deutsche Politik hergestellt. Einerseits, wie gesagt, auf euch kommen härtere Zeiten zu, aber Vertrauen, denn Pistorius sagt natürlich regelmäßig dazu, dass Deutschland von sich aus natürlich keine Kriege vorbereiten wird, sondern, jetzt kommt, deutsche Verteidigungsfähigkeit stärken will, mit der potenzielle Feinde abgeschreckt werden. Deutsche Verteidigungsfähigkeit stärken will, mit der potenzielle Feinde abgeschreckt werden. Damit erklärt er Abschreckung und Vertrauen und Verteidigung zu vertrauensbildenden Maßnahmen der Politik. Das ist natürlich ein heftiger Hammer. Aber unter diesen beiden Stichworten läuft im Prinzip die öffentlich dargestellte Debatte über Aufrüstung. Und deswegen lohnt es sich, sich dieser beiden Begriffe und dessen, was sie enthalten, einmal genauer vorzunehmen, weil über sie nur Unfug verbreitet wird und leider immer auch in sehr vielen Köpfen landet. Das will ich jetzt tun. Ich fange mal an mit Abschreckung. Abschreckung, was soll man sich dabei denken als gut erzogener Bürger? Da soll man sich denken, wir, die Deutschen, haben keine bösen Absichten. Krieg zu führen liegt uns fern. Aber da gibt es in der großen Welt der Staaten immer böse Mächte, Klammer auf, wer wohl dazugehört, und diesen bösen Mächten ist es zuzutrauen, dass sie uns überfallen. Und deswegen müssen wir mit unserer Aufrüstung dafür sorgen, dass die gar nicht erst auf die Idee kommen, uns anzugreifen. Angesichts unserer Rüstung müssen die jeden Gedanken an einen Angriff sofort aufgeben. Vor der in unseren Vernichtungspotenzialen schlummernden Drohung sollen sie zurückschrecken und zu dem Schluss kommen, dass gegen Deutschland kein Krieg, Deutschland nebst den Verbündeten, kein Krieg zu gewinnen ist. So ungefähr soll man als Bürger Abschreckung denken und Vertrauen in die Politik haben, die diese Abschreckung einrichtet. Man soll sich also im Schutz der deutschen Hochrüstung, zu der wahrscheinlich demnächst auch noch die US-Atomraketen kommen, sicher fühlen und der herrschenden Politik deswegen die Regelung des Alltags in dem, was immer noch Frieden heißt, überlassen. So. Das ist eine Begründung, die fast psychologisch daherkommt und deswegen ganz albern ist. Es gehört doch nicht viel dazu, um sich klarzumachen, dass bei den politischen Beschlüssen von Staaten über ihre Aufrüstung die Politiker nun wirklich nicht von Angst und Bedrohungsgefühlen regiert werden. Angst und Bedrohungsgefühle sitzen in den Köpfen von betroffenen Bürgern oder von Bürgern, die sich so eine Betroffenheit vorstellen. Übrigens genau deswegen bedient sich die öffentliche bürgernahe Darstellung solcher Abschreckungsszenarien bei der Gefühlswelt, die nur Bürger haben. Der soll deswegen Abschreckung als ihr Schutz gegen solche Angstzustände einleuchten. Kriegsmacher in der Situation zählen ganz nüchtern ihre Waffen und die ihrer Gegner und entscheiden dann, welche nächsten Abrüstungsschritte sie beschließen. In der populären falschen Darstellung von Abrüstungszweck steckt noch ein weiterer Fehler, der genauso albern ist und an ein Kindermärchen erinnert. Das ist die Sortierung der Welt in Staaten, der Staaten in gute und böse Staaten. Ihr habt es noch im Ohr, wie ich es vorgetragen habe. Wer dabei zu den Bösen gehört, das lässt sich übrigens das Volk regelmäßig und rechtzeitig von den Außenpolitikern sagen. Wie sollte es auch anders sein? Außenpolitik ist nicht ihr Geschäft. Woher sollten Bürger wissen, wer Freund und wer Feind ist? Bürger, die mit ihren alltäglichen Anstrengungen genug zu tun haben. Auf jeden Fall stellt sich darüber dem Bürger von vornherein nicht die Frage, was denn das Böse an der Politik eines Herrschers ist, der da von der Außenpolitik zum Feind erklärt worden ist. Was soll an dem das Böse sein? Nein, der ist der Böse. Wo dieser moralische Maßstab, Sortierung der Staatenwelt in Gut und Böse, von vornherein das politische Urteil bestimmt, da wird umgekehrt geschlussfolgert, es ist eben alles, was sich der Böse erlaubt, Beleg seiner Bösartigkeit. Punkt aus. Wenn man das Feindbild Putin sich vornimmt, dann wird man da fündig. Ich habe in meinem Friedensbuch ein ganzes Kapitel darüber entwickelt. So, Quatsch ist die populistische Darstellung von Abschreckung. Aber diese bürgernahe gemeinte Zurechtlegung von Abschreckung enthält zugleich einige sachliche Wahrheiten über sie. Auf die will ich jetzt zu sprechen kommen. Ich beginne mal mit einer Frage. Traut man einem Staat wie etwa Luxemburg solche Abschreckungspolitik zu? Die Frage ist rhetorisch. Sie verweist darauf, dass sich nur ganz bestimmte Staaten so einen Trumpf von Aufrüstung, das Kriege verhindern soll, was wirklich ein Abrüstungsbollwerk ist, leisten können. Und deshalb kommen überhaupt nur solche Staaten auf die Idee der Abschreckung, die in der kapitalistischen Staatenwelt salopp formuliert etwas hermachen, das heißt eine Macht darstellen, Ansprüche gegenüber konkurrierenden Staaten formulieren, sie durchsetzen und die deshalb wissen, dass sie sich darüber auch schon mal Staaten zu Feinden machen. Die Abschreckungspolitik solcher Groß- und Mittelmächte ist also alles andere als das, was die populäre Darstellung vermitteln soll, alles andere als eine Friedensgarantie. Mit ihr geben hochgerüstete Staaten zu verstehen, dass ihre Friedenspolitik in der Staatenwelt nicht nur Gegensätze aufrührt, sondern so weit eskaliert, dass Staaten auf die Idee kommen, militärische Gewalt einzusetzen gegen sie. Und eben dies soll durch Abschreckung verhindert werden. Was übrigens nicht bedeutet, dass mit der Abrüstungspolitik ein Ende jener Politik eingeleitet wird, die andere Staaten zu Feinden werden lassen. Von wegen. Im Gegenteil. Mit Abschreckung soll gerade sichergestellt werden, dass diese Politik, die Friedenspolitik weitergehen kann. Es soll der geschädigte Staat weiter als fremdstaatliche Quelle für die ökonomischen Interessen genutzt werden, allerdings ohne, dass der dabei als geschädigter Staat auf die Idee kommt, einen Krieg zu beginnen. Man kann also die erste Wahrheit folgendermaßen zusammenfassen. Erfolgreiche Abschreckung soll Staaten ihre weltweite Handlungsfähigkeit unter Einsatz ihrer Friedensmittel sichern. Ihrer Friedensmittel als da sind, andere Staaten unter Druck setzen, deren Reichtum abräumen, sich ihre Gefügigkeit sichern, damit den Zugriff auf fremde Regierungen sicherstellen, ihr Militär auf dem fremden Territorium zu stationieren und so weiter. Alles Friedensmittel, die man kennt. Das soll unter dem Bollwerk der Abrüstung gesichert und frei als Friedenshandlungspolitik der Abrüster weitergehen. Abschreckung. Man kann also diesen Punkt folgendermaßen zusammenfassen. Der Zweck der Abschreckung liegt also letztlich darin, Ziele zu erreichen, die eigentlich sonst nur per Krieg verwirklicht werden, allerdings gerade ohne dabei, das ist die erste Zusammenfassung, Zweck der Abschreckung liegt darin, Ziele zu erreichen, die sonst nur per Krieg verwirklicht werden, allerdings gerade ohne dabei in einen Krieg verwickelt zu werden, also mit den genannten Friedensmitteln. Für Abschreckung und ihren Zweck ist es deswegen auch notwendig, dass Staaten ihrem Abschreckungspotenzial in doppelter Hinsicht eine ganz bestimmte Qualität verleihen. Zum einen muss die dafür beschlossene Aufrüstung den Maßstab, den man sich mit der Abschreckung zur Aufgabe gemacht hat, ständig beachten. Dieses Abschreckungspotenzial muss in Zerstörungskraft und Reichweite dem des potenziellen Feindes, der wahrscheinlich übrigens dasselbe treibt, ständig überlegen sein. Aufrüstung für Abschreckung ist folglich der beständige, hässliche Kampf um immer mehr und das heißt zugleich immer bessere Vernichtungskapazität. Abschreckung ist für Staaten, die damit beginnen, ein Dauerprogramm. Das wäre die erste Qualität. Zum Zweiten taugt Abschreckung als Drohpotenzial für potenzielle Feinde nur so viel, wie diese Drohung glaubwürdig ist. Pappmaché-Panzer taugen dazu schon mal gar nicht. Und ob demonstrativ öffentlich vorgeführte Manöver, auch mit dem neuesten Kriegsgerät, diesen Zweck voll erfüllen, ist auch fraglich. Denn Manöver sind Übungen ohne Ernstcharakter. Das ist in dieser Hinsicht ihr Mangel. Und das, ob das einen Feind überzeugt, ist fraglich. Den Schluss, den Staaten, die auf Abschreckung setzen, daraus ziehen, liegt übrigens auf der Hand. Für sie ist der beste Beleg der Glaubwürdigkeit der Abschreckungstheorien darin, mit dem Kriegszeug auch mal zwischendurch ernst zu machen. Hier und da ein kleiner Krieg gegen unterlegene Mächte, die sich vielleicht zu viel in der Staatenkonkurrenz herausgenommen haben. Das ist es doch, was potenzielle Kriegsgegner von der Ernsthaftigkeit der Abschreckung überzeugen sollte. Davon überzeugen sollte, dass Abschreckung alles andere als Kulisse ist. Es lässt sich also festhalten, Zusammenfassung meines zweiten Gedankens, Abschreckungspolitik basiert immer auf einem erklärten Kriegswillen der Politiker. Die im Frieden organisierte Abschreckung und das Führen von Kriegen sind eben kein Gegensatz. Soweit erstmal die Kritik an der populistischen falschen Darstellung von Abschreckung, die man glauben soll, und den tatsächlichen Bestimmungen von Abschreckung und ihrem tatsächlichen Zweck. Verteidigung als den zweiten Punkt. Für den Fall, dass sich ein herausgeforderter Staat nicht abschrecken lässt und ein Krieg beginnt, will sich das angegriffene Land natürlich verteidigen können. Auch das möchte ein Minister Pistorius mit dem Ausbau deutscher Kriegstüchtigkeit erreichen. Doch ebenso wie bei der Vorstellung von Abschreckung hält sich bei der Vorstellung von Verteidigung hartnäckig ein moralisches Fehlurteil, das die Verteidigungsanstrengungen von Staaten zutiefst verharmlost. Hier heißt die populistische Sichtweise, die man glauben soll, Verteidigung, das sei das Gegenteil eines Angriffs, und sie steht dafür, dass wir, die Guten, doch keine Kriege wollen. Im Notfall allerdings, also bei einem Angriff durch den Bösen, sehen wir uns aber leider genötigt, uns zu verteidigen. Wir wollen keine Kriege, aber manchmal werden wir durch Böse gezwungen, etwas zu tun, was wir eigentlich gar nicht wollen. Das ist die populäre Deutung von Verteidigungsanstrengungen. Merkwürdig. Merkwürdig ist an dieser Darlegung erst einmal, dass sie heute zum propagandistischen Arsenal eines jeden Staates in Kriegssituationen gehört. Eines jeden Staates. Heutzutage gibt es nur noch Verteidigungskriege. Kein Staat will heute bei der öffentlichen Begründung seiner Kriegsinteressen, seiner Kriegszwecke auf sich sitzen lassen, dass er ohne Not, also aus autonomen politischen Gründen, aus militärisch durchkalkuliertem Staatsinteresse, zum militärischen Angriff übergegangen wäre. So redet kein Staat in der Öffentlichkeit. So redet nicht Putin, so redet nicht Zelensky, so redet nicht Netanyahu. Immer hat er gegen den Angreifer nur etwas verteidigt, was in irgendeiner Weise ihm gehört, ihrem gehören sollte und wozu er auf jeden Fall ein Recht hat. Die Absurdität dieser Sorte Propaganda, der sich alle Staaten in Kriegen befleißigen, können wir durchmachen, wenn ihr wollt, bei den aktuellen Kriegen. Die Absurdität dieser Propaganda liegt auf der Hand. Wenn kein Staat von sich aus jeweils Krieg führen will, alle 195 Staaten des Globus zu den Guten gehören, dann stellt sich die Frage, von welchem Staat sie dann eigentlich einen Angriff befürchten. Den gibt es doch dann gar nicht. In dieser Märchenwelt gäbe es den gar nicht, weswegen eigentlich auch jede Verteidigungsaufrüstung gänzlich überflüssig wäre. Wenn man sich ein klein bisschen aus dieser Märchenwelt herausbewegt, dann würde diese Verteidigungsdoktrin bedeuten, dass Staaten mit ihrer Aufrüstung immer nur reagieren und nie agieren. Und sich so allein einer irrtümlich angenommenen Bedrohung stellen. Dieser Krieg, jeder Krieg wäre dann bloß ein großes Missverständnis gewesen, weil man der Absichten des Gegenüber nicht sicher gewesen war, was dann natürlich immer für beide Seiten gilt, auch Quatsch. Eingebrockt hat der Staatenwelt dieses allseitige Bemühen, jede Kriegshandlung zu einer immer nur leider notwendigen Verteidigungsanstrengung zu erklären, übrigens das Völkerrecht. Das werden einige wissen von euch. Man muss aber darauf nochmal verweisen, um da ein hartnäckiges Fehlurteil aus der Welt zu schaffen. Das Völkerrecht verbietet nämlich keine Kriege. Das Völkerrecht verbietet Angriffskriege. Verteidigungskriege, die aus politischer Not resultieren, lässt das Völkerrecht zu. Sieht man einmal davon ab, dass dem Völkerrecht ohnehin keine Rechtsgewalt beigeordnet ist, mit der Angriffskrieger bestraft werden können, ist damit Folgendes festzuhalten. Das Völkerrecht bezieht sich auf eine reale Welt, in der Kriege immer an der Tagesordnung sind. Und diese real stattfindenden Kriege sortiert das Völkerrecht dann in seinen entsprechenden Institutionen theoretisch durch nach erlaubt und unerlaubt. Man muss sich also von der Vorstellung verabschieden, die immer noch in Schulbüchern gelegentlich steht, dem Völkerrecht und seinen Sachwaltern ging es um die Schaffung einer friedlichen Welt ohne Kriege. Nein, das ist Unfug. Die Kriegsträchtigkeit dieser Welt, eine Welt voller Gewalt, ist der vom Völkerrecht unterstellte und nie angegriffene Gegenstand ihrer Rechtsurteile. Sonst könnte sie die gar nicht fällen. Wie gesagt, der Friede ist nicht ohne Krieg zu haben. Unter Bezug auf dieses Völkerrecht, das die kriegführenden Staaten gründlich studiert haben, wissen folglich alle Staaten, dass sie ihre Kriegsambitionen als reine Verteidigungsambitionen politisch legitimieren müssen. Dem widersprechen natürlich ihre Kriegsgegner vehement, die das Verteidigungspolitik für sich gepachtet haben. Also steht eine Verteidigungslegitimation gegenüber der anderen. Und deswegen wird in der UNO schon mal darüber abgestimmt, wer von den Kriegsgegnern sich eigentlich zu Recht aufs Völkerrecht berufen kann und dann einen Ordnungsverweis durch die Vollversammlung und den Sicherheitsrat bekommt. Aber in einer Organisation, in der weder Moral und schon gar nicht Wahrheiten regieren, wo Weltkräfteverhältnisse das Abstimmungsergebnis bestimmen, da ist auch klar, dass sich regionale und Großmächte an die entsprechenden Abstimmungen nicht halten. Wie gesagt, seit Jahrzehnten halten sich die USA und Israel nicht an die Verurteilungen durch die Vollversammlung. Und zwar deswegen nicht, weil, wie ich schon gesagt habe, es überhaupt keine UNO-Rechtsgewalt, die über den Staaten stünde, existiert, die diesem Rechtsbewusstsein der Großmächte, die sich nicht getroffen fühlen von den Abstimmungen, mit ihrem mit hinreichend Militär unterfütterten Anspruch Einhalt gebieten können. Die kümmert das nicht. Was solche Beschlüsse dann bedeuten, wäre eine andere Frage, die will ich aber hier nicht behandeln. Man sollte sich also, wenn man sich das mal klar gemacht hat, aus dem Streit, wer hat berechtigte Verteidigungsambitionen und wer nicht, verabschieden und sich dem, was Verteidigung militärisch ist, etwas genauer nachgehen. Verteidigung militärisch. Vorher war es ja immer noch Verteidigung politisch. Zunächst, man muss feststellen, wenn sie Staaten militärisch verteidigen, dann können sie das. Sie werden nicht aus heiterem Himmel im friedlichsten Frieden von einem Angriff überrascht und stehen waffenlos da, sondern sind, wie eingangs ausgeführt, schon immer im Frieden auf Kriege vorbereitet. Das ist das Erste, was man festhalten muss. Die können das ja, sieht man ja. Weiter ist festzustellen, wenn sich ein Staat, nehmen wir den Fall der Ukraine, gegen einen Überfall verteidigt und den Feind, also Putin, militärisch aus dem Land vertreiben will, erst dadurch wird aus dem russischen Überfall überhaupt ein Krieg. Vorher war es nur ein Überfall. Erst dann stehen sich zwei Kriegsparteien gegenüber, die ihre Waffenarsenale gegeneinander zum Einsatz bringen, die wechselseitig ihre Waffen inklusive der uniformierten Bedienungsmannschaften zu vernichten versuchen und dabei auch wenig Rücksicht auf das nehmen, was rundherum bei ihnen an zivilem Leben läuft, wie man inzwischen jeden Tag im Fernsehen sehen kann. So, die Feststellung, die ich gerade eben getroffen habe, dass Verteidigungsanstrengungen der angegriffenen Seite den Krieg erst komplett machen, soll keine Schuldfragen aufwerfen, sondern eine Selbstverständlichkeit hinterfragen. Die Selbstverständlichkeit, die Hinterfragung der Selbstverständlichkeit lautet folgendermaßen: Warum lässt sich eigentlich ein angegriffener Staat auf so eine Orgie der Vernichtung von Volksteilen und sachlichen Gütern ein? Warum setzt er das Leben seiner Bürger in zivilen Uniformen, deren bisschen Eigentum und dabei das Staats- und private Kapitaleigentum aufs Spiel? Das sind doch alles Abteilungen seiner Gesellschaft, worauf es ihm im Frieden ankommt, auf deren Mehrung es im Frieden ankommt. Warum setzt er das per Verteidigung aufs Spiel? Diese Frage gilt, wenn ich sie coram publicum stelle, als derart ungewöhnlich, dass ich häufig nur die Gegenfrage mit einem ziemlich empörten Unterton vorgetragene Gegenfrage höre, die übrigens rhetorisch gemeint ist: Ja, was soll so ein Staat, zum Beispiel die Ukraine, denn sonst machen? Und ich bin mir sicher, dass einigen von euch vielleicht gerade Ähnliches eingefallen ist. Ich warne davor. Das ist nämlich gar nicht gut. Erstens wird nämlich mit dieser rhetorischen Gegenfrage, ja, was soll so ein Staat wie die Ukraine denn sonst machen? Mit so einer rhetorischen Frage dem Krieg in der Ukraine mit seinem Gemetzel und seinen Verwüstungen durch beide Seiten das geistige Okay gegeben. Ja, was sollen sie sonst machen? Den Kriegsopfern wird damit zweitens bescheinigt, dass sie für eine leider notwendige Sache, der sich ihre Staatsgewalt doch gegen ihren Willen annehmen musste, dass sie zwar ins Gras gebissen haben, aber doch nicht umsonst ins Gras gebissen haben. Fein. Drittens wird damit akzeptiert, ein Urteil über die Welt, in der wir leben. Das Urteil heißt, wir leben in einer Welt, die von Gewalt, von militärischer Gewalt bestimmt ist. In der geht es eben so zu und deswegen kann die Ukraine doch gar nichts anderes tun. Das ist ein hübsches Urteil über diese Welt, in der Tat. Das ist die Welt von Gewalt und von militärischer Gewalt. Und viertens finde ich es auch völlig daneben, wenn man sich mit dieser Gegenfrage in kaum zu überbietender geistiger Überheblichkeit in die Rolle von kriegführenden Staaten selbst versetzt. Als hätte man in diesen Fragen ein Mitentscheidungsrecht. Ja, was soll denn die Ukraine, was soll denn der Zelensky sonst machen? Als hätte man da ein Mitentscheidungsrecht und das als Bürger, der hier ohnehin nur ohnmächtig zuschauen muss, wie sich ein Krieg wie der in der Ukraine nicht zuletzt durch deutsche Kriegsbeteiligung so langsam zu einem Weltkrieg entwickelt. Ich will deswegen auch der Gegenfrage nicht nachgehen, sondern bei der Frage bleiben, die, auf die ich übrigens eingangs schon eine Antwort gegeben habe. Welches Anliegen treibt einen Staat zur Verteidigung inklusive all der Opfer, die er an Privatreichtum und Leben seiner Mannschaft da mal bringen muss? Das Anliegen, das zur Verteidigung ansteht, habe ich vorhin gesagt, muss dem Staat derart wichtig sein, geradezu existenziell wichtig sein, wenn der Staat dafür sachliche Güter, nationalen Reichtum aller Art und das Leben von Leuten, seinen Bürgern, aufs Spiel setzt. Folglich ist ganz schlicht festzuhalten, bei Verteidigungsanstrengungen kann es um den Schutz, die Sicherheit und die Unversehrtheit von Mensch und Sachen schon mal nicht gehen. Es verhält sich geradezu umgekehrt. Im Krieg sind nämlich die anfallenden Opfer bei Angriff oder Verteidigung, das ist da gleich, keine Kollateralschäden, die man vermeiden wollte. Töten und zerstören ist das Mittel, ist Kriegsmittel, um das bestrittene Recht, von dem man ausgeht, per Erledigung der militärischen und anderen Potenzen des Gegners durchzusetzen. Ohne Rücksicht auf Verluste, wie es heißt, wie es wörtlich zu nehmen ist und wie es uns täglich im Fernsehen vorgeführt wird. Die eigenen Leute, uniformiert, aber auch die in Zivil an der Heimatfront, werden als Instrumentarium für Kriegserfolge gegen den Gegner eingesetzt und geopfert.
1: Sie hörten soeben einen Vortrag von Freya Kuisken zum Thema Der Frieden, der ohne Krieg nicht auskommt, der im Oktober des Vorjahres, also 2024, in Bremen gehalten wurde. Es handelt sich um eine Art Buchpräsentation seines Buches Frieden, eine Kritik aus aktuellem Anlass, das 2023 im VSA Verlag erschienen ist. Das war die Sendung von Kapitalismuskritik.
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1: Diese Sendung bringt kapitalismuskritische Beiträge, Vorträge, Diskussionsveranstaltungen, Buchpräsentationen und so weiter, die die heutige Situation analysieren. Wer sich für dergleichen interessiert, findet nähere Hinweise auf meiner Homepage alanje.at.

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0: Das heutige Programm erkennt den Kampf und die Lage der Sexarbeiterinnen an. Cis- und Transgender-Frauen, die Teil unserer Gesellschaft sind. Sie werden, wie in der gesamten Geschichte der Sexarbeit, als Frauen gebrandmarkt, entweder als Ausgebeutete, Ignorante und Opfer oder als Frauen ohne jeglichen Hauch von Würde, Moral und Gefühlen. Entweder werden sie exotisiert und das Bild einer Femme fatale in kurzen Lederkleidern und High Heels Stiefeln vermittelt, oder sie werden von Drogen, Alkohol und ausbeuterischer Gewalt eines Mannes konsumiert. Obwohl es Realitäten geben mag, die diesen Vorstellungen entsprechen, herrscht eine entmenschlichende, moralisierende und verächtliche soziale Perspektive vor. Ein Diskurs, der härter ist, wenn es um Migrantinnen-Sexarbeiterinnen handelt und die gegenüber Transmigrantinnen-Sexarbeiterinnen meist lautet: Sie sind keine Menschen, sie sind keine Frauen, sie sind niemand. Ich bin Jenny Laja-Paigner, willkommen zu Globale Dialoge, heute Transsexarbeiterinnen in Wien.
1: Jetzt fangen wir mal an. Vielleicht die dahinter stehen, vielleicht wollt ihr ein bisschen näher kommen. Muss ihr euch nicht verpflichtet fühlen, aber es ist schon cool, hier haben wir Platz. Solange wir das mit dem Wetter halten, bleiben mal da. Sonst vielleicht werden wir ein bisschen kuschelig sein müssen. So, ja. Machen wir die offizielle Eröffnung von dem Hurentag dieses Jahr am 3. Juni, weil eben gestern Sonntag war und wir dachten, wir wollen schon Sichtbarkeit machen und in der Öffentlichkeit noch präsent sein. Deswegen machen wir das am Montag.
0: Jeden 2. Juni wird der Internationale Tag der Huren gefeiert. Der Tag bezieht sich auf die Ereignisse des 2. Juni 1975 in Frankreich, als etwa 150 Sexarbeiterinnen in den Streik traten, nachdem in Lyon 2 Sexarbeiterinnen ermordet worden waren. Nachdem die französische Regierung nichts dagegen damals unternahm, protestierten die Sexarbeiterinnen durch die Besetzung der Kirche Saint-Nicaire für 8 Tage lang. Damit initiierten sie eine öffentlichkeitswirksame Aktion, die als eine der Initialzündungen für die europäische Sexarbeiterinnenbewegung gilt. In diesem Rahmen habe ich mich mit Maria Hörner und Celeste Tortosa getroffen, um über die Situation von Transmigrantinnen-Sexarbeiterinnen zu sprechen.
2: 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Buenos días. Estoy aquí junto con María Herna y Celeste Tortosa. Yo soy Jenny Laya-Paigna. Estamos en las instalaciones de LEFO, de TAMPEP, que es el grupo de asesoras que trabajan con trabajadoras sexuales en español específicamente. Tenemos un grupo de 3. También se asesoran a mujeres provenientes de la China, en su primer idioma, y también de Rumanía. Buenos días a las dos, gracias por tomarse el tiempo. Y el programa de hoy tiene que ver en el marco del 2 de junio, que es el Día Internacional de las Trabajadoras Sexuales, o de las putas, como se suele decir en su versión en inglés. Hola María, hola Celeste.
3: Hola.
2: Cortico, solamente como es para que nuestros oyentes sepan con quién estoy. María Hörna es conocedora de las temáticas de identidad trans, capacitadora en temas de sensibilización y trabajo de formación en relación al trabajo sexual de personas trans. Trabajó mucho tiempo aquí precisamente como asesora en Tampa con las mujeres que hablan español. Bienvenida de regreso y gracias por estar aquí.
3: Muchas gracias.
2: Celeste Tortosa es la actual coordinadora

0: 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I made it through the paths of hell to face my mental torment. 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
1: Willkommen zurück bei Woman on Air, heute über Trans-Sexarbeiterinnen in Wien. Ich bin Jenny Olaja-Pagner und habe mit Maria Werner und Celeste Tortosa über die Biografien, Erfahrungen, politische Arbeit und die Situation von migrantischen Transfrauen, die in der Sexarbeit tätig sind, gesprochen.
2: Sí, voy a hacer un salto un poco porque es o sea, a mí siempre me pareció muy, muy interesante cómo surgió el asesoramiento para trabajadoras sexuales trans, porque desde mi conocimiento no era algo, no era una cuestión que estaba ya implantada cuando LEFO empezó a trabajar con trabajadoras sexuales, sino que eso fue surgiendo desde lo que también dice, o sea, lo nombró Celeste, la misma realidad. Así que María, si nos puedes contar un poco, ¿por qué se llegó a ello?
3: Ja, also ich glaube, es war eben wirklich so eine, wie Celeste schon gesagt hat, eine Beobachtung, eine Wahrnehmung von den Realitäten der SexarbeiterInnen, jetzt spezifisch in Wien oder in Gesamtösterreich. Aber LEFÖ hat immer schon versucht zu schauen, wo gibt es Entwicklungen in der Sexarbeitsszene, wo verändern sich irgendwie eben die Zusammensetzungen, wo verändern sich die Problemstellungen dadurch auch, was braucht es, um dann bestmöglich auf diese Situationen reagieren zu können, die sich dadurch entwickeln. Und im Laufe der, ich glaube mittlerweile schon letzten 10 Jahre, vor 10 Jahren hat es eben eigentlich begonnen, dass besonders unter den spanisch sprechenden SexarbeiterInnen, die ursprünglich aus Lateinamerika oder eben auch aus Spanien kommen, dass da sozusagen die Beobachtung von den Streetworkerinnen, die an die Sexarbeitsorte gegangen sind, war, dass es eine Zunahme an Trans-Sexarbeiterinnen gab. Das war einmal irgendwie einfach nur so eine Beobachtung, die wir gemacht haben. Und dann im Zuge der Auseinandersetzungen damit, im Zuge der vertiefenden Kontakt, des Kontaktaufbaus mit Trans-Sexarbeiterinnen, war auch einfach klar, dass diese Gruppe, also dass es in Wien, in Österreich kein Angebot gab, das spezifisch auf die Bedürfnisse, auf die Problemlagen und auf die Lebensrealitäten von Transsexarbeiterinnen irgendwie zugeschnitten war und dass gerade diese Gruppe einfach nochmal spezifischere Problemlagen hatte, Fragestellungen, auch Informationsbedarf sozusagen und dass von den Streetworkerinnen, den Beraterinnen, den kulturellen Mediatorinnen in LEFÖ anfangs auch gar nicht möglich war, irgendwie dieses Angebot zu machen. Und dann ist dadurch entstanden eine vertiefende Auseinandersetzung mit dem Thema Transidentität und migrantische Transsexarbeit. Das hat dann auch dazu geführt, dass ein EU-Projekt dann irgendwie entstanden ist mit anderen Organisationen in unterschiedlichen Ländern, mit dem Ziel einfach einerseits das Angebot in LEFÖ bestmöglich auszuweiten und zu adaptieren, natürlich auch die TranssexarbeiterInnen vermehrt quasi Sichtbarkeit zu schaffen über die Problemstellungen, das heißt auch mit, eben wie du schon am Anfang gesagt hast, wir haben dann so Trainings angeboten für unterschiedlichste Berufsgruppen, die mit TranssexarbeiterInnen zu tun haben, um da ein bisschen mehr das Wissen und die Information und die Sensibilisierung zu erhöhen, um eben zu schauen, dass die Lebensrealität in der multiplen Diskriminierung, die da manche TranssexarbeiterInnen erfahren, einfach auch erstmal angenommen wird und sich dem Thema sozusagen auch gestellt wird. Das war, ja.
2: Eso fue hace unos 10 años?
3: Circa vor 10 Jahren, genau, ja.
2: Sí. una pregunta es, ¿tiene que ver esto con también ciertas aperturas migratorias de determinados países hacia Europa o nunca se ha podido establecer si hay una correlación?
3: Gut, ich glaube eben, wenn wir darüber sprechen, dass, dass es vor allem im registrierten, im legalisierten Bereich vor allem migrantische Sexarbeiterinnen sind, die, die in Wien in der Sexarbeit arbeiten, dann hat es natürlich oft oder meistens mit Migrationsbewegungen, internationalen, globalen Verhältnissen zu tun. Im Thema jetzt spezifisch der Gruppe von Transsexarbeiterinnen, von spanisch sprechenden Transsexarbeiterinnen, glaube ich, dass da unterschiedliche Faktoren zusammengekommen sind. Wir haben das auch nie wirklich sozusagen tiefgründig recherchieren können, was da irgendwie die Gründe waren für diese Zunahme. Aber ich glaube, einerseits hat es zu tun mit der massiven Wirtschaftskrise, die vor allem ja auch Spanien irgendwie getroffen hat vor vielen Jahren. Das heißt, Personen, die in Spanien eigentlich gelebt haben, sind dann haben anderswo wo irgendwie versucht, ihren Lebensunterhalt zu verdienen und sind dann eben zum Teil auch noch nach Österreich gekommen. Und andererseits hat es damit zu tun, dass auch speziell die Gruppe von TranssexarbeiterInnen ja auch massiver Verfolgung und Diskriminierung und Gewalt in den Herkunftsländern ausgesetzt ist. Und es da, glaube ich, auch über so Netzwerke, über Communities, über Gemeinschaften dazu gekommen ist, dass viele, die flüchten mussten oder die eben aus den Ländern aufgrund von Gewalterfahrungen irgendwie das Land verlassen mussten, dass die dann nach Österreich gekommen sind. Mhm. Mhm.

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2: 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Y creo que eso es muy necesario. ¿Cómo llegar a eso? Yo diría a través de procesos colectivos, a través de encuentros, a través de conversaciones, a través de crear espacios de encuentro entre unes y otres, en donde podamos ver todas esas realidades.
1: María. Ja, ich kann dem irgendwie wahrscheinlich gar nicht sehr viel hinzufügen. Ich glaube, dass es quasi vielfältige Möglichkeiten gibt, wie die Zukunft aussehen kann. Dass es natürlich politische Veränderungen braucht, dass es weiterhin den Kampf dafür braucht, dass sich die rechtliche Situation von Sexarbeit in Österreich, in Wien verändert, dass es zu einer Entkriminalisierung kommt von Sexarbeit, dass es aber auch zu einer Änderung der rechtlichen Rahmenbedingungen in Bezug auf Geschlechtsanpassung, Personenstandsänderung kommt. Das heißt, das sind, glaube ich, die rechtlichen, die politischen Ebenen, wo sich viel ändern sollte und wo ich auch nicht die Hoffnung aufgebe, dass sich etwas ändern kann im positiven Sinne. Und da kommen natürlich dann die Kämpfe auch hinein, die feministischen Kämpfe, die Arbeitskämpfe, die Kämpfe für das Recht auf eben Selbstbestimmung, für das Recht auf eine Entscheidung, in welcher Tätigkeit ich arbeiten möchte oder unter welchen Bedingungen ich das irgendwie auch tun kann. Und ich glaube, dass es da schon auch sehr viele positive Beispiele gibt, wo das auch gelungen ist und wo das auch weiterhin gelingt, einen Feminismus zu leben, der transinklusiv ist, der sexarbeitsinklusiv ist, diesen auch zu verbinden mit eben Kämpfen von LGBTI-Personen, mit Kämpfen von MigrantInnen. Da gibt es international sehr, sehr viele Beispiele. In Österreich sind wir da in Bezug auf Kämpfe sowieso immer etwas hinten nach oder beziehungsweise etwas Ja, die Kämpfe passieren leider sehr spärlich, aber ich gebe trotzdem nicht die Hoffnung auf, dass es irgendwie passieren kann. Und wie du richtig gesagt hast, ich glaube, wir sollten uns auch nicht, also es braucht Verbündete. Und auch wenn es nicht möglich ist, für viele SexarbeiterInnen oder für TranssexarbeiterInnen ihre Stimme zu erheben, aufgrund der schon angesprochenen Diskriminierungen, ist es trotzdem wichtig, dass wir das dann tun, aber dass wir das sozusagen nicht in Repräsentation tun, sondern immer miteinander. Genau, ich glaube, da gibt es noch viel Luft nach oben, da kann noch viel passieren, aber ich glaube, es ist möglich, da eine positive Veränderung zu bewirken. Zum Beispiel mit Radiosendungen wie dieser.
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Ihr hört Grundrauschen auf Radio Orange. Mein Name ist Christoph Gleich und wir springen jetzt von 30 Grad im Schlagschatten hinein in den Jacuzzi des sogenannten Undergrounds und hören Musik, und zwar die, die sonst nirgends läuft, und beginnen gleich mal mit Wartungsprotokoll. Klingt schön, technisch ist es auch, und wer dahinter steckt, Bernhard Rasinger und Jakob Schneidewind. Den einen kennt man in Wien sicher, den anderen auch. Einer davon ist bei den Elektro-Guzis. Wer das ist, könnt ihr ja selber rausfinden. Wartungsprotokoll ist das.

Ich höre mir jedes Monat wahnsinnig viel schöne Musik an, die meiste in der Badewanne, und denke mir immer wieder, Wahnsinn, was da in Österreich an Leuten in der Früh aufstehen und zu viel Tagesfreizeit damit verbringen, vor dem Computer zu sitzen und sogenannte Musik zu machen, aber dann kommt ab und zu doch mal wieder was, und einer dieser Fälle ist Julian O. aus Graz angeblich, und der hat so eine Art, oder Day, She, ich weiß nicht, irgendwo stand das Pronomen mit She, Day, ja gut, dann wird es so sein, She, Day, ich nehme es zurück, sie, Julian O., hat offensichtlich ein schönes Album gemacht, das irgendwie ambient ist, aber dann doch wieder nicht, und dann wird es interessant, deshalb hören wir es uns an, ja, Julian O.

So, von dem zu den schönen Männern, da hat Cut Surface wieder was ausgepackt. Das gute, schöne Label aus Wien hat offensichtlich, ja, das Reissue-Ding entdeckt und packt was aus 1986 aus. War damals wahrscheinlich für den Flohmarkt produziert, heute ist es unironisch wiederhörbar. Ja, und weil wir das unterstützen, hören wir es uns an. Schöne Männer spielen den Titel Schöne Männer.

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2: Gerade noch Schulterpolster und 1986, jetzt Schulterpolster und 2026, Gran Bankrott bringt ein neues Album. Wir hören den ersten Auszug. Glatt heißt dieser Titel.

So, und jetzt haben wir ein bisschen genug geschrien, gebrüllt und gejammert. Wir hören uns jetzt was Nordisches an. Lasimalaus? Ich weiß nicht, wie man es ausspricht. Keine Ahnung. Ich glaube, dass es was Finnisches hat, aber könnte mich auch täuschen. Die Titel klingen auf jeden Fall alle so in meinem Kopf. Und die Band heißt eben genauso Lasimalaus. Und das Album heißt Altoina. Und wenn ich jetzt weiter so mache, dann kriege ich die nächste Unterlassungsklage. Deshalb lassen wir das und hören einfach rein. Es ist nämlich wunderschön geworden und passt irgendwie gerade jetzt in meine Stimmung.

Einmal sage ich es noch, Lasimalaus. Wahrscheinlich komplett falsch, ist wurscht. Wir machen weiter. Und zwar mit einer guten Nachricht, die Royal Diving Academy, unsere allerseits geschätzte, geliebte, zumindest meinerseits geschätzte und geliebte Royal Diving Academy, hat wieder ein Album veröffentlicht. Das letzte ist, keine Ahnung, Jahre her. Aber es ist immer wieder schön, das zu hören. Und es passt irgendwie in den Sommer und es passt irgendwie zu Calippo und es passt irgendwie zu Sonnencreme-Geruch auf Plastikunterlagen und so weiter und so fort. Ich weiß nicht, ich mag's und ich höre es gern. Burn Down That House passt auch irgendwie und deshalb hören wir uns jetzt diesen Ausschnitt vom neuen Album an. Das neue Album heißt Foster Fail und gibt's natürlich auch bei Bandcamp zu kaufen.

Ja, genau. So soll es sein. Erinnert mich an Future Days von Can. Was kann es Besseres geben, als bei 36 Grad mit dunklen Cocktails irgendwo im Schatten zu liegen und auf schönere Zeiten zu warten? Zum Beispiel mit Repetair. Und der macht immer wieder mal was aus Graz. Das ist Cocktail Hour Musik vom Feinsten. Und ja, The Last Sip's Bitter stimmt wahrscheinlich auch. Aber ich trinke den jetzt bittersüß.

Wir sind fast schon wieder am Ende mit Grundrauschen für diesen Monat. Und bevor wir hineinspringen in den Jacuzzi und in diese Nacht, ja, da hören wir jetzt fast schon in guter Tradition Max Mrak alias Orange Gone mit einem neuen Track von einem neuen Album, das kommen wird irgendwann auf Numa V Records. Some Long Wind heißt dieser Track und ja, ich sag gute Nacht. Ciao. Aufs Rauschen nicht vergessen. Baba.

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1: 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Herzlich willkommen, geschätzte Hörer und Hörer, zu einer weiteren Ausgabe von Connex. Heute die Reihe Connex extern. Connex extern ist ein Gesprächsformat zu Themen, die die Gesellschaft und die Themen, die die Gesellschaft bewegen, stattfindet seit ein paar Jahren. Ich freue mich sehr, dass ich heute Live-Gäste habe, nämlich die beiden Betreiber der Kassettenedition des Kassettenlabels Epileptic Media, Andy und Sandro. Cheers, freut mich, dass ihr hier seid.
2: Hallo.
3: Hallo.
1: Wir werden heute ein bisschen über das Label sprechen und natürlich ein paar Stücke vorstellen. Dieses Label ist seit 2009 offiziell aktiv oder vielleicht auch inoffiziell schon früher, aber offiziell wird behauptet im Netz und so weiter, dass es 2009 begonnen hat. Es gibt eine Bandcamp-Seite von Epileptic Media, aber es gibt, und das ist sozusagen die Spezialität, eben ein Kassettenlabel ist das, und die Veröffentlichung, die ihr auf Bandcamp findet, findet ihr auch auf Kassette. Manche, habe ich vorhin im Vorgespräch schon gehört, sind ausverkauft, aber vielleicht gibt es da die einen oder den anderen, der da einen Tausch oder so ähnlich macht. Lieber Sandro, lieber Andy, herzlich willkommen. Ich hätte gern, könnt ihr ein bisschen was erzählen, wie es dazu kam, dass ihr beide jetzt mal zusammenarbeitet?
2: Ja, voll. Also ich habe den Sandro vor 4 Jahren kennengelernt. Er hat damals ein T-Shirt von mir gekauft und dann ist es eigentlich recht schnell mehr Kontakt worden und das Label, wie gesagt, gibt es seit 2009 und seit 2024 ist der Sandro jetzt dabei und das war in einer Phase, wo ich es alleine betrieben habe, schon eigentlich ein bisschen deprimiert war mit der ganzen Geschichte, weil es so viel Arbeit irgendwie ist und die Kapazitäten einfach immer falsch eingeschätzt habe irgendwo. Und er hat da quasi dann von sich aus gesagt, hey, machen wir das zusammen und er mag mitmachen und
1: willkommen quasi.
2: Genau, und ich war so, ja, bitte, hilf mir.
4: Sehr gut. Hör nicht auf, ich hole dich da raus. Also eigentlich nicht, ich habe ihn nicht rausgeholt, sondern nur noch mehr noch weiter reingedroschen.
2: Ja, aber jetzt fühlt es halt richtig nice an.
1: Also das T-Shirt war sozusagen initial und Sandro, du hast dann wahrscheinlich schon vorher gewusst, dass es dieses Label gibt, nehme ich an.
4: Ja, und ich glaube, es ist auch schon ein bisschen länger her, als 4 Jahre, vielleicht so 5,5 oder so. Da war ich zum ersten Mal dabei, Andi daheim. Davor war das so klassisch von so, ich glaube Facebook noch, habe ich seine ersten Sachen gesehen. Und dann dachte ich mir, okay, das scheint ein ziemlich weirder Typ zu sein. Der malt extrem abgefuckte Comics und ich war dann angesprochen von der Ästhetik und von der Sprache und so. Und das war dann eher so ein Covid-Ding. Also ich glaube, Andi hat dann damals so Bundles gemacht, wo er irgendwie übrige Platten und Tapes und so verkauft hat, um irgendwelche Covid-Spenden oder so zu machen. Ja, und dann bin ich halt da bei ihm im Wohnzimmer gesessen und dann kurz darauf haben wir uns getroffen bei einer Jam-Session im Sandkastensyndikat, wo ich damals noch Teil war. Voll. Und haben wir uns dann irgendwie angenähert. Dann gab es plötzlich irgendwie gemeinsame Jams, eine Band, voll und so sind wir dann da irgendwie reingeschlittert.
1: Das heißt, von der Pandemie ausgehend war das ein Initial oder eins der Initiale war die Pandemie quasi, dass man sich zusammenfindet, dass Menschen miteinander was tun können. Und du hast dann gesagt, okay, da gehen wir gemeinsam. Super. Jetzt wollen wir die Hörerinnen und Hörer, wie man so schön sagt, nicht länger auf die Folter spannen. Und ihr habt ja eine wunderbare Kassettenbox mit 1, 2, 3, 4, 5, 6, 7, 8, 9, 10, 11, 12, 13, 14, 15 Kassetten, die wir heute nicht alle hören werden. Ja. Aber vielleicht die Titel können wir irgendwann einmal verlautbaren.
2: Und ja, genau, das können wir machen.
1: Ja, oder? Zumindest mal so. Aber ein erstes Klangbeispiel wird von euch jetzt bitte anmoderiert.
4: Du kannst mal sagen, was wir hören, und ich mache das derweil so auf.
2: Es ist von Batteriestand niedrig. Das vom dritten Tape, der erste Track, ist ein Projekt, wo ich dabei bin. Dann The Conceptors und Marie Vermont. Und ja, über den Sound verrate ich jetzt noch gar nicht so viel. Ich glaube, wir horchen einfach mal rein.
1: Das machen wir.
2: Und genau, die letzte Kassette. Die vierte gibt es noch, glaube ich, ein paar wenige Stück auch.
4: Da gibt es noch,
2: ja. Und die ist aber schon ausverkauft. Und wir horchen den ersten Track, der war da noch untitled.
1: Sehr gut.
2: Und jetzt müssen wir nur noch Play drücken.
1: Wahrscheinlich das.
2: Und dann geht's los.
4: Ja. Yeah. Wie man hört, hört man die halbe Kassette schon beim Auspacken. Das ist sehr schön.

0: Batterie stand niedrig in Connex extern. 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
1: Ja, ich glaube, jetzt ist der Zeitpunkt eh schon, wo man bei dem Endgerät, auf dem man gerade hört, die Kopfhörer anstecken sollte. Das war eigentlich schon der Track, der ganz schön zeigt, was auch passieren kann mit Tape, wenn man rechts und links nicht ganz so genau nimmt.
0: Sehr schön. Batterie stand niedrig. Wer ist denn da beteiligt?
2: Das möchte genau, ich noch ganz kurz wissen. Ein Trio, Marie Vemont, The Concept Horse und ich. Mhm. Wir kennen uns eigentlich schon als Zeitl. Ich habe damals vor Ewigkeiten schon von Marie von dem ersten Solo-Projekt vor wirklich 20 Jahren schon Sachen rausgebracht und habe sie jetzt dann in Wien auch wieder getroffen und das Projekt gibt es jetzt auch schon seit ein paar Jahren und es hat einfach so angefangen, so hey, treffen wir uns mal und machen wir quasi so einen, so einen schönen Kabelsalat am Teppich, einen kleinen Jam, jeder nimmt mal mit, was er so spielen möchte. Mhm. Und genau, es ist mittlerweile das vierte Tape, das war jetzt ein Stück vom Dreier oder ein Teil von einem Stück vom Dreier. Das vierte Tape ist dieses Jahr rausgekommen, es war unser erster Release dieses Jahr auf dem Label und

0: wir haben auch schon verschiedene Vertonungen gemacht. Also zum Beispiel meine Mondlandungsvertonung gemacht.
1: War das in der Steinergasse vielleicht?
0: Nein. Das war im Wex.
1: Im Wex war das,
0: genau.
1: Okay.
0: Das letzte Mal war es im Wex. Mhm. Und in der Koje haben wir vor kurzem eine Vertonung gemacht, wo es um Mediashop-Artikel gegangen ist. Und es funktioniert erstaunlich gut, beides funktioniert erstaunlich gut mit unseren Sounds, diese quasi diese Videos da irgendwie neu zu interpretieren.
1: Inwieweit seid ihr da sozusagen, ich habe das auch ab und an mal gemacht und für mich war das immer so eine Herausforderung, sozusagen die Musik zugleich zu verbinden mit dem Visuellen, dass ich da der Narration folge oder Annette. Ist das, wie geht das bei euch? Schaut ihr hin und dann, kennt ihr das Video, kennt ihr es nicht?
0: Oder also wir kennen das Video, meistens bin es ich, der was das halt am Anfang halt schneidet und schicken wir es uns. Es ist dann nicht so ein großartiger Probeprozess irgendwie davor, es ist dann eigentlich alles live, wir sehen das und agieren und genauso nicht.
1: Alles klar.
0: Quasi da im Moment für das zuständig, was auf der Leinwand dann irgendwie passiert.
1: Genau, ja.
0: Und
1: wie die Narration sich akustisch fortsetzt oder kontextualisiert wird quasi.
0: Genau, Bilder, und ich glaube, jeder baut immer minimal sein Setup auch ein bisschen so um, aber full trust, also
2: es ist dann einfach so, wie es ist. Ja. Ich fand, das war besonders bei der Mediashop-Vertonung war das sehr schön, weil das war ja bei uns im Raum in der Koje, Hernalser Hauptstraße 29, by the way, um da ein bisschen Schleichwerbung auch zu machen.
1: Das ist gar nicht Schleich, sondern dafür ist diese Sendung
2: hier. Ja, eine Sprintwerbung sozusagen, Stampfwerbung. Das war voll schön, weil gerade bei so experimenteller Musik, die dann halt so völlig den Rahmen von Melodie und Tonalität und so verlässt, ist es ja im Publikum oft dann irgendwie so ein bisschen steif auch und es wird schnell so akademisch und intellektuell. Aber das kannst du halt nicht machen, wenn da Mediashop-Videos rennen, weil die sind halt einfach so deppert, wenn da irgendwie jemand seinen Sprührasen aufträgt oder sowas. Dann sind da die Leute gesessen, 30 Menschen in diesem vollgepackten Raum, die dann halt einfach gelacht haben zu dieser voll abstrakten Musik und dann haben die auf der Bühne gelacht und haben auch mal ins Video geschaut. Das ist eine extrem spezielle Qualität, finde ich, bei Batteriestand niedrig. Das ist urschön.
1: Ja. Sehr schön. Batteriestand niedrig, heute zu Gast Epileptic Media. Andi, der Labelgründer, und Sandro, sein Co. seit 2024, sind heute live hier im Studio. Erzählen uns ein bisschen was zu den Veröffentlichungen. Das war gerade eben Sandro Nicolosi, der auch unter anderem Koje, einen Kunstraum, Musikkunstraum im 17. Bezirk mitbetreibt.
2: Genau. Ein neues SOS.
1: Genau. Soll man eine andere Musik, was hättet ihr als nächstes vor? Oder wolltet ihr noch was sagen zu 100 Batteriestand? Ich glaube, wer jetzt, glaube ich.
0: Ja, Sandro, du kannst aussuchen.
2: Ich weiß nicht. Ja, okay. Also genau, voll. Eines der jüngeren Tapes, ich glaube, es war der erste Release im letzten Jahr, kann das sein? Es war auf jeden Fall das quietscht doch so schön, wenn man es aufmacht.
1: Es ist wirklich echt, liebe Hörerinnen und Hörer, es ist
2: Release
1: echt.
2: Von Muri Ander aus Linz. Das war eine voll spontane Sache eigentlich. Muri lebt in Linz, ist total produktiv, hat 1000 Jazz-Formationen, betreibt auch oder betrieb die Venue Schlossbunker in Linz mit einem kleinen Kollektiv. Genau, das wurde am 8.4. aufgenommen.
1: Dieses Jahr.
2: Letztes Jahr. Und genau, wir haben dann da eine 50er-Edition gemacht, wie immer. Wir kannten uns davor noch nicht. Das war so eine typische Instagram-Sache. Michaela hat dann die Sachen durchgeschickt, das Cover selber gemacht. Sie ist auch DIY-Bird-Watcherin und Naturfotografin. Das ist alles auf dem Cover, total cool. Ich glaube, es war auch das erste Cover, das ich dann also das erste Inlay, das ich gemacht habe.
0: Ja.
2: Ich habe in meiner Lohnarbeit einen InDesign-Kurs bezahlt bekommen und damit habe ich dann als erstes mal ein Cover gemacht, ein Inlay für das Label. deswegen liegt mir ganz besonders am Herzen. Ja. Das sind Impros mit Sax, Gitarre, Synths, Percussion, Voice, Noises.
1: Wer spielt mit? Oder wer betreibt das Instrument?
2: Das ist das Kollektiv? Das ist nur Muriander Solo, genau. Ich finde, sie ist eine extrem gute Live-Solo-Musikerin auch. Sie beherrscht mehrere Loop-Pedals gleichzeitig. Eine Big Band in Person. Shoutouts, Muriander in Linz.
1: Muriander auf Epileptic Media. Wir hören.
0: Wir starten so circa bei dem Anfang des zweiten Drittels vom Tape.
1: Ich will es einfäden.
0: Und los geht's.
1: Viel Spaß.

0: Murianda auf Epileptic Media war das, ein Soloprojekt von Michaela. Und Michaela wird am kommenden Samstag im Kulturverein Rosalia spielen, stimmt das?
1: Stimmt das nicht?
2: Stimmt, oder? Genau. Samstag,
0: ja.
2: Mit Theresa Riemann, ja. Genau.
0: Mit dir, mit Kollegin Schlagzeugerin Theresa
2: Riemann. Genau, ja. Schlagzeug und Voice. Ich glaube, es ist das 1001. Projekt jetzt von Michaela, das aktiv ist. Also ja, die ist echt hardcore.
3: Und wir haben noch vergessen zu sagen, das Kassettel heißt Loose Concepts und ist schon ausverkauft, aber gibt es noch auf der Seite zum Horchen?
2: Bandcamp. Digital ist nie ausverkauft.
3: Digital.
2: Genau, man kann uns auch Geld dafür geben. Wie man jetzt vielleicht auch gehört hat, im Vergleich zum ersten Tape, das hat eh auch so ein bisschen eine, so ist für mich ein Meilenstein-Release, weil es einer meiner ersten war, die ich gemacht habe fürs Label. Und das ist wirklich so ein Full-DIY-Release. Michaela hat die Mixes geschickt. Ich habe dann das Mastering gemacht und so ein bisschen Additional Mixing. Ich habe das Inlay gemacht. Michaela hat das Coverbild gemacht.
0: Hast du Mehrspur gemixt? Oder hat die
2: Stereo, genau. Mhm. Aber so bis sie noch im Stereo-Image und im Queuing herumgefurlt und dann ein Mastering gemacht und das dann auch selber überspielt. Ich kann mittlerweile 8 Tapes in Realtime auf einmal dubben. Okay. Da geht auch gescheit was weiter. Voll, finde ich, ist echt eine runde Sache geworden. Ich muss auch dazu sagen, falls jemand einen Mixing- und Mastering-Engineer sucht, fragt's nicht mich. Das machen andere Leute viel besser und professioneller. Ich kann ein bisschen Kompressoren und Limiter bedienen. Das war es dann auch schon.
0: Aber du bist sozusagen der Mastermind des Sounds für diese paar Veröffentlichungen für Epileptic Media, nehme ich an, weil das Mastering ist immer ganz eine individuelle Geschichte, im Grunde. Je nachdem, wie diese Mastering-Engineerin oder der Engineer disponiert ist, welche Musik er hört, so wird das Mastering auch klingen. Und das finde ich nur angemessen, dass sozusagen jemand vom Label das Mastering auch macht. Das wäre das konsequente Geschichte, finde ich. Man muss nicht nur sein.
3: Ja, aber wir sind auch konsequent 50-50. Also die Sachen, was ich herantrage, macht dann quasi so ich fertig. Das ist dann vielleicht ein bisschen trashiger vom Mastering.
2: Ich lese da mal was vor.
3: Aber,
2: Ich habe da, da steht es gar nicht drinnen. Ich habe irgendeine, bevor ich Andi kannte, habe ich irgendeine Epileptic Media Kassette in die Hand bekommen.
3: Das war, glaube ich, eher eine von den ersten Coato.
2: Ja, wahrscheinlich die rote. So eine rote ist es, glaube ich. Da steht noch drinnen im Inlay, no mixing, no mastering, irgendwie just recorded direct to tape as loud as possible.
3: Weil who gives a shit? Manchmal muss einfach nur aufs Tape drauf, genau. So laut wie geht und dann wird das einfach, das ist dann der Master und los geht's.
0: Und jetzt
3: wird
0: gedubbt
3: und fertig ist die Geschichte.
0: Genau, Bandkompression macht die wunderbare Dinge.
3: Genau. Ja. Gibt es kein Klippen, es wird schön zusammengemoost, das muss schon hier und da sein. Da gibt es halt verschiedene Wege, wie man da irgendwie hinkommt. Und manchmal kommt natürlich auch was, wo Aufmerksamkeit ganz woanders liegt. Aber ich mache das schon noch gern, weil manche Sachen einfach so, das, was halt drauf gequetscht wird, das ist es halt dann. Und wenn dann der ganze Live-Take auch irgendwie cool passt oder was soll ich da noch großartig machen?
2: Genau. Ja, ich glaube, das ist auch so ein bisschen das Label-Ding gerade. Es gibt nicht so eine Blaupause, so machen wir es und dann musst du die Mixes anliefern und die Person macht das Mastering und das sind unsere Timings oder so. Manchmal geht es voll schnell und in 2 Wochen ist das Ding draußen, manchmal geht es länger. Manchmal klingen Sachen elaborierter und crisper und manchmal kann aber auch etwas voll ranzig sein und es ist alles möglich. So ein Epileptic Media Tape-Koffer ist, es hat meine Mama immer gesagt, wie eine Schachtel Pralinen. Man weiß nie, was man bekommt. Drop the
3: Forest Gump live on air.
2: Ja, voll.
0: Sollen wir von dem ablenken und ein neues Musikstück spielen? Zuerst war eine rosa CD da. Jetzt kommt hellgrün, sehe ich. Wunderbares.
3: Ja, können wir machen. Oder vielleicht auch was anderes.
0: Ja, ja.
3: Vielleicht auch.
0: ausgesucht. Also
2: oh ja, nochmal links, und, ist auch gut.
0: Für die Hörerinnen und Hörer, es schaut wirklich jede Kassette natürlich anders. Es gibt kein Labelkonzept für das Layout von oder die, für die optische Erscheinung dieser Kassetten, sondern die schauen alle unterschiedlich aus. Wenn ihr euch das anschauen wollt, dann habt ihr vielleicht ein wenig einen Eindruck auf epileptikmedia.bandcamp.com. Dort könnt ihr die Veröffentlichungen digital erwerben, die wir gerade da jetzt eben im Tape Deck hören. Es rauscht und rollt schon langsam und leise.
2: Ah, zurückgespult.
0: Zurückgespult.
2: Lies das mal, was da drauf steht. Diese Klappe nur mit der Taste Open-Close öffnen. Grobheiten werden geahndet.
0: Das ist orange.
2: Ja, ja, da werden wir nicht sagen, wie gerade diese Klappe geschlossen wurde.
0: Das, glaube ich, hält die Maschine aus.
2: Wenn das der Sendetechniker hört.
0: Was werden wir hören?
3: Wir hören Damon Locks und Didi Kern, und zwar einen Live-Mitschnitt, der was am Music Unlimited Festival Nummer 38 2024 aufgenommen worden ist. Und die zwei haben da, glaube ich, auch das erste Mal zusammengespielt, und der Didi hat mir dann auch dieses Recording einfach geschickt. Ich war voll begeistert. Und Damon Locks macht auch so mit
0: Didi Kern, vielleicht für alle, die es nicht wissen, Schlagzeuger.
3: Ja, genau, von Bulbul, Fuckhead, mit Philipp Gehenberger zusammen haben wir auch schon einige Sachen auf dem Label. Und Damon Locks ist halt auch so eine Legende mit auch Tape-Loops. Er kriegt immer so ein bisschen so gepitchiftete Radiosachen rein, macht dann selber noch so Spoken Word drüber. Also voll das geile Tape. Und wir horchen auf der A-Seite einfach mal.
2: Davon gibt es auch noch ein paar.
3: Einige wenige, ja.
2: Da gab es, glaube ich, mehr, als 50 Stück.
3: Das war, glaube ich, einer der also wirklich professionellsten Releases mit bedruckten Kassetten sogar, glaube ich, jetzt nur zweimal in der Labelgeschichte geben. Und ja, super.
2: Achso, Moment mal, du redest vom anderen, oder? Du redest vom Vandermark und
3: Ach so, na, Kern. Ja, stimmt.
2: Den hat es 100 Mal gegeben, da ist die Kassette, und so eine Glitzerkassette bedruckt.
3: Die hat sie.
2: Die jetzt auch. Die Kerne ist schon öfters am Label vorgekommen. Ja.
0: Also ihr hört die beiden Labelbetreiber vom Epileptic Media, Andy und Sandro, die sich gerade darüber unterhalten, wie ihr Katalog zustande kommt. Wir hören aber jetzt gleich Musik. Viel Vergnügen.

0: Yeah.
1: Genau, das war eine Kassette von Epileptic Media. Heute zu Gast sind Andi und Sandro, die dieses Label betreiben. Wir haben gehört, Andi, Didi Kern am Schlagzeug und
2: Damon Locks
1: an Samplern und Loopmaschinen und elektronischen Gerätschaften vom 38. Unlimited Festival in Wels. Das ist eine Veröffentlichung, die haben vorhin gerade gesprochen von Epileptic Media, dass die Veröffentlichungen auch sehr unterschiedlich in ihrer Produktionsweise entstehen oder veröffentlicht werden. Manchmal dauert es kürzer, manchmal länger. Manchmal gibt es das Cover von den Künstlerinnen und Künstlern selbst und Musikern, manchmal wird es auswärts produziert. So ist das ein sehr diverses Oeuvre, was wirklich sehr spannend ist. Jede Kassette quasi erzählt eine Geschichte schon beim Hinschauen. Man muss nicht einmal die Musik noch gehört haben, sondern dass die optische Erscheinung allein schon erzählt viel, das spannend und Interesse weckt. Wir sind beim nächsten Release. Oder wolltet ihr noch was zu dem Vergangenen sagen?
2: Na, ich glaube, wir können gleich beim nächsten weitermachen, dass wir noch ein bisschen Musik auch reinkriegen. Ja,
3: Das nächste ist der Release Föhn von Lukas Moritz Wegscheider aus Innsbruck. Von Lukas habe ich mal beim Heart of Noise Festival eine Live-Performance gesehen und ich war so begeistert, wie er brachiale Noise Walls kombiniert mit feinen, intelligenten Melodien und das auch live so mixt auf eine Art, dass beides für sich steht. Ich bin total begeistert. Er ist ein sehr angenehmer und bescheidener Mensch auch. Interessanter Komponist, ich glaube Klarinettenbauer von Beruf. Mhm. Voll, dieses Tape habe auch ich damals umgesetzt. Ich muss auch die lustige Geschichte, also lustig, ich muss auch dazu sagen, weil ich vorhin über meine Mastering-Künste gesprochen habe, das habe ich hier auch gemacht und Lukas hat dann danach gesagt, ach komm, nehmen wir das, was ich dir geschickt habe. Also das kommt auch vor. Also wir arbeiten einfach miteinander und ich habe da dann auch keinen Groll, wenn jemand meine Masters nicht nehmen will. Wir bringen es trotzdem raus. Und genau, auf dieser Kassette, davon haben wir noch ein paar, die kann man bei den nächsten Konzerten und Release-Shows erwerben. Da mache ich gleich auch mal eine Stampfwerbung. Am 8. Juli haben wir den nächsten Release von Rudi Gier, Eva Maria Müller. Die bringt eine EP raus auf Tape. Da mache ich gerade die Masters. Schauen wir mal, was da rauskommt. Das wird in der Koje stattfinden, Hernalser Hauptstraße 29 am 8. Juli. Und wer auch zu Gast ist, ist David Wallraff aus Hamburg, Noise Theorist und Musiker in, kann man sich reinziehen, wird sicher eine gute Nacht, guter Abend und voll. Jetzt hören wir da ein bisschen rein bei Föhn. Ich denke, es ist entweder B3 oder B4 Untitled Tracks. Let's go.

0: da gerade von dem Label Epileptic Media. Da sind die beiden Labelbetreiber heute zu Gast in Connex extern auf Orange 94.0, dem Freien Rad in Wien. Da möchte ich vielleicht gleich anmerken, dass es einen freien Radiobeitrag gibt, um dieses Radio zu unterstützen und weiter in Ehr zu halten, denn die nette Frau Vizebürgermeisterin Bettina Emlinger hat ja für Orange gesagt, seit 2026 50% Kürzungen der Förderung und für 2027 gibt es 0% Förderung. Man lasse sich auch so auf der Zunge zergehen. Ein Projekt, das demokratiepolitisch wesentliche Arbeit seit mehr als 20 Jahren leistet, wird ganz einfach vom neoliberalen politischen Wahnsinn, möchte ich hier sagen, zurückgefahren. Aber das sind die Zeiten, die es jetzt sind, und wir werden das natürlich, es gibt schon viele Kommentare und es wird, Orange wird das natürlich überleben, und umso mehr wird Orange auch sich positionieren als demokratiepolitische Instanz, die diese Stadt braucht. So, das war kurze Werbeeinschaltung für das Radio. Zurück zu Epileptic Media. Wir hören noch immer Föhn.
1: Ammerlinghaus bleibt, Emmerling muss gehen.
0: Genau, St. Marx ist auch schon und so weiter. Ja. genau, ich dachte, mich würde sehr interessieren, oder wahrscheinlich auch unsere Hörerinnen und Hörer, in welcher Form ihr, oder wo seht ihr die ästhetischen Kriterien, wo seht ihr einen, gibt es sowas wie ein Verbinden von, ein Dialog von sozialem Kontext unter den Veröffentlichungen auf Epileptic Media? Wie ist das sozusagen? Gibt es sowas wie ein Label, eine, wie sagt man da, Grundlage, so ein Label, Philosophie sowas? In, genau, ja, sowas. Das hätte mich interessiert, wenn ihr da ein paar Worte verlieren könnt.
2: Ja, vom Kreativen her ist es eigentlich, es kann alles daherkommen, wenn es uns gefällt, egal ob das wilder Live-Cut ist, ob es wirklich eine ausgecheckte EP ist oder so. Da ist dann eigentlich keine Grenze irgendwie gesetzt. Mhm. Wenn es uns taugt, dann machen wir halt unsere 50 Kassetten. Mhm. Aber natürlich, wir probieren das mal verschiedenste Sachen rausbringen, ob es jetzt Bands, ob es jetzt Solo-Projekte sind. Wir probieren, dass es schön ausgewogen ist.
0: Ausgewogen inwiefern?
2: Also ich kenne es von vielen anderen Punk-Labels oder so, dass es halt nur so Havara-Bands sind, dass es nur zum Beispiel nur Punk ist, nur andere Genres rauspushend oder... Wir probieren, dass man das,
0: Das hat man da schon, finde ich, wunderbar gehört bei den vier Stücken, bei den vier Veröffentlichungen, die wir jetzt bisher gehört haben. Sehr diverses Programm, so wie die Covers auch musikalisch ein sehr diverses Programm. Mhm. Sandro, glaube ich, wollte kurz noch was anmerken zu dem gerade eben Gehörten.
1: Ja, ich wollte einfach sagen, ich bin mir nicht sicher, ob wir die A- oder B-Seite gehört haben. Ich habe jetzt versucht, das rauszufinden, aber ich weiß es nicht. Und ich glaube, das ist auch... weil es kann sein, dass ich das Sticker auf die falsche Seite geklebt habe. Es kann aber auch sein, dass ich mich einfach nicht mehr an diesen Track erinnere. Und ich glaube, es ist Teil des Live-Sets.
0: Darf ich kurz unterbrechen? Ja. Weil du sagst Track. Wie viele Veröffentlichungen gibt es denn auf Epileptic Media auf Kassette? Gibt es da sozusagen immer, was auf Kassette kommt, kommt digital oder kommt was separat digital oder separat Kassette? Oder
2: es ist andersrum. Also alles, was... Also es gibt zum Beispiel auch Releases, die was es gar nicht digital gibt, weil die Artists gesagt haben, wir möchten es nur auf dem Medium haben und wir möchten es nicht online haben. Aber sonst ist es halt so, wir haben wahrscheinlich so 130 Releases, werden es jetzt dann wahrscheinlich dann schon werden. Wow. Und alles, was halt digital quasi wir den Zuspruch gekriegt haben, ja, das könnt ihr online stellen, das ist auf der Bandcamp-Seite und genau, also es hat bei keinem Release nur die digitale Form gegeben, es hat immer einen physikalischen Release gegeben und es war halt meistens Tape. Also
0: genau, das heißt, dass diese Auswahl, die heute da ist, die da vor uns liegt auf dem Tisch, in dem Köfferchen, sind ein Zehntel von den Releases, 120, 130. Schaut euch doch mal an. Ich kann nur noch mal empfehlen, Bandcamp, Epileptic Media, bandcamp.com, dort könnt ihr sehen, was veröffentlicht wird, und dann sprecht Epileptic Media doch an, ob es da noch Kassetten gibt
1: vielleicht davon. Oder kommt vorbei am 8. Juli in der Koje in Hernals und kauft es ein bisschen ein. Wir machen meistens auch Bundlepreise und so. Ja, wir haben gerade über den so über die politische oder generell über die Philosophie geredet und ich glaube, es ist eh ein Querschnitt von dem allem. Also es ist alles DIY, wir bestellen keine bespielten, keine bedruckten Kassetten, wir arbeiten mit KünstlerInnen, die kommen ja absichtlich zu uns, weil sie wissen, da kann man unkompliziert und easy einen unkommerziellen Release machen. Wir versuchen, dass alles professionell ist, dass es Release-Shows gibt, wo wir die Leute nach Möglichkeit fair bezahlen. Das nach Möglichkeit ist da halt unterstrichen. Aber niemand von uns macht es fürs Geld. Es ist einfach kein ökonomischer Druck dahinter. Wir können machen, was wir wollen und wir machen, was wir wollen. Das schaut aus, wie wir wollen. Es passieren manchmal Fehler. Es sind auch schon Tapes rausgegangen, wo eine Seite nicht bespielt ist. Dann schickst du es halt zurück und ich nehme es nochmal auf. Es sind manchmal irgendwie Noises drin oder so. Ist jetzt nicht die Regel, aber es kommt vor. Und
2: das
1: ich
2: ist
1: glaub,
2: ja da eigentlich der Release.
1: Ja, und ich, also ich. Für mich hat das einen sehr hohen Stellenwert in einer Welt, die so stark auf Perfektion getrimmt wird, immer, immer, immer mehr. Jetzt so mit dem Rise of AI sieht man es ja noch mehr. Alles ist glatt und poliert und ich finde, das ist einfach eine Ästhetik, die voll uninteressant ist. Und deswegen ist Tape ein cooles Medium. Es ist billig, man kann sich's auf jedem Flohmarkt kaufen und überspielen. Es ist reusable. Es hat einfach all die Aspekte, die heutzutage wichtig sind.
0: Und es sind Unikate, ganz einfach. Das sind die 50er Auflagen quasi.
2: Genau. 50er ist meistens so, also selten, dass mal 100 rauskommen von irgendeinem Release. Ich glaube, 100 war so das Maximum. Es kommen auch Sachen raus wie die letzte Quarto, glaube ich, 23 Stück. Und dann. Also es gibt nicht immer 50er Auflagen. Okay. Es gibt auch manchmal dazwischen eine kleinere. Mm. Aber wir probieren, so 50 ist immer so der Standard, genau.
0: Weil die Zeit voranschreitet, 7 Minuten nochmal Musik, vielleicht noch 2-mal Musik oder sowas.
2: Ja, ja. Ich würde echt gern noch von States of Clay, von der Getting Over Kassette, das erste Stück spielen. Und bei States of Clay ist es jetzt vor 2 Jahren im Winter auch schon das 3. Album gewesen, was bei uns rauskommen ist. Ich kann nicht warten, bis das 4. bei uns wieder rauskommt.
0: Sagst du noch ein bisschen was, State of Clay, who?
2: Sophie aus Linz. Mhm. Es ist sehr ruhige Musik. Es ist vielleicht mancher Track ein bisschen poppiger. Es geht auch immer wieder ins Neusige. Also dieses, das Neues und irgendwie so eine schöne Melodie sich gut vertragen. Das ist irgendwie auch
0: von,
2: so ein Ding.
0: Von Sophie aus Linz.
2: Genau, so.
1: Okay. Ich habe auch schon Tracks mehrmals in DJ-Sets gespielt. Also, das, wenn man sein Handwerk versteht, geht das auch am Dancefloor im richtigen Mix.
0: Dann genau. Nicht zu los.

0: Ja.
1: Marie aus Linz.
0: Sophie aus Linz.
1: Ach, Sophie aus Linz.
0: Ein wilder Teaser. Bitte hört euch das an. Das ganze Tape ist auch auf unserer Bandcamp-Seite. Und wie gesagt, wir haben danach noch zwei Alben von ihr rausgebracht. Das letzte vor zwei Jahren im Winter. Es war
1: sehr atmosphärisch und zieht dann sofort rein, finde ich. Ja. Bist sofort in dieser Welt quasi drinnen. Wir hören Andy und Sandro von Epileptic Media. Auf Bandcamp gibt es diese Veröffentlichung. Eigentlich ist es ein Kassettenlabel, das seit 2009 aktiv ist. Lieber Andi, lieber Sandro, danke für euer Vorbeischauen hier im Studio von Orange 94.0 im Freien Radio in Wien.
0: Vielen Dank für das Einladen.
1: Sehr, sehr gerne. Sehr spannend, eure Geschichten zu hören und die Releases zu hören. Also nochmal am 8. Juli gibt es in der Koje eine Party von Epileptic Media.
2: Eine Kulturveranstaltung, keine Party.
1: Okay, eine Kulturveranstaltung.
2: Es darf auch gefeiert werden.
1: Mit Kassettenveröffentlichungen von Epileptic Media. Michael Fischer verabschiedet sich für die Moderation. Die letzten 1 Minute 30 gehören der Musik. Viel Vergnügen und danke für eure Aufmerksamkeit. Bis zum nächsten Mal. Auf Wiederhören.
2: Ja, wir hören Quarto aus der Feder des Label-Bosses.
0: Tape Loop Trap now.
2: Yeah. Peace.

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0: Yeah. Muss es wahr sein? Muss es?
1: Die Pride? Ich meine, der Mampf? Mampf?
0: Ist schon zu Ende? Und ich sehe die Fliegenstein. Am 14. gleich nach dieser Parade. Na, wir müssen sparen, Kollegen, Ihnen.
1: Waren Sie dort?
0: Ich nicht.
2: Alles traurig. Alles miteinander. Alles.
0: Ja, da gehe ich doch gleich wieder schlafen.

0: Albträume und Affekte im Schlaf, auf der Straße, vor dem Spiegel, in meinen Händen, vor meinen Augen, insgesamt in meiner klaren Seele etc. erleben kann ich ganz brutal, ungefiltert selbst. Der Körper ist ein Nazi. Meine Schönheit ist mein Lärm. Der Körper ist ein Nazi. Meine Schönheit ist mein Lärm. Der Körper ist ein Nazi.
1: Okay. Warte mal. Du musst mich ja dann auch noch töten. Also. Wie mache ich das da oben?

0: tá? Então, ó.
1: Damit es besser ausschaut.
0: Okay.
1: Das ist total unnütz.

0: Die Katzen schauen so.
1: Hilfe!
0: Die Katzen wissen alles. Und Fahrrad.

0: Die Welt trifft auf eine dunkle.
1: Das Lachen. Das wollte ja alles gar nicht. Es sind die Ferien, Tina!
2: Das ist eine anspruchsvolle Zukunftsleiche, wirklich. Stellt noch Bedingungen.
1: Was warst du noch?

0: Yes.
1: Eine Geschichte.
2: Das ist ein bisschen klischeehaft, aber es ist schön.
1: Klischeehaft?
2: Nein, es ist, ja, es ist ein bisschen nicht klischeehaft. Das ist nur ein bisschen gewollt, aber es ist sehr schön.
1: Ja gut, müsst dann an Splatter, oder wie heißt das?
2: An Gore.
1: Sollen wir uns ein Mädchen nehmen und das dann zerfressen und in den Kühlschrank reinlegen?
2: Nein, der ist schon voll.
1: Wer?
2: Der Kühlschrank.
1: Schau.
2: Das ist gut.
1: Lauter DNA, ja.
2: Wie das stinkt. Das ist ein Wahnsinn.
1: Ja, schon.
2: Aber du musst die nochmal auf den Boden legen, auch die Fotos halt. Jetzt hast du dich zu früh.
1: Nein, ich kann sie jetzt nicht ertragen, weißt du, weil es so stinkt.
2: Na gut.
1: Machen wir noch eine Serie 2.
2: Ja.
1: Weil je mehr ich mich.
2: Wir können ja wieder das andere nehmen.
1: Je mehr ich mich reiß, je mehr.
2: Wir können ja das andere Band nehmen.
1: Das braune.
2: Genau. Das ist so ein Schaf.
1: Du kannst es ja zusammenschneiden, das musst du eh nichts machen, aber ja, ich finde das. Und das alles freiwillig.
2: Das ist heftig.
1: Ja. Kennst
2: das,
1: du diesen
2: Das Film, ist comicshaft.
1: Ja.
2: Das ist aber auch nicht schlecht.
1: Das wie heißt denn der normal? Film, was das so? So.
2: Kennst
1: du die Serie
2: gibt,
1: so?
2: Ja, was ich habe drei. Es gibt

0: vier Teile, ich habe zwei gesehen, den ersten und den vierten. Den ersten habe ich sogar im Kino gesehen. Leicht überschätzt, aber am Anfang sehr effektiv.
1: Nein, aber man kann da schon mit Licht auch was machen, weil das ist ja echt Aufnahme. Man kann das Hintergrund wegnehmen, man kann da schon sehr viel machen.
0: Mit Photoshop kann man spielen, ja.
1: Ja, wenn du es kannst. Ich kann es nicht.
0: Ich sollte mal wieder. Ich sollte mich da wieder eingewöhnen. Ich habe das letzte Mal vor 10 Jahren...
1: Wirst du mir auf das Leben helfen?
0: Das ist Athos Christbaum, den liebt er heiß. Den liebt er.
1: Komm her.
0: Komm.
1: Aua, aua, Knietchen. Athos Christbaum.
0: Da halt sie mal die Nase, wirf es weg, da läuft sicher.
1: Athos Christbaum.
0: Na, nicht so.
1: Na, komm her.
0: Na, so
1: nein,
0: komm.
1: Nein, wir setzen uns.
0: Du musst ihn... Gut,
1: einen schönen Durchlauf machen wir dann noch. Ja.
0: Aber da fehlt's noch.
1: Am Boden noch. Kleinigkeit. Du weißt, ich spiele mit dir. Spiel.
0: Die Welt trifft auf eine dunkle.

Jetzt ein extra Würstler.

0: Geilheit gehört eben mir. Sagen Sie mir was? Was gehört zur Geilheit? Was ist Geilheit? Also meine Großmutter sagte zur Geil Kokoskuppel. Seien Sie niemals geizig. 31909993. Sagen Sie es uns. Geben Sie uns Geilheit oder holen Sie sich welche, wie Sie wollen. Ich bin ja eh immer bereit für alles, wenn ich will. Und sagen Sie mir das auch. Sind Männer geil oder sind Frauen geil? Gibt es einen Unterschied oder ist das etwas hermaphroditisch Gemeinsames oder ist überhaupt niemand geil? 31909993. Sagen Sie sich selbst auch.
1: Die Welt trifft auf eine dunkle.
0: Ach, Kinder! For yourself and book.
2: Ihr wisst schon, ist gegen Personen.
0: Was wollte ich sagen? Ist doch eh egal. Nächstes Jahr heißt der ganze Verein ganz anders. Wird eh immer so weitergehen. Aber zwischenzeitlich haben sie ihre Stromgesellschaft gewechselt. Gute Nacht. Ich war auch schon. Ich war auch schon origineller.
3: Und was auch immer.

0: Kinder, ich muss mich zusammenreißen. Zusammenreißen. Müsst ihr euch... Kinder, so jung, kommt man nimmer mehr zusammen. Kinder, es wird kälter, nur nicht genug. Kinder, wir müssen rausziehen, ausziehen aus dem Dreck. Kinder, liebe Kinder, Kinder, Kinder, Kinder, Kinder! Kinder? Mrs. Reißt euch zusammen.
1: Nicht einmal eine Scherzfrage. Sparfrage. Was halten Sie vom neuen Doppel-Budget? Na? Na? Rufen Sie uns an. Wir müssen helfen.

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0: entgegen KI, autonomen Waffensystemen können wir doch anbieten. Wir Schlachtfeldern uns selbst.
1: Dann letztendlich ist es der Mensch, der einen gewissen Weg beschreitet oder auch nicht.
2: Es ist nur gelogen, wenn Sie es aussprechen.
0: Na dann. Kommen wir ja gut. Zurecht. Voran. Oh Mann. Nix, Männer.

Limpschen, Katschen, Flupschen, Bachmannschaft ist nicht, na, Frau pumpft, Klicksa, Manatschno, Aronikop voll, Vollkorb, nix da, Mummanatscht, ich blimst, Geschlechter halben Flagen, Worotti, Schimli, Kassli, Schurli, Frunzli, Kitzli, Schlupfaxen! Ah, no, no, no. Ich will, tutschen, minst. Oh mein Gott, im Pun, a Sommer, a Grumper, zwas Flossen. Kann man nix ins Wasser tun. Ein Jahr! Keine Männer hat halten. Keine Männerkörper. Nix. Und da. Nix Bad. Nix Baustellen öffentlich. Pfui. Ich will auch was Schönes. Und nix an. Oh. Ach so. Nein. Nein!

Was hat denn ihr zu tun? Was seid denn ihr so schwer? Was bleibt ihr denn so tief? Was könnt ihr mehr? Was will denn das, was ihr da tut? Habt ihr überhaupt noch anderen Mut? Es ist doch so, es will noch schwer, es geht so ganz, bald nimmer und doch nimmer und mehr und und was das soll ist. Oh, ah, nee, und spielt euch. Ah.

Kennen Sie das? Kennen Sie was? Kennen Sie sich? Kennen Sie wen? Kennen Sie die? Kennen Sie den? Kennen Sie sie? Die, dam. You know? Schwierig im Deutschen. Kennen Sie? Kennen Sie? Kennen Sie das, dass wenn Sie große Schlaufen tragen im Arm oder wallende Gewände sich im Eintreten an Tür schnallen, verkrallen mit dem Gewand, dann reißen Sie nicht. Sonst muss es repariert werden.

0: Ja, hallo?
1: Wenn Unterhosen sich selber anmachten, bräuchten wir sie nicht anzuziehen?
2: Behinderte! Spasten! Loser! Du Opfers! Corona-Kranke! Habe ich von den Baustellenleuten gehört. Frauen sind der Schwanz nennt sich königlich und ist im nächsten Amt verloren. Vielleicht haben wir diese Gemeinsamkeit, die ich mich nicht beneide. Ach ja, und der Raketenbeschall. Ja, leider wird's wohl nichts aus der großen Knall- und Krach- und Raketenfarbenparade. Ach, der Pfad ist abgesagt, aber wir brauchen, haben ja noch Balkone oder Gärten, wo sie von Corona nicht so befallbar sind. Mein Gott, bin ich halt wieder böse. Ich wollte Ihnen doch was Schönes zum Jahresende sagen. Eben. Wenn Ihnen was einfällt, bitte, schicken Sie es an der Puppungen@genx.net. Ich meine das ernst. Hey, an den Paketen darfst du aber bitte nicht kratzen. Ach. Mein Schwanz ist ja viel zu dick. Ich sag mal, ist der so kalt? Hat dich niemand erschreckt? Ui. Süßes Kind. Wünschen Sie sich eine Katze, die Sie gut bedient. Dafür, dass Sie für Sie sorgen. Katzen sind die wahren Ehepartner. Und Ihnen. Tschüss. Voraus nächstes Jahr.

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2: Also gut, okay. Lassen Sie uns plaudern. Wie geht's mit dem Pop? Es ist so leise. Willkommen im neuen Jahr. Nein, wir machen jetzt nicht dasselbe wie bei Ö1. Also wir machen das jetzt nicht. Ich heiße Sie nicht willkommen ins neue Jahr, wie das bei einem Ö1, Entschuldigung, Mittagsjournal am 1. Jänner. Also es war kein Mittagsjournal, aber eben das Feiertagsjournal, nehme ich an. Also da hat die Sprecherin willkommen im neuen Jahr gesprochen, als wäre es willkommen zur neuen Sendung und... Jetzt haben wir dann gewusst, da wir das hörten, dass wir im neuen Jahr sind und dass Ö1 uns das gebracht hat. Und ja, nichts gegen Ö1. Es ist zwar manchmal sehr säumig im Betreff auf Genders und noch mehr auf sonstige, zwar nicht sexuelle, sondern Minderheiten, die ja halt eine kleine Minderheit sind, ähnlich wie vielleicht die Krankenkasse, aber ich warte noch auf die Antwort, aber Näheres später. Ja, vielen Dank fürs Hören und wir können ja jetzt gleich wieder aufhören. Ich meine, nein, aber ich habe ja erst, muss ich gestehen, am 31.12. den neuen Vertrag für das kommende, also hiermit schon diesige Jahr unterschrieben und ich hoffe, dass das okay geht. Das ist eigentlich zugesichert. Also wir wollen jetzt nichts denken, dass diese Sendung nicht ausgestrahlt wird. Ja, und selbstverständlich dem Orange-Team dort in Corona-Zeiten und angesichts anlässlich des versuchten Einbruchs und des beschädigten Schlosses meine guten Wünsche. Auch sonst. Es gab schon schlechtere Teams, die auch vollkommen schon in Opposition waren. Ich meine, dass Männer nicht im Stehen aufs Klo gehen sollten, das war schon unklar. Nein? So, ich glaube, ich muss jetzt irgendwas ändern an der Aufnahme. Warten Sie mal kurz.
3: Ja, also, wir sprechen über den Jahreswechsel, der war ja beinahe.
2: Still. Also wenn Sie zu den Flaschenboxen, Altglasboxen schauen, gehen. An manchen ist das ja schon ganz schön nett. Da ist bis zum Rande des Pflasters, des Gehsteigs, also ich übertreibe leicht, doch wirklich ganz aneinander, fast schon zu einer Figur geformt, das Altglas, also sprich die Alkoholfläschchen bis ins Kleinste, schön sortiert, weil eben die Boxen zu klein sind. Insofern ist es vielleicht trotzdem ein bisschen weniger als in den letzten Jahren und es war weniger auf der Straße und es waren weniger Raketen. Trotzdem haben sich mindestens einige verletzt oder gar andere, aber das fällt ja dann wieder im Bereich in sogenannte Familie und das war ja bis vor wenigen Jahren straffrei. Also ich darf jetzt die Kinder und die Frauen, ich meine, vereinzelt sind es Männer auch. Und die trauen sich ja vielleicht noch weniger, aber ja, es gibt Minderheiten. Und das ist jetzt gar nicht nur mal zynisch gemeint, ja? Ich meine, damit antworte ich ja jetzt schon auf die paternale Körperordnung etc. Ich kann jetzt nicht alle dazu aufrufen, sich einfach zu melden und damit ihren Stolz, aber viel, viel mehr ihre seelische, ihre körperliche Integrität und ihre Zukunft zu wahren. Wir wissen, dass es meistens anders ist. Und das, ist das wirklich wahr? 14% der Vergewaltigungs- und Gewaltanzeigen von weiblichen Personen überhaupt zum Prozess vorgelassen werden. Ja, natürlich sind die Juristen ihnen viel zu wenige und viel zu gestresst. Und vielleicht ist auch unter den Juristen ihnen zu wenig psychologisches Training angesagt. Wir hoffen ja natürlich auch für die PolizistInnen. Und da könnte ich ihnen Geschichten erzählen und sie mir gewiss umso mehr. Ja, aber ich bin noch immer nicht zufrieden mit dem Sound hier. Ja, es ist ein bisschen vielleicht zu viel. Zu viel Bass? Zu viel Bass? Ja, ich muss gestehen, das ist mir jetzt ein bisschen lieber da so. Ja, also gut. Und, was haben Sie zu erzählen? Bitte rufen Sie mich an. Die Orange-Nummer ist zurzeit tatsächlich nicht besetzbar, weil ja noch keine neuen Schlüssel für das Radiobüro und den Studioraum vergeben sind, aber im Bälde soll das nachgeholt werden. Und ich muss gestehen, ich hätte irgendwann auch bald mal wieder Lust auf eine Live-Sendung mit Ihnen. Die werde ich natürlich nicht ankündigen und Sie werden natürlich nicht anrufen, aber Sie werden veritabel eingeladen sein. Juhu!
0: Ist von Gittern umgeben.
2: Wie denken Sie eigentlich über das Freitesten, das ja so nicht stattfinden darf? Ich möchte jetzt meine politische und meine ethische Meinung nur teilweise wiedergeben, aber es hat mich nicht gestört, dass die Opposition die zum Fall gebracht hat. Nur, es wird ja schon geplant, das auf die Dauer zu erstrecken. Kein Freitesten, aber auf die Dauer ein Freieintritt für die Getesteten. Ist noch nicht die Frage, ob das nur die Freiwilligen oder auch sogar die Selbstbezahlten betrifft. Das ist
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Zur zweiten Juli-Ausgabe von Neuztag. Music always a matter of resist. Begrüßt euch Dark Tunes am Mikrofon gleich zu Beginn. Unsere Event-Infos für die nächsten beiden Wochen. Diesen Freitag im Café Stadtbahn. Love Songs, Singer-Songwriter, Celtic Music und Blues Wave von DJ Nemesis und meiner Wenigkeit. 21 bis 1 Uhr, der Eintritt ist frei. Nächste Woche am Freitag, den 17. gibt es wieder ein Queer Crisp und

Bezug nehmend auf die Übergriffe maskuliner Mobs auf feministische friedliche Demonstrantinnen der letzten Tage zeigt sich die Now It's Dark-Redaktion solidarisch mit den beginnenden Klassenkämpfen, steht hinter der Verteidigung antifaschistischer und autonomer Räume. FZ bleibt, EKH bleibt. Wir hören Slime, sie wollen wieder schießen dürfen.

Diese Tage haben Marin Rahman und Didi Disco mit Lautfragen ihr zweites Album vorgelegt. Es trägt den Titel Facetten des Widerstands und beinhaltet, es ist ein Konzeptalbum, ist auf Nuavi Records erschienen und beinhaltet literarische Vorlagen von Widerstandskämpfern aus der NS-Zeit wie Karl Scholz, Roman Die Wandlung, Staub von Städten von Anna Krommer, geboren 1924, Rebellen des Morgen oder Textausschnitte von Herbert Taube, Selbst mein Tod ist der Widerstand von den jungen Partisanen. Wir hören den Track Vergessen. Er stammt von Oswalda Tonka, von der Favoritenarbeiterin zur Partisanin. Um Rainer Krispel zu zitieren, eines der wichtigsten Alben der letzten Jahre.

0: Album ist ab 0 Euro digital runterzuladen auf bandcamp.com laut Fragen.
1: Dies ist das Schrecklichste an allem Leiden, dass du aus seiner Flut tauchst und vergisst und dass du weiterlebst dein kleines Leben und nicht mehr traurig, nur noch müde bist.
0: Der Lieferumfang der LP und CD beinhaltet ein wunderbares Booklet, eine Beilage mit allen Texten, historischen Hintergrundgeschichten zu den Persönlichkeiten, die die Texte verfasst haben.

Manchmal spürst du selbst, dass deine Freude und deine Trauer ohne Tiefe ist und dass an allem Leiden dies das Schwerste ist.